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1: Im Studio Jana Klonikowski. Im Berliner Tiergarten ist am Rande des CSDs ein Wagen in eine Menschenmenge gerast. Ein Mensch ist dabei getötet worden, 16 weitere wurden verletzt, 3 von ihnen lebensgefährlich. Das Auto ist anschließend laut Polizei in dem Park gegen einen Baum geprallt. Der oder die Täter flüchteten dann offenbar zu Fuß. Eine Großfahndung der Polizei läuft. Die genauen Hintergründe des Ganzen sind noch unklar. Kanzler Merz verurteilt die Todesfahrt als abscheuliche Tat. Der Berliner CSD wurde unmittelbar nach dem Vorfall am späten Abend abgebrochen. Keine Entspannung in Sicht. Noch immer wüten die Waldbrände in Frankreich und Spanien. Inzwischen mussten schon fast 300.000 Einheimische und Touristen die betroffenen Regionen verlassen. Silas Quiring berichtet.
2: Was für unheimliche Ausmaße die Lage mittlerweile angenommen hat, zeigen jetzt auch Satellitenbilder des spanischen Wetterdienstes. Darauf ist zu sehen, dass sich die Rauchwolke der Brände rund um Bordeaux mit der rund um Madrid jetzt zu einer einzigen riesigen Masse verbunden haben. Auch die Menschen in den Städten bekommen die Feuer also heftig zu spüren. Die französische Regierung verteilt 1,5 Millionen Atemschutzmasken. Die spanische Gesundheitsministerin wies die Menschen an, wann immer möglich drinnen zu bleiben.
1: In der CDU wächst die Kritik am Regierungsumbau. Kanzler Merz will ja offenbar auch Verkehrsminister Schnieder loswerden. Der Wunschnachfolger ist aber wohl kurzfristig abgesprungen. Ex-Wirtschaftsminister Altmaier schreibt dazu auf X, der Umgang mit Schnieder mache ihn betroffen und wütend. Beim Absturz eines Kleinflugzeuges in Ganderkesee in Niedersachsen sind beide Insassen ums Leben gekommen. Das hat die Polizei nach der schwierigen Bergung des Wracks am Abend mitgeteilt. Die beiden Männer waren mit dem Flugzeug in das Dach eines Einfamilienhauses gekracht. Warum, ist noch unklar. Formel-1-Pilot Lando Norris hat sich beim Rennen in Budapest die Pole-Position gesichert. Er war im McLaren beim Qualifying schneller als Lewis Hamilton und Charles Leclerc in ihren Ferraris. Der WM-Gesamtführende Kimi Antonelli holte im Mercedes Startplatz 4. Nico Hülkenberg im Audi Rang 10.
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3: Mit KI-Support. Gerade ist es meist wolkig, dazu regnet es im Norden immer mal wieder. Vereinzelt kann auch noch ein Gewitter dabei sein. Die Temperaturen liegen aktuell zwischen 20 und 12 Grad. Heute bleibt es im Norden oft nass, zwischen Main und Donau dagegen eher trocken mit Sonne und Wolken und am Nachmittag sind vereinzelt Gewitter drin. Teils bis in die nördliche Mitte, maximal bis 32 Grad.

Im Extremkampf oder Free Fight oder Ultimate Fight ist nahezu alles erlaubt. Bis auf Finger in die Augen stechen und Attacken auf die Genitalien. Ansonsten gilt Prügeln bis zur Ohnmacht auf den Kopf und überall sonst hin, wo es richtig wehtut. Das Publikum jedenfalls ist hingerissen. Blutrausch zum Feierabend. Für Douglas Detsch war das am Mittwochabend in Kiew nicht mehr möglich. Gleich mehrere Notärzte versuchten, den bereits bewusstlosen Kämpfer aus den USA wiederzubeleben. Vergeblich. Der Amerikaner war zu schwer getroffen. Er verstarb noch auf dem Kampffeld.

Douglas Dutch wurde der Kampf zur Katastrophe. Die Produktion hat inzwischen ergeben, dass die schweren Kopfschläge zu einer tödlichen Hirnblutung geführt haben. Eine Überlebenschance hatte er nicht. Eine Überlebenschance hatte er nicht. Denn nur dafür zahlt das Publikum das vergangenen Mittwoch im

Eine Überlebenschance hatte er nicht.

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1: Im Studio Jana Klonikowski. Im Berliner Tiergarten ist am Rande des CSDs ein Wagen in eine Menschenmenge gerast. Ein Mensch ist dabei getötet worden, 16 weitere wurden verletzt, 3 von ihnen lebensgefährlich. Das Auto ist anschließend laut Polizei in dem Park gegen einen Baum geprallt. Der oder die Täter flüchteten dann offenbar zu Fuß. Eine Großfahndung der Polizei läuft. Einen Verdächtigen hat die Polizei nach eigenen Angaben inzwischen identifiziert. Dabei handelt es sich um einen polizeibekannten Mann aus der islamistischen Szene. Bei den Waldbränden in Frankreich und Spanien ist weiter keine Entspannung in Sicht. Einsatzkräfte von Feuerwehr und Militär kämpfen weiter gegen die Flammen. Löschflugzeuge sind im Dauereinsatz. Mehr als 250.000 Menschen wurde bereits von den Feuern in Sicherheit gebracht. Wegen der Waldbrände fällt die Schlussetappe der Tour de France heute kürzer aus als geplant. Viele Polizisten, die die Strecke sichern wollten, wurden in die Brandgebiete verlegt. Die Radsportler drehen dafür jetzt auf kürzerer Strecke ein paar Extrarunden auf dem Champs-Élysées. Carsten Linnemann traut sich das Amt als Gesundheitsminister zu. In der Bild weist Linnemann Zweifel an seiner Eignung zurück. Ein alter Interviewausschnitt hatte die Debatte befeuert, sieht das Quering.
2: Ja, vor einem Jahr hatte er gesagt, dass er als Gesundheitsminister wahrscheinlich nicht erfolgreich wäre. Zitat, Schuster, bleib bei deinen Leisten. Die Ausgangslage jetzt sei aber eine andere, sagt Linnemann. Er habe sich damals auf soziale Themen wie die mittlerweile umgesetzte Bürgergeldabschaffung konzentriert. Seitdem verhandle er aber auch Themen im Bereich Gesundheit, werde sich aber auch noch tiefer einarbeiten müssen. Der bisherige CDU-Generalsekretär war im Zuge des Kabinettsumbaus von Kanzler Merz für das Amt berufen worden.
1: Endspurt bei den Finals in Hannover. Heute werden weitere deutsche Meistertitel vergeben, unter anderem im Triathlon oder im 3x3-Basketball. Seit Donnerstag ist quasi Olympiastimmung in Hannover. Zahlreiche Zuschauer haben die deutschen Meisterschaften in mehr als 20 Sportarten verfolgt.
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3: Mit KI-Support. Gerade ist es meist wolkig, dazu regnet es im Norden immer mal wieder. Vereinzelt kann auch noch ein Gewitter dabei sein. Die Temperaturen liegen aktuell zwischen 20 und 12 Grad. Heute bleibt es im Norden oft nass, zwischen Main und Donau dagegen eher trocken mit Sonne und Wolken und am Nachmittag sind vereinzelt Gewitter drin, teils bis in die nördliche Mitte, maximal bis 32 Grad.

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1: Im Studio Jana Klonikowski. Am Rande des CSDs in Berlin ist ein Auto in eine Menschenmenge gefahren. Ein Mensch wurde bei der Attacke im Tiergarten getötet, 16 weitere verletzt, teils lebensgefährlich. Danach fuhr das Auto in dem Park gegen einen Baum. Der oder die Täter konnten fliehen. Die Polizei fahndet mit Hochdruck. Inzwischen wurde ein Verdächtiger identifiziert, so Polizeisprecher Florian Naht.
2: Wir haben weiterhin noch keinerlei Hinweise auf seine konkreten Motivationshintergründe oder auf den genauen Ablauf oder seinen Tatbeitrag als solchen. Nichtsdestotrotz ist ein Tatverdächtiger identifiziert worden und dieser Tatverdächtige ist Angehöriger und soll Angehöriger des islamistischen Milieus in Berlin sein.
1: Kanzler Merz hat den Vorfall als abscheuliche Tat verurteilt. Berlins regierender Bürgermeister sprach von einem Angriff auf unsere freie und weltoffene Gesellschaft. Bei dem CSD in Berlin waren Hunderttausende Menschen für mehr Vielfalt und die Rechte queerer Menschen auf die Straße gegangen. Keine Entspannung in Sicht. Noch immer wüten die Waldbrände in Frankreich und Spanien. Inzwischen mussten schon fast 300.000 Einheimische und Touristen die betroffenen Regionen verlassen. Silas Quiring berichtet.
3: Was für unheimliche Ausmaße die Lage mittlerweile angenommen hat, zeigen jetzt auch Satellitenbilder des spanischen Wetterdienstes. Darauf ist zu sehen, dass sich die Rauchwolke der Brände rund um Bordeaux mit der rund um Madrid jetzt zu einer

0: Der Startplatz 4, Nico Hülkenberg im Audi, Rang 10.
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2: Mit KI-Support. Gerade ist es meist wolkig, dazu regnet es im Norden immer mal wieder, vereinzelt kann auch noch ein Gewitter dabei sein. Die Temperaturen liegen aktuell zwischen 20 und 12 Grad. Heute bleibt es im Norden oft nass, zwischen Main und Donau dagegen eher trocken mit Sonne und Wolken und am Nachmittag sind vereinzelt Gewitter drin. Teils bis in die nördliche Mitte, maximal bis 32 Grad.

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1: Im Studio Jana Klonikowski. Im Berliner Tiergarten ist am Rande des CSDs ein Wagen in eine Menschenmenge gerast. Ein Mensch ist dabei getötet worden, 16 weitere wurden verletzt, 3 von ihnen lebensgefährlich. Das Auto ist anschließend laut Polizei in dem Park gegen einen Baum geprallt. Der oder die Täter flüchteten dann offenbar zu Fuß. Eine Großfahndung der Polizei läuft. Einen Verdächtigen hat die Polizei nach eigenen Angaben inzwischen identifiziert. Dabei handelt es sich um einen polizeibekannten Mann aus der islamistischen Szene. Bei den Waldbränden in Frankreich und Spanien ist weiter keine Entspannung in Sicht. Einsatzkräfte von Feuerwehr und Militär kämpfen weiter gegen die Flammen. Löschflugzeuge sind im Dauereinsatz. Mehr als 250.000 Menschen wurde bereits von den Feuern in Sicherheit gebracht. Wegen der Waldbrände fällt die Schlussetappe der Tour de France heute kürzer aus als geplant. Viele Polizisten, die die Strecke sichern wollten, wurden in die Brandgebiete verlegt. Die Radsportler drehen dafür jetzt auf kürzerer Strecke ein paar Extrarunden auf dem Champs-Élysées. Carsten Linnemann traut sich das Amt als Gesundheitsminister zu. In der Bild weist Linnemann Zweifel an seiner Eignung zurück. Ein alter Interviewausschnitt hatte die Debatte befeuert, Silas Quering.
2: Ja, vor einem Jahr hatte er gesagt, dass er als Gesundheitsminister

0: ist da wahrscheinlich nicht erfolgreich wäre. Zitat, Schuster, bleib bei deinen Leisten. Die Ausgangslage jetzt sei aber eine andere, sagt Lindemann. Er habe sich damals auf soziale Themen wie die mittlerweile umgesetzte Bürgergeldabschaffung konzentriert. Seitdem verhandle er aber auch Themen im Bereich Gesundheit, werde sich aber auch noch tiefer einarbeiten müssen. Der bisherige CDU-Generalsekretär war im Zuge des Kabinettsumbaus von Kanzler Merz für das Amt berufen worden.
1: Endspurt bei den Finals in Hannover. Heute werden weitere deutsche Meistertitel vergeben, unter anderem im Triathlon oder im 3x3-Basketball. Seit Donnerstag ist quasi Olympiastimmung in Hannover. Zahlreiche Zuschauer haben die deutschen Meisterschaften in mehr als 20 Sportarten verfolgt.
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3: Mit KI-Support. Viele Wolken sind heute früh schon am Start und gerade im Norden kann es auch mal regnen. Tagsüber bleibt es oft wolkig, dazu ziehen immer wieder Schauer durch und später ist vereinzelt auch ein Gewitter drin. Während es weiter südlich eher trocken bleibt mit Sonne und Wolken. Die Höchstwerte liegen zwischen 19 und 32 Grad. Morgen mal mehr, mal weniger Wolken, meist trocken, maximal bis 28 Grad.

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4: Im Studio Jana Klonikowski. Im Berliner Tiergarten ist am Rande des CSDs ein Wagen in eine Menschenmenge gerast. Ein Mensch ist dabei getötet worden, 16 weitere wurden verletzt, 3 von ihnen lebensgefährlich. Das Auto ist anschließend laut Polizei in dem Park gegen einen Baum geprallt. Der oder die Täter flüchteten dann offenbar zu Fuß. Eine Großfahndung der Polizei läuft. Einen Verdächtigen hat die Polizei nach eigenen Angaben inzwischen identifiziert. Dabei handelt es sich um einen polizeibekannten Mann aus der islamistischen Szene. Bei den Waldbränden in Frankreich und Spanien ist weiter keine Entspannung in Sicht. Einsatzkräfte von Feuerwehr und Militär kämpfen weiter gegen die Flammen. Löschflugzeuge sind im Dauereinsatz. Mehr als 250.000 Menschen wurde bereits von den Feuern in Sicherheit gebracht. Wegen der Waldbrände fällt die Schlussetappe der Tour de France heute kürzer aus als geplant. Viele Polizisten, die die Strecke sichern wollten, wurden in die Brandgebiete verlegt. Die Radsportler drehen dafür jetzt auf kürzerer Strecke ein paar Extrarunden auf dem Champs-Élysées. Carsten Linnemann traut sich das Amt als Gesundheitsminister zu. In der Bild weist Linnemann Zweifel an seiner Eignung zurück. Ein alter Interviewausschnitt hatte die Debatte befeuert, sieht das Quering.
5: Ja, vor einem Jahr hatte er gesagt, dass er als Gesundheitsminister wahrscheinlich nicht

0: erfolgreich wäre. Zitat, Schuster, bleib bei deinen Leisten. Die Ausgangslage jetzt sei aber eine andere, sagt Lennemann. Er habe sich damals auf soziale Themen wie die mittlerweile umgesetzte Bürgergeldabschaffung konzentriert. Seitdem verhandle er aber auch Themen im Bereich Gesundheit, werde sich aber auch noch tiefer einarbeiten müssen. Der bisherige CDU-Generalsekretär war im Zuge des Kabinettsumbaus von Kanzler Merz für das Amt berufen worden.
1: Endspurt bei den Finals in Hannover. Heute werden weitere deutsche Meistertitel vergeben, unter anderem im Triathlon oder im 3x3-Basketball. Seit Donnerstag ist quasi Olympiastimmung in Hannover. Zahlreiche Zuschauer haben die deutschen Meisterschaften in mehr als 20 Sportarten verfolgt.
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3: Mit KI-Support. Viele Wolken sind heute früh schon am Start und gerade im Norden kann es auch mal regnen. Tagsüber bleibt es oft wolkig, dazu ziehen immer wieder Schauer durch und später ist vereinzelt auch ein Gewitter drin. Während es weiter südlich eher trocken bleibt mit Sonne und Wolken. Die Höchstwerte liegen zwischen 19 und 32 Grad. Morgen mal mehr, mal weniger Wolken, meist trocken, maximal bis 28 Grad.

habt uns kräftigst unterstützt. Die Damen und Herren auf der Ehrentribüne haben schwerstens mit den Brillanten gescheppert. Vielen Dank. Ihr wart alle ein Traum. Yeah. Ich darf euch zuerst meine Band vorstellen. Augenblick. This is the Vienna All-Star Rock'n'Roll Band. 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Now we got an electric bass guitar and am Standbass Robert Pistracher. 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Jubel! Come on! 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We got on guitar Mr. Helmut Bieber. We got on drums Son of Germany Mr. Bodo Schopf. We got on guitar the band leader Mr. Peter Viehweger. Vielen Dank noch einmal, ihr wart wunderbar. Vielen Dank euch da oben. Ich habe euch alle gesehen. Euch habe ich alle gesehen. Euch habe ich alle gesehen. Euch sowieso. Wo haben wir jetzt noch? Ne?

Zapraszam! Zaczyn!

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1: Im Studio Jana Klonikowski. Im Berliner Tiergarten ist am Rande des CSDs ein Wagen in eine Menschenmenge gerast. Ein Mensch ist dabei getötet worden, 16 weitere wurden verletzt, 3 von ihnen lebensgefährlich. Das Auto ist anschließend laut Polizei in dem Park gegen einen Baum geprallt. Der oder die Täter flüchteten dann offenbar zu Fuß. Eine Großfahndung der Polizei läuft. Einen Verdächtigen hat die Polizei nach eigenen Angaben inzwischen identifiziert. Dabei handelt es sich um einen polizeibekannten Mann aus der islamistischen Szene. Bei den Waldbränden in Frankreich und Spanien ist weiter keine Entspannung in Sicht. Einsatzkräfte von Feuerwehr und Militär kämpfen weiter gegen die Flammen. Löschflugzeuge sind im Dauereinsatz. Mehr als 250.000 Menschen wurde bereits von den Feuern in Sicherheit gebracht. Wegen der Waldbrände fällt die Schlussetappe der Tour de France heute kürzer aus als geplant. Viele Polizisten, die die Strecke sichern wollten, wurden in die Brandgebiete verlegt. Die Radsportler drehen dafür jetzt auf kürzerer Strecke ein paar Extrarunden auf dem Champs-Élysées. Carsten Linnemann traut sich das Amt als Gesundheitsminister zu. In der Bild weist Linnemann Zweifel an seiner Eignung zurück. Ein alter Interviewausschnitt hatte die Debatte befeuert, sieht das Quering.
2: Ja, vor einem Jahr hatte er gesagt, dass er als Gesundheitsminister wahrscheinlich nicht erfolgreich wäre. Zitat, Schuster, bleib bei deinen Leisten. Die Ausgangslage jetzt sei aber eine andere, sagt Linnemann. Er habe sich damals auf soziale Themen wie die mittlerweile umgesetzte Bürgergeldabschaffung konzentriert. Seitdem verhandle er aber auch Themen im Bereich Gesundheit, werde sich aber auch noch tiefer einarbeiten müssen. Der bisherige CDU-Generalsekretär war im Zuge des Kabinettsumbaus von Kanzler Merz für das Amt berufen worden.
1: Endspurt bei den Finals in Hannover. Heute werden weitere deutsche Meistertitel vergeben, unter anderem im Triathlon oder im 3x3-Basketball. Seit Donnerstag ist quasi Olympiastimmung in Hannover. Zahlreiche Zuschauer haben die deutschen Meisterschaften in mehr als 20 Sportarten verfolgt.
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3: Mit KI-Support. Wolkig ist es heute Morgen erstmal und vor allem im Norden kommen später mehr Regenfälle dazu. Am Nachmittag sind auch vereinzelt Gewitter drin. Zwischen Main und Donau bleibt es dagegen trocken mit Sonne und Wolken. Am Alpenrand kann es ab und zu schauern. Die Höchstwerte liegen heute zwischen 19 und 32 Grad. Morgen ziehen erst noch einzelne Schauer und Gewitter durch, danach meist trocken bei maximal 29 Grad.

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3: Im Studio Jana Klonikowski. Im Berliner Tiergarten ist am Rande des CSDs ein Wagen in eine Menschenmenge gerast. Ein Mensch ist dabei getötet worden, 16 weitere wurden verletzt, 3 von ihnen lebensgefährlich. Das Auto ist anschließend laut

0: Champs-Élysées. Carsten Linnemann traut sich das Amt als Gesundheitsminister zu. In der Bild weist Linnemann Zweifel an seiner Eignung zurück. Ein alter Interviewausschnitt hatte die Debatte befeuert, sieht das Quering.
1: Ja, vor einem Jahr hatte er gesagt, dass er als Gesundheitsminister wahrscheinlich nicht erfolgreich wäre. Zitat, Schuster, bleib bei deinen Leisten. Die Ausgangslage jetzt sei aber eine andere, sagt Linnemann. Er habe sich damals auf soziale Themen wie die mittlerweile umgesetzte Bürgergeldabschaffung konzentriert. Seitdem verhandle er aber auch Themen im Bereich Gesundheit, werde sich aber auch noch tiefer einarbeiten müssen. Der bisherige CDU-Generalsekretär war im Zuge des Kabinettsumbaus von Kanzler Merz für das Amt berufen worden.
0: Endspurt bei den Finals in Hannover. Heute werden weitere deutsche Meistertitel vergeben, unter anderem im Triathlon oder im 3x3-Basketball. Seit Donnerstag ist quasi Olympiastimmung in Hannover. Zahlreiche Zuschauer haben die deutschen Meisterschaften in mehr als 20 Sportarten verfolgt.
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3: Mit KI-Support. Wolkig ist es heute Morgen erstmal und vor allem im Norden kommen später mehr Regenfälle dazu. Am Nachmittag sind auch vereinzelt Gewitter drin. Zwischen Main und Donau bleibt es dagegen trocken mit Sonne und Wolken. Am Alpenrand kann es ab und zu schauern. Die Höchstwerte liegen heute zwischen 19 und 32 Grad. Morgen ziehen erst noch einzelne Schauer und Gewitter durch, danach meist trocken bei maximal 29 Grad.

0: Ich habe gedacht, dass...
1: So, und da sind wir natürlich wieder und ich bin heute mal direkt am Lutherplatz 2. Und zwar, die Firma wird sich gleich selbst vorstellen, denke ich mal. Und habe natürlich zwei Gesprächspartner. Und zwar eine Dame und einen Herrn. Also, erst einmal, danke, dass ihr euch bereit erklärt habt zu diesem, na, hoffentlich netten Gespräch. Und ja, ihr... Wird man sagen, wir fangen mit der Dame an. Stellt euch doch einfach mal vor, wer ihr seid.
2: Zuallererst haben wir erstmal zu danken, dass wir die Möglichkeit heute bekommen, uns vorzustellen. Ja, wir sind zwei Mitarbeiter der Sinalkohol GmbH aus Spandau. Wir sind ein sozialer Träger, der mit suchtkranken Männern und Frauen arbeitet. Uns gibt es tatsächlich seit 1991. Wir haben uns aus dem Kreuzbund gebildet.
1: Ach, doch schon so lange?
2: Ja.
1: Weil vorher habe ich davon eigentlich noch nicht wirklich was gehört.
2: Genau, wir sind ein relativ kleiner Träger. Es hat sich damals aus einer Selbsthilfe- und Helfergemeinschaft gegründet und wurde dann zu einem kleinen Träger der Eingliederungshilfe in Spandau tatsächlich.
1: Ah.
2: Genau. Wir haben neben dem Standort in Spandau noch 4 weitere Standorte im Havelland und Potsdam. Und zu uns gehört noch ein Verein, das ist das große therapeutische Zentrum in Kiek in Brandenburg draußen.
1: Aha, also das heißt, ihr seid wirklich Berlin und Brandenburg weit unterwegs. Ist da irgendwie was geplant? Ja, bei mir kommt die Frage aus dem Gespräch heraus. Ich habe kein Netz und keinen doppelten Boden. Ist da geplant, eventuell auch Richtung Anhalt oder MacPom sich zu erweitern?
2: Nee, wir fokussieren uns tatsächlich komplett auf Berlin und Brandenburg. Die Standorte sind dann nach und nach entstanden. Berlin war zuerst da, dann sind dann Nauen und Potsdam nachgefolgt und die neuesten Standorte sind tatsächlich Falkensee und Rathenow, die wir haben. Genau. Die Konzepte sind etwas unterschiedlich, aber grundsätzlich bestehen alle Standorte aus Wohngemeinschaften von abstinent lebenden Menschen und wir betreuen außerdem noch betreuten Einzelwohnklienten im eigenen Haushalt.
1: Hey, das hört sich doch vielversprechend an. So, da haben wir die Dame. Hast du den Namen schon gesagt?
2: Frau Rösler.
1: Und?
2: Der Kollege Risch.
1: Ah, okay.
2: Werkstattleiter.
1: Genau. Das war also dann die Überleitung.
2: Ja.
1: Machen wir mit den Kollegen weiter.
3: Also, ihr könnt das ja leider nicht sehen, aber wir haben hier eine kleine Werkstatt. Ja, ist ein Beschäftigungsbereich für die Klienten, was Frau Rösler schon gesagt hat, unsere Klienten. Wir bieten zurzeit einen Beschäftigungszeitraum an von Montag, von Dienstag, Mittwoch, Donnerstag. Von 9 bis 14 Uhr, da werden die Klienten beschäftigt hier mit allen möglichen Sachen. Wir haben, wie gesagt, hier so eine kleine Tischlerwerkstatt. Wir arbeiten natürlich nicht nur mit Holz. Zurzeit reparieren wir 3 Fahrräder, 3 ältere Fahrräder. Ja. Wir sind natürlich auch so eingestellt, dass wir nicht alles wegwerfen. Wir versuchen dann ganz einfach auch aus Sachen, die vielleicht manche Menschen denken, dass die nichts mehr wert sind oder die da auf den Müll kommen, da irgendwas nochmal daraus zu machen. Ja. Ganz viel Upcycling zu machen aus, wie gesagt, aus verschiedenen Holzresten, wie man eben hier sieht. Die Klienten haben hier ein Hochbeet gebaut aus Abfällen und dann haben wir ein Vogelhaus aus Abfällen gebaut oder dann haben wir zum Beispiel auch einen Grill wieder aufbereitet, der eigentlich auf den Schrott kommen sollte. Ja, und den haben wir wieder in Ordnung gebracht. Ja, und so sieht die Beschäftigungstherapie. Natürlich ist dann auch mal, dass die Klienten keine Lust haben zum Arbeiten, aus x verschiedenen Gründen. Weil eben es geht ihnen gerade psychisch nicht so gut und sie brauchen jemanden zum Reden. Dann sitzen wir eben auch ganz einfach hier und unterhalten uns auch. Dann können sie ihre Probleme oder ihre Sorgen nochmal darstellen. Und wir sind natürlich auch angehalten, dass wir die Probleme mit den Klienten dann klären. Es kann ganz anderer Natur haben, nicht unbedingt die Sucht. Oder dann meistens sind das Probleme, die aus der Sucht entstehen. Ja, Existenzängste und so weiter, auch mit dieser politischen Lage zurzeit gerade, denken viele darüber nach, wie geht es mit uns weiter gerade, wie geht es mit den sozialen Trägern weiter und. Das sind alles solche Probleme, die natürlich auch unsere Klienten beschäftigen, ja, und wo wir versuchen, mit ihnen dann ein Gespräch zu führen, um sie auch weitestgehend, soweit wir das können, zu beruhigen, aufzuklären und so weiter und so fort.
1: Das heißt, jetzt geht mal die Frage an beide, ich weiß nicht, wer sie beantwortet. Ja, das ist immer so das Problem bei zwei Gesprächspartnern. Ihr habt also nicht nur, ich sage mal, Arbeitstherapie, denn es ist ja schon fast wie eine Therapie, sondern auch direkt Beratung. Wie hoch ist der Anteil von was?
2: Also wir haben grundsätzlich 15 Plätze für Klienten, die bei uns wohnen können oder im Einzelwohnen betreut werden. Wir haben ja zwei therapeutische Wohngruppen. Momentan sind das noch zwei einzelne Wohnungen. Die haben bei der Kollegin und mir wöchentlich ein bis zwei Einzelgespräche, Großgruppe, Kochgruppe, diverse andere Sachen. Und die Klienten, die bei uns im Haus wohnen, die keiner Beschäftigung nachgehen auf dem ersten oder zweiten Arbeitsmarkt oder die keine Tagesstätte machen, die werden bei uns durch die Werkstatt eingegliedert, um einfach einem geregelten Tagesablauf nachzugehen. Das Angebot ist momentan noch ausschließlich für die Klienten unseres Trägers. Wir sind aber gerade mit dem Senat im Kontakt, dieses Angebot zu eröffnen, sodass auch Klienten aus dem Bezirk, die nichts grundsätzlich mit dem Träger in der Betreuung zu tun haben, dieses Beschäftigungsangebot einfach wahrnehmen können. Weil wir sehen in den einzelnen Gremien, dass der Bedarf da ist, dass Klienten Beschäftigung brauchen, dass es ja viel macht, wenn man eine Tagesstruktur hat. Auch in anderen Bereichen und vor allen Dingen auch in der Sucht und möchten das Angebot daher ein bisschen vergrößern. Das hat natürlich auch ein bisschen was damit zu tun, dass sich die Standorte jetzt bei uns wechseln. Wir haben ein Haus gekauft, also der Träger hat ein Haus gekauft in der Gardower Straße. Das wird ein Haus, wo die therapeutischen Wohngruppen zusammengelegt werden, über drei Etagen, und der komplette Keller wird als Werkstatt ausgebaut, sodass es ein Werkstattangebot gibt und dann auch ein Gartenangebot. Und wir dort natürlich mehr Klienten das Angebot eröffnen wollen.
1: Ah, vorhin ist ein Stichwort gefallen, oder was heißt vorhin, gerade eben, ihr habt den Senat erwähnt. Das heißt, von da aus habt ihr Unterstützung. Ja, aber vom Senat geht es ja in die Bezirke. Was sagt der Bezirk? Wie sieht's da aus? Ja, ich denke mal, jetzt ist ja schon wieder die nächste Wahl. Und bei Regierungswechsel dürfte das wohl etwas schwierig werden.
2: Genau, wir sind da ja mit den einzelnen Gremien im Gespräch. Also wir sind ja auch Mitglieder der PSAG, also der psychosozialen Arbeitsgruppe, und hatten tatsächlich vor kurzem auch ein Gespräch mit der Bezirksbeirätin, heißt das so, ich glaube, ja, wo auch nochmal Probleme der einzelnen Träger besprochen werden. Der Bezirk hat uns tatsächlich zurückgemeldet, dass die das Angebot von uns gut finden. Wir haben die Psychiatrie-Koordinatorin und Sucht-Koordinatorin auf unserer Seite, haben da auch schon eine Rückmeldung bekommen. Das, was natürlich für uns wichtig ist, ist eigentlich die Weiterversorgung unserer Klienten. Wir sind keine Dauerwohneinrichtung. Die Klienten haben eine gewisse Wohndauer bei uns von 12 bis 18 Monate. Grundsätzlich, Ausnahmen bestätigen die Regel. Und für uns wird es einfach aufgrund der politischen Lage und des Wohnungsmarktes schwierig, die Klienten weiterhin gut zu versorgen. Das heißt, die Klienten finden keinen Wohnraum in Berlin oder beziehungsweise auch in Spandau, um dann weiterhin von uns betreut zu werden. Obwohl ja wir einen Bauboom sehen und der Bezirk eigentlich auch schon mal gute Ideen hatte, um das mit den Trägern besser zu koordinieren. Da fehlt es tatsächlich noch an Unterstützung für die Träger. Die Klienten bleiben in den WGs, was natürlich frustrierend ist, weil sie sich nicht weiterentwickeln können und wir auch nicht neue Klienten mit Problemlagen aufnehmen können. Also ich glaube, das ist für uns das größte Problem, was wir aktuell mit der politischen Lage haben.
1: Jo, da würde ich sagen, dann halten wir das jetzt erstmal so fest, machen gleich im zweiten Block weiter und wir unterbrechen jetzt mal ein bisschen für Musik.

0: Ja, willkommen zurück und kommen wir natürlich auch gleich zum zweiten Block. Ja, ihr habt uns ja schon so einiges erzählt. Jetzt habe ich erstmal eine wirklich saudämliche Frage. Ist das zufällig gewesen oder wie seid ihr hier auf den Standort Lutherplatz 2 gekommen? Weil das ist ja direkt vor der Kirche, direkt mitten im Kiez, was ich besonders gut finde. Ich denke, dass solche Organisationen im Kiez genau an zentralen Punkten eigentlich ganz wichtig sind.
1: Gott, also diesen Standort gibt es tatsächlich schon länger, wie ich hier arbeite tatsächlich, zumindest für die Werkstatt. Und ich weiß einfach, dass es schwierig war, im Bezirk Spandau eine geeignete Räumlichkeiten zu finden für das, was wir geplant hatten. Vorher war die Werkstatt auch angegliedert in unsere alte Immobilie, die wir hatten. Und irgendwann haben die Kollegen vor mir dann dieses Hinterhofhaus gefunden, was natürlich für die Werkstatt super geeignet ist, ne, von den Räumlichkeiten her. Und im Kiez, merken wir davon so viel, dass wir hier mitten im Kiez sind mit der Werkstatt? Gar nicht, oder?
2: Nee, gar nicht. Eigentlich merken wir das überhaupt nicht, ja. Ich mache immer noch ein bisschen Öffentlichkeitsarbeit mit, ja, oder mache da und gehe zu den Trägern, die hier im Kiez auch ansässig sind und die viele haben noch gar nichts von uns gehört, ja, oder es gibt einige, die nichts von uns gehört haben, andere haben gesagt, ach, ihr seid ja hier, seit wie lange schon, und ich bin da ein bisschen dabei, einfach nur wieder mal so eine Öffentlichkeitsstruktur herzustellen, auch dass wir mit den anderen Trägern etwas zusammenarbeiten können, ein paar Veranstaltungen vielleicht zusammen machen können. Ja, das ist so auch unser Anliegen, dass wir eben auch ganz einfach auch bekannter werden, ja, oder eben wie gesagt, soziale Träger zusammenarbeiten, zusammen irgendwas machen, was verändern können, vielleicht auch, ja, oder sich gegenseitig helfen können, so, das ist auch unser Anliegen auf jeden Fall an der ganzen Sache.
1: Ja, es ist leider dem geschuldet, dass die letzten 5 Jahre der Träger mehr oder weniger auf Sparflamme lief hier in Spandau. Tatsächlich, seit ich damals hier angefangen habe, habe ich mehr oder weniger alleine gearbeitet und nur zwischenzeitlich Kurzkollegen gehabt, die immer nicht so lange geblieben sind. Und wirklich Fachpersonal zu finden für den Bereich, in dem wir arbeiten, ist sehr, sehr schwierig. Umso schöner finde ich, dass Herr Risch jetzt seit Oktober bei uns arbeitet, ja, und sehr engagiert ist in der Werkstatt. Und wir noch eine engagierte Kollegin haben, die zu zweit mit mir die Betreuung der Klienten übernimmt oder die Therapie, die wir auch machen. Aber es ist einfach auch wieder politisch gemacht. Es ist einfach sehr, sehr schwer, Fachpersonal zu finden. Ich weiß, dass es nicht nur unseren Träger betrifft, auch alle anderen Träger haben das einfach. Und daher blieb in den letzten 5 Jahren tatsächlich mehr oder weniger die Netzwerkarbeit auf der Strecke, weil das Wichtige war einfach, den Träger und die Klienten über Wasser zu halten. Zumindest hier in Spandau.
0: Ja, und da ihr ja schon erwähnt habt, euch gibt es ein bisschen länger. Wie seid denn ihr eigentlich mit Corona, das liegt ja noch gar nicht so lange zurück, klargekommen? Ich denke mal, da gab es da wahrscheinlich so einige Probleme, wo ihr nicht nur der Rückgang von der Bevölkerung war, bei Kontaktverbote und ähnliches mehr, sondern auch eure Kontakte zu gewissen Ämtern und Behörden wahrscheinlich ja extrem schwierig waren.
1: Ja, also gerade diese offiziellen Runden wie die Steuerungsrunde, wo wir auch hauptsächlich die Klienten beziehen, die dort vorgestellt werden, wurde alles online gemacht. Das macht natürlich einiges schwerer, weil man sich mit den Trägern auch nicht mehr unterhalten kann. Wieso jetzt bald danach? Für die Klienten war es schwer. Also ganz klar, wir hatten da einiges noch mit aufzufangen, da sich auch deren sowieso schon eingeschränktes soziales Leben noch weniger stattgefunden hat als nur bei uns in den 4 Wänden. Wir hatten interne Hygieneregeln, wir haben so wenig wie möglich Hausbesuche gemacht und alles in der frischen Luft, wie es möglich war.
0: Ich kenne das.
1: Ja, also für die Träger war das und gerade für die Klienten mit psychischen Belastungen dann sowas Schwerwiegendes noch zu haben, das hat bis heute tatsächlich Nachwirkungen. Das merken wir in der Arbeit, da viele Klienten natürlich dann das soziale Leben runtergeschraubt haben und jetzt ist denen einfach immer noch schwerfällt, wieder dort reinzukommen.
0: Ja, einmal, weil da wurde jetzt auf einmal, ich kenne das, ich war ja selber mal Aktionsfonds-Jury hier im Quartiersmanagement, ja, durch die ganzen Online-Geschichten, die ja dann gekommen sind, haben sie gemerkt, ach, das klappt ja. Und wird lieber alles online gemacht. Aber die Leute, die dann wirklich Probleme haben, online zu kommen, egal durch was auch immer, die wurden somit gleich erstmal ja ausgegrenzt. Und da kommen wir nämlich zum Punkt. Es soll ja durch solche Träger nicht ausgegrenzt werden. Aber durch die Politik, die im Augenblick gemacht wird, wird genau diverse Gruppen schon ausgegrenzt oder das Leben so erschwert, dass sie gar nicht mehr teilnehmen können. Wie geht ihr damit um?
1: Naja, wir arbeiten grundsätzlich sowieso mit einem Klientel, was keine Lobby hat. Es sind Suchtkranke, diese typischen Alkoholiker, die sowieso stigmatisiert werden und von jeglichen Bevölkerungsgruppen einfach ausgegrenzt werden, obwohl ja Alkohol ein sehr anerkanntes gesellschaftliches Thema ist, was sowieso schwierig ist, ja, finde ich, weil der Alkohol einfach immer zur Verfügung steht und als Droge gar nicht so anerkannt wird unbedingt wie vielleicht Kokain. Und das macht es den Leuten natürlich noch schwieriger. Wir versuchen einfach für die ein Sprachrohr zu sein, nach außen diese Leute wieder einzugliedern als normales Mitglied der Gesellschaft und auch zu sagen, dass diese Leute auch nicht umsonst vielleicht gerade Bürgergeld empfangen, sondern weil sie es einfach nicht anders können psychisch und dass sie eine längere Phase brauchen, um wieder eingegliedert zu werden, auch auf den Arbeitsmarkt. Es ist aber nicht so einfach. Wie gesagt, die Politik ist da sehr, sehr stigmatisierend auch. Partizipation wird da nicht so hoch geschrieben. Das versuchen wir natürlich als Träger immer wieder zu machen und unseren Leuten auch einfach die Möglichkeit zu geben, ein Sprachrohr zu haben. Oder?
2: Ja, wie siehst du das? Genau. Also wir versuchen, und natürlich ist da auch bei den Klienten was hängen geblieben durch diese Corona-Krise. Ja, und wir versuchen sie so gut wie möglich jetzt wieder an dem gesellschaftlichen Leben teilhaben zu lassen. Also wie gesagt, dass wir dann auch mit anderen Trägern irgendwas veranstalten, ja, dass wir versuchen, irgendwas auf die Beine zu stellen. Oder dass wir ganz einfach mal sagen, ich habe zum Beispiel jetzt die Idee, sauberes Kiez, ja, dass wir zum Beispiel auch mal wirklich einmal im Monat mal eine Mülltüte in der Hand nehmen, ja, und diese Müllpieker nehmen und dann mal hier um Lutherplatz rumgehen und dann mal Müll was da voll machen, um auch mal zu zeigen, wir nehmen nicht nur, sondern wir geben auch, ja. Und das ist für uns eben auch wichtig, ja. Und dass die anderen auch sehen, die anderen Menschen, die auch zum Beispiel hier im Kiez leben, die nehmen nicht nur Hilfe in Anspruch, sondern die geben auch Hilfe, ja. Und das ist für uns auch ganz, ganz wichtig, ja, dass die dann auch wirklich an dem gesellschaftlichen Leben mit teilnehmen.
0: Ja, ja, und ich sehe gerade, es ist mal wieder an der Zeit, Musik zu machen. Vielleicht kommen wir dann, je nachdem, wie viel ihr noch habt, zum dritten und letzten Block. Es sei denn, ihr habt noch ein bisschen mehr, dann machen wir eben halt noch einen vierten Block dazu, aber die Entscheidung liegt dann bei euch. So, und wir machen jetzt erstmal Musik. Wir hören uns gleich wieder.

0: Und jetzt zum dritten Block. Und ich muss sagen, wir haben die Pausen hier genutzt, haben uns ja auch im Privaten ein bisschen unterhalten, haben viel gelacht. Also das ist eigentlich eine ganz dufte Truppe. Was gibt es Besonderes, was ihr eventuell über euren Träger oder eure, ich sag einfach mal Firma, mehr oder weniger ist es das ja auch, denn wenn man was produziert, ist es meistens Firma oder Hobby. Was habt ihr dann noch zu berichten?
1: Also wir zum Beispiel die Werkstatt, ja, die arbeitet nicht auf Kosten, also gewinnorientiert, ganz einfach, ja. Bürger aus dem Kiez oder können uns ganz einfach ansprechen. Wir würden auch für die irgendwelche Sachen, die sie zu reparieren haben, würden wir reparieren, ja. Natürlich nur zum Selbstkostenpreis, heißt zum Materialpreis, ja. Es ist eben eine Beschäftigungstherapie und nicht irgendwo ein gewinnorientiertes Unternehmen. Also die Werkstatt auf jeden Fall nicht, ja. Das dürfen wir dabei nicht vergessen. Sie sollen beschäftigt werden, sollen sich mit den Bürgern im Kiez auch auseinandersetzen, sollen mit denen sprechen. Zum Beispiel, wenn sie, wir haben jetzt eine ältere Frau, die hat 4 alte Stühle, die bringt sie uns jetzt und die werden dann abgeschliffen, werden neu lackiert, ja. Und die Klienten haben da selber Kontakt aufgenommen zu ihr. Und natürlich, solche Sachen dauern auch natürlich. Da kann man auch keinen irgendwo sagen, wir sind da in 2 Wochen fertig damit. Das funktioniert so nicht. Sondern ganz einfach ist es so, dass die Klienten auch, wie ich vorhin schon erzählt habe, auch Zeit brauchen. Dass manchmal nicht das so effektiv die Arbeitszeit genutzt wird, sondern durch Gespräche. Aber was den Klienten ganz viel hilft, ja, in dem Augenblick. Aber wie gesagt, wenn jemand irgendwas zu reparieren hat, wo wir die Möglichkeiten haben, ihm zu helfen, gerne bei uns vorbeikommen, uns ansprechen und wir versuchen dann eine Lösung zu finden.
0: Okay. Du hast gerade einen Punkt angesprochen, der mich zum Nachdenken bringt, weil einmal habt ihr am Anfang die hohe Arbeitslosigkeit ja indirekt angesprochen. Dann habt ihr ja auch angesprochen, es geht um Suchtkranke. Jetzt kommt eigentlich eine Doppelfrage von mir. Arbeitet ihr zum Beispiel mit den Jobcentern oder mit irgendwelchen Arztpraxen oder Ärzten zusammen, wo ihr vielleicht den ein oder anderen Tipp kriegt oder geschult wird oder wie auch immer?
2: Das ist eine gute Frage. Also wir arbeiten schon mit den Jobcentern zusammen, insoweit, dass wir Klienten begleiten zu Jobcenter-Terminen und wir die Werkstatt einfach auch ein bisschen als Arbeitserprobung sehen, um zu schauen, wie wir die Klienten überhaupt noch einschätzen würden, wie arbeitsfähig sie sind und sie sich selber auch einschätzen. Oder nach einer längeren Zeit des Nichtstuns auch einfach wieder aktiviert werden können und motiviert werden können, etwas zu tun. Wir gehören halt zur Pflichtversorgung in Spandau und hier ist es schon relativ stringent, dass wir Klienten ausschließlich aus den Steuerungsgremien beziehen können. Trotzdem arbeiten wir natürlich mit dem Vivantes zusammen, haben gewisse Arbeitsgruppen wie die AG Arbeit, wo du ja dran teilnimmst, ne? Wo mit anderen Beschäftigungsangeboten natürlich zusammengearbeitet wird. Wir versuchen, wie gesagt, die Netzwerkarbeit selbstständig aufzubauen mit dem Quartiersmanagement. Wir haben auch schon einige Aufträge gehabt, würde ich sagen. Genau. Unser Ziel ist es auch nicht unbedingt, die Klienten immer auf dem ersten Arbeitsmarkt wieder einzugliedern, wenn sie dafür nicht in der Lage sind, weil wir wollen natürlich nicht, dass sie in die Über- oder Unterforderung kommen, weil das natürlich dann auch ein Risiko Situation darstellen kann. Wir möchten, dass die Menschen einen Teil für die Gesellschaft wieder beitragen können und wenn es dann nur so ist, dass sie, ja, keine Ahnung, Kurzarbeit machen, Jobcenter-Maßnahmen oder wie hier für den einen oder anderen Träger auch was herstellen oder reparieren können. Ne? Das ist, glaube ich, unsere unser Appell einfach. Genau, genau.
1: Wir haben zum Beispiel einen Klienten, der arbeitet in der Hausreinigung, mhm. ja, täglich 3,5 Stunden, mhm. ja, ist in einem ganz anderen Bereich tätig, den wir dann nur betreuen, ja, und der natürlich da auf den ersten Arbeitsmarkt auch guckt, ja, oder wir auch gucken müssen, wie ist er geeignet für den ersten Arbeitsmarkt, solche Sachen natürlich. Oder wir haben anderen Kollegen, wir haben zum Beispiel in Nauen noch eine ganz große Holzwerkstatt mit allen Maschinen, was man sich auch in so einer Tischlerwerkstatt vorstellen kann, mhm. ja, und der Klient fährt da zum Beispiel 3-mal in der Woche nach Nauen und arbeitet dort hier in dieser Holzwerkstatt und arbeitet dort hier. Und da werden natürlich Projekte durchgeführt, die arbeiten viel für NABU. Haben wir zum Beispiel ein ganz großes Bienenhaus oder hier so ein Insektenhaus hergestellt. Ja. Oder für NABU produzieren werden da zum Beispiel zurzeit Vogelhäuser produziert, ja. Sowas ist natürlich dann, was natürlich hier in dieser kleinen Werkstatt nicht gehen würde, weil die Maschinen gar nicht und der Platz auch gar nicht da wäre, ja. Aber wie gesagt, wir unterscheiden uns da ganz einfach mhm. auch voneinander. Aber solche Projekte haben wir natürlich auch bei unseren Trägern, ja.
2: In Falkensee zum Beispiel, da haben wir oder haben die Kolleginnen am Standort eine kleine Fahrradwerkstatt. Die sie als Tagesbeschäftigung mit anbieten. Da reparieren die tatsächlich auch Privatfahrräder von anderen aus Falkensee und Bekanntschaft. Und es geht schon darum, irgendwie der Gesellschaft was zurückzugeben und gleichzeitig aber auch die Klienten zu unterstützen in der Partizipation, einfach zu merken, sie können noch was, sie sind nicht abgeschrieben und für uns auch vorher nicht abgeschrieben. Es ist sehr spannend, manchmal herzukommen und wir haben hier zwei Klienten, die manchmal sich doch gerne darauf ausruhen, einfach Aufträge zu bekommen und dann, wenn Herr Risch dann da steht und sagt, nur macht euch mal einen Kopf, dann dauert das vielleicht auch 2 Stunden, bis sie auf die Lösung kommen. Aber das, was sie davon haben, dass sie selber merken, Selbstwirksamkeit einfach zu erleben und das wieder den Klienten zurückzugeben, das ist, glaube ich, das, was unser Ziel ist einfach. Ne? Und dieses, wie stolz sie auch einfach sind, wenn sie auf dem Weihnachtsmarkt hier am Lutherplatz stehen und ihre Produkte verkaufen können und wenn da nicht viel bei rumkommt, aber einfach zu zeigen, was sie gemacht haben und mhm. da einfach was zurückzubekommen. Ne? Das ist natürlich viel mehr wert als jegliche großen finanziellen Gewinne, die man da macht.
1: Also das Gefühl einfach zu haben, zu sagen, oder dass andere Menschen sagen, oh, ihr habt aber toll was gemacht, ja, ihr habt euch da selber was überlegt, das ist nicht industriell hergestellt, ja, richtig. Ihr habt euch da einen Kopf gemacht, wie was, wie wo gemacht wird, ja. Auch wenn es vielleicht nicht so den Vorstellungen unserer Gesellschaft gerade da reinpasst, in diese Vorstellung, wie gesagt, aber sie sind sehr, sehr stolz darauf, was sie geschaffen haben, ja, wie sie es geschafft haben, auch manchmal mit einfachen Mitteln, ihre Hände benutzt zu haben und ich lege viel Wert darauf, wirklich, wie meine Kollegin schon gesagt hatte, sie müssen sich auch mal ein bisschen wieder anstrengen, ja, oder um dann auch ein Erfolgserlebnis, ein eigenes Erfolgserlebnis zu haben, ja. Und das versuchen wir ihnen ganz einfach zu vermitteln, auch mit ganz anderen Sachen, ja. Auch was sie für ihren Alltag gebrauchen können und das, darauf sind wir bedacht, dass sie da wirklich sich Gedanken darum machen auch, ja.
2: Ja, und gleichzeitig gehen wir individuell auf die Interessen der Klienten ein. Wir haben einen, der ist wirklich ein Ass, was Computer angeht. Der hat in seinem Zimmer, weiß ich nicht, wie viele Datenträger, weil er das so toll findet. Und wenn Herr Risch ein paar Probleme mit seinem Computer hat oder er da wieder irgendwas braucht, dann freut der Klient sich, wenn er da helfen kann. Ne? Und das ist total toll, dass wir Klienten haben, die verschiedene Interessen haben. Der eine ist Landschaftsgärtner oder hat da tatsächlich lange gearbeitet. Der freut sich natürlich, wenn das Haus irgendwann da ist und wir einen Riesengarten haben, wo er sich austoben kann. Ne? Wir gucken da schon, dass es individuell ist und dass die Klienten auch das umsetzen können, was sie wollen, ne? Und welche Projekte sie auch hier selber mit reinbringen in die Werkstatt. Und so ist es ja auch in der Betreuung. Wir versuchen, die Verantwortung immer in die Hände der Klienten zu geben, auch für Ausflüge und Planung, dass sie das tatsächlich untereinander koordinieren. Und ich muss sagen, wir haben gerade eine schöne Gemeinschaft, die gemeinsam auch privat außerhalb der Betreuungszeiten ins Kino gehen, sich verabreden, gemeinsam kochen, sich zu Geburtstagen einfach gratulieren und sich da einfach auch drüber freuen. Und das macht für uns ganz viel auch. Es gibt uns auch was zurück, sodass unsere Arbeit irgendwie doch sehr wertvoll ist.
1: Ich gebe dir ein Beispiel, zum Beispiel auch noch, Sie haben sich jetzt ganz einfach, saßen Sie da, haben sich überlegt, wir möchten gern mal an die Ostsee fahren.
2: Ja.
1: So, und jetzt sind Sie natürlich dabei, das zu organisieren. Ja, alle zusammen mit dem Zug oder mit dem Flixbus oder je nachdem, wir gucken ganz einfach mal, was da rauskommt. Sie organisieren aber und Sie freuen sich alle ganz, ganz toll darauf, diesen Tag an der Ostsee zu verbringen. Ja. Und es ist ja nun vom Spandau kein Problem, da nach Warnemünde zu kommen. Ja,
0: das stimmt allerdings.
1: Und, aber das sind solche, die, wo wir auch, wir müssen zwar immer mal anschieben wieder diese Projekte, ja, aber wir sind darauf bedacht, dass sie das auch ein bisschen selber organisieren und so weiter und so fort. Wir haben dann zwar, wir gucken dann da drauf, ja, aber im Großen und Ganzen sollen sie sich schon selbstständig dann auch mal organisieren, solche Sachen machen und. Ja,
2: ja, und wir unterstützen das finanziell ja auch vom Träger.
0: Also, was ich nicht raten würde, mit der Bahn an die Ostsee zu fahren. Es kann ja irgendwo eine Schneeflocke auf den Gleisen liegen.
1: Ja, wir wollen das ja auch in den Sommermonaten machen. Und wir wollen auch mal positiv denken. Ja.
2: Genau, ich glaube, was unser großer Appell einfach nochmal an gerade die Spandauer Bevölkerung ist und auch die aus dem Kiez, Menschen, die merken, dass sie eine Suchtproblematik haben oder einfach Kontakt mit Konsum mit denen haben, wo sie schon denken, okay, schwierig, könnte man mal drauf schauen, oder der Nachbar oder die Verwandtschaft. Manchmal merkt man ja, dass irgendwie die Tante irgendwie sehr viel trinkt oder irgendwelche Konsummittel nimmt. Scheuen Sie sich nicht, auf uns zuzugehen. Rufen Sie uns an. Wir sind gerne auch beratend tätig, bevor eine Betreuung beginnt. Wir unterstützen Angehörige. Wir wollen auch dort, dass es den Leuten gut geht, weil viele einfach dann auch co-abhängig sind. Es gibt so viele im Bezirk, die, glaube ich, unsere Hilfe benötigen könnten, die vielleicht manchmal gar nicht ankommen, weil dieses Bürokratische sehr, sehr schwierig ist oft. Und wir empfehlen jeden, rufen Sie uns einfach an. Alles andere, das ganze Bürokratische, da unterstützen wir. Wir freuen uns über jeden, der anruft und sagt, ich brauche Hilfe oder ich brauche da mal einen Tipp oder ich habe da jemanden und weiß nicht so richtig. Da sind wir immer gerne offen für. Oder er kann auch einfach bei uns vor der Tür stehen. Niemand wird bei uns abgewiesen.
0: Ja, und jetzt wart ihr zwei sowas von clever. Ihr habt nämlich meine Überleitung, die ich jetzt eigentlich machen wollte, mehr oder weniger schon vorweggenommen. Wenn ihr jetzt auf die Jahre zurückblickt, über die Entwicklung, auch über eure Arbeit, über Entwicklung in den betroffenen Kiezen, ihr seid ja nicht nur hier aktiv, und dann der Blick, so als wenn wir mal eine Glaskugel haben, in die Zukunft, was würdet ihr euch in der Zukunft wünschen, wo klappt eventuell was nicht, wo ihr euch eben halt Unterstützung ein bisschen mehr wünscht. Also ihr dürft.
2: Also ich glaube, was uns in der Betreuung einfach entgegenkommen würde, wenn die bürokratischen Anforderungen nicht mehr so hoch sind für die Klienten, weil viele haben einfach das Problem, dass sie Briefe nicht öffnen können und dann bei den Trägern nicht ankommen. Und wir wünschen uns einfach, dass es niederschwelligere Angebote oder Möglichkeiten gibt, für Klienten uns zu erreichen und bei uns am Träger anzudocken. Dass sie einfach auch vor der Tür stehen können und wir sagen können, okay, wir beginnen hier ein Clearing, was überhaupt möglich ist in der Betreuung, und dass die Sozialämter uns da finanziell trotzdem unterstützen und uns nicht hängen lassen, sondern erst dann mit einer Kostenübernahme finanzieren, bis es dorthin kommt, gerade mit diesem Klientel, was oft sehr unzuverlässig ist, aufgrund der Krankheitssymptome. Dass wir dort einfach, wir arbeiten, das machen wir mit Herzblut, wir wollen das, wir wollen diesen Leuten helfen, die sich helfen lassen wollen, können aber natürlich nicht immer kostenlos arbeiten, sonst würde sich unser Träger gar nicht finanzieren. Und wir sind da viel im Gespräch mit dem Bezirksamt, mit dem Teilhabefachdienst, um dort irgendwie niederschwellig arbeiten zu können, was natürlich nicht immer so einfach ist, weil auch natürlich die Politik das nicht immer unbedingt möchte, aber gerade dieses Klientel, wo man mal einen Brief hinschickt und sagt, wähl dich doch bitte bei uns, dann öffnen die Briefe nicht, hängen vielleicht wieder an der Flasche. dann fällt es denen einfach schwer und wir würden einfach viel lieber die Leute schneller erreichen und denen auch schneller helfen und vielleicht auch, wir arbeiten ja nicht nur abstinenzorientiert, wir arbeiten auch mit noch konsumierenden Klientel, auch mit kontrolliertem Konsum, ne? Also wir betreuen ja auch Leute, die weiterhin konsumieren und möchten einfach trotzdem die dazu motivieren, vielleicht in eine Abstinenz zu gehen. Und das ist einfach schwer, wenn die Bezirksämter sagen, sie können das nicht finanzieren, weil keine klaren Ziele da sind. Und das ist einfach oft so. Und ich glaube, das wünschen wir uns einfach, dass die Leute schneller zu uns kommen können. Weil es gibt diese Leute. Wir brauchen in Spandau nur auf die Straße gehen. Es gibt suchtkranke Menschen. Das sieht man am Bahnhof, das sieht man in verschiedenen Parks. Das wissen wir von unserem Klientel, von Bekanntschaft. Wenn man hier rausgeht auf den Lutherplatz, sieht man es leider tagtäglich. Und wir würden die Menschen gerne einfach unkomplizierter erreichen. Aber dafür müssen die offiziellen Stellen halt besser mitarbeiten.
1: Genau. Meine Kollegin hat da aber alles gesagt, ja, und wie sie im Vorfeld vielleicht schon gesagt hat, die Menschen, auch die Bewohner, die Mitbürger sollen vielleicht auch mal hingucken, was sie sehen, ja, und einfach nicht sich davor scheuen, einfach mal zu sagen, ja, kann ich dir Hilfe anbieten oder könnt ihr mal gucken nach den und den, ja, einfach uns auch mal anzusprechen und zu sagen, ja, ihr könnt doch helfen, könnt ihr denen nicht helfen, ja, und wir können, und das wäre unser Wunsch nochmal, wie du gesagt hast, die Glaskugel, wenn wir da reinschauen könnten, ja, oder diese Wünsche, die wir hätten, ja, und ich glaube, da sind wir nicht allein, wir stehen, glaube ich, nicht allein hier, sondern alle Träger, die es gibt, die würden sich das natürlich auch wünschen, wie meine Kollegin da schon gesagt hat, ja, und das wäre wichtig.
2: Ja. Und wir sind ja auch einfach ein Bereich, der niemals arbeitslos wird. Ja. Weil es wird immer Menschen in Problemlagen geben, ob psychischer Herkunft oder Suchterkrankung oder beides. Die Leute gibt es und die Leute brauchen uns. Und wenn wir aber Steine in den Weg gelegt bekommen, können wir unserer Arbeit nicht so nachgehen, wie die Gesellschaft es braucht.
0: So, die Arbeit, die ihr bis jetzt all die ganzen Jahre geleistet habt, wie würdet ihr die einschätzen, wie erfolgreich? Mal von den Problemen, die ja immer wieder mal auftauchen, wie Finanzierung oder ähnliches mehr, abgesehen. Aber ich denke mal, erfolglos seid ihr ja nicht.
1: Nein, wir leben ja auch von diesem Erfolg. Ja? Also erstmal für uns selber, weil es eben ja auch ein Bereich ist, wo sich auch viele Leute gar nicht vorstellen könnten zu arbeiten. Aber wir leben von dem Erfolg, nicht nur von der finanziellen Seite, die wir von unseren Träger dann bekommen, ja, also unsere Entlohnung. Aber sonst könnten wir das gar nicht machen. Ja, und das spornt uns und motiviert uns auch immer wieder. Auch Tiefschläge, wo wir irgendwas daraus lernen, was auch immer, ja. Und dann sagen für uns, wir müssen das vielleicht anders machen. Davon leben wir auch, das ist unsere Motivation. Ja, und das ist so, wo wir uns eigentlich jeden Tag auch hochhangeln, ja, oder dann, und natürlich, wie gesagt, wenn uns dann Steine in den Weg gelegt werden, durch wen auch immer, damit müssen wir auch leben.
0: Ja, naja, denke mal, das sind dann die sogenannten Tiefschläge, wo du dich dann erst einmal selber beinahe in eine Krise, weil du hier fragst, warum machen wir das alles noch? Ich glaube, das könnte ich wohl beantworten. Und dass auf alle Fälle auch solche Menschen sich wieder besser fühlen.
1: Um nochmal eine Chance zu bekommen. Ja? Egal welche Chance das ist, Nummer 2 oder Nummer 44, ja? Das ist vollkommen egal. Und uns, gerade wir als Unterstützer von den Klienten, wir müssen auch damit zurechtkommen, ja, und wie gesagt, und wir sind eigentlich immer positiv auf solche Sachen eingestellt, ja. Natürlich, uns zieht es auch mal manchmal nach unten, aber wir fangen uns auch. Und deshalb ist es auch wichtig, dass wir ein gutes Team haben, dass wir uns gegenseitig auch wieder auffangen können, wenn wir mal nicht mehr weiter wissen oder wenn wir mal dann wirklich unten am Boden liegen, dass uns unsere Mitarbeiter oder unsere Kollegin dann auch wieder mit hochhelfen, ja, und das, glaube ich, hat jeder schon mal erlebt, der da in dem Bereich arbeitet, und das ist sehr, sehr wichtig, ja, für uns.
0: So, Habt ihr noch irgendetwas? Ich meine, ihr habt den Appell ja eigentlich schon mitgegeben. Normalerweise frage ich immer noch, ihr habt das Recht für ein Schlusswort, jeder von euch. Aber das ist ja streckenweise schon vorweggenommen, genau, wie ich das gehört habe.
1: Ja, denke ich auch.
2: Ja. Wir können nur sagen, wir als Träger der Suchthilfe, als Sinalkohol, unsere Telefonnummer findet man auch im Internet, freuen uns über jeden Anruf und jeder, der nach Hilfe fragt, der bekommt bei uns auch Hilfe.
0: Dann hätte ich noch eine kleine Bitte und das bringe ich jetzt natürlich auch mit hierher. Da, wo ihr dürft, könnt ihr mir ja mal die Kontaktadressen aufschreiben aus den Orten mit Telefonnummer oder E-Mail oder und, je nachdem. Und die können wir dann, wenn es soweit ist, bei YouTube mit einblenden.
2: Ja. Okay.
0: Und die Leute, wir sehen ja nicht, wer hört. Ja. Das heißt, die Leute können trotzdem anonym, weil vom Sender, wir sehen es nicht.
1: Ja.
0: Ja. Und die Leute können trotzdem anonym kommen. Also für uns, fürs Radio anonym.
1: Ja. Ja. Würden wir machen,
2: ja.
0: Na, super. Und wenn ich dann noch ein paar Aufnahmen, ein paar Fotos machen dürfte.
1: Genau. Kannst du gerne machen?
2: Ja.
0: Super. Dann danke ich euch. Ich danke euch auch im Namen der Hörer für das Gespräch. Es war sehr aufschlussreich, bin ich ganz ehrlich. Und mir bleibt nichts weiter, als viel Erfolg zu wünschen und dass es auch für euch ein klein wenig leichter wird an offiziellen Stellen.
2: Dankeschön.
1: Danke.
2: Wir bedanken uns für die Plattform.
1: Ja, genau, dass du uns die Möglichkeit gegeben hast,
2: ja,
1: unseren Träger auch mal in der Öffentlichkeit vorzustellen. Oder dass du das sendest dann. Ja,
0: ja, auf alle Fälle. In dem Augenblick ist es ja auch mehr oder weniger eine Vorstellung.
1: Ja, genau.
0: So, also, liebe Hörerinnen und Hörer, ihr habt es gemerkt, wir sind jetzt am Ende angelangt und ja, die richtigen Musikwünsche habe ich hier auch ja schon gespielt und ja, mir bleibt nichts weiter als zu sagen, macht's gut, tschüss, bye bye und winke winke, euer Klaus und
1: Thorsten.
2: Und Josefine.
0: Sehr schön. Also dann, tschüss.
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8: Im Studio Jana Klonikowski. Im Berliner Tiergarten ist am Rande des CSDs ein Wagen in eine Menschenmenge gerast. Ein Mensch ist dabei getötet worden, 16 weitere wurden verletzt, 3 von ihnen lebensgefährlich. Das Auto ist anschließend laut Polizei in dem Park gegen einen Baum geprallt. Der oder die Täter flüchteten dann offenbar zu Fuß. Eine Großfahndung der Polizei läuft. Einen Verdächtigen hat die Polizei nach eigenen Angaben inzwischen identifiziert. Dabei handelt es sich um einen polizeibekannten Mann aus der islamistischen Szene. Bei den Waldbränden in Frankreich und Spanien ist weiter keine Entspannung in Sicht. Einsatzkräfte von Feuerwehr und Militär kämpfen weiter gegen die Flammen. Löschflugzeuge sind im Dauereinsatz. Mehr als 250.000 Menschen wurde bereits von den Feuern in Sicherheit gebracht. Wegen der Waldbrände fällt die Schlussetappe der Tour de France heute kürzer aus als geplant. Viele Polizisten, die die Strecke sichern wollten, wurden in die Brandgebiete verlegt. Die Radsportler drehen dafür jetzt auf kürzerer Strecke ein paar Extrarunden auf dem Champs-Élysées. Carsten Linnemann traut sich das Amt als Gesundheitsminister zu. In der Bild weist Linnemann Zweifel an seiner Eignung zurück. Ein alter Interviewausschnitt hatte die Debatte befeuert, Silas Quering.
9: Ja, vor einem Jahr hatte er gesagt, dass er als Gesundheitsminister wahrscheinlich nicht erfolgreich wäre. Zitat, Schuster, bleib bei deinen Leisten. Die Ausgangslage jetzt sei aber eine andere, sagt Lindemann. Er habe sich damals auf soziale Themen wie die mittlerweile umgesetzte Bürgergeldabschaffung konzentriert. Seitdem verhandle er aber auch Themen im Bereich Gesundheit, werde sich aber auch noch tiefer einarbeiten müssen. Der bisherige CDU

0: Die Expedition. Kapitel 1. In neuen Gefilden.
1: Captain, wir sind im Anflug zum Zielsonnensystem. Erwarte Ihre Befehle.
2: Wir fliegen mit Höllegeschwindigkeit und unter Schirm.
1: Sicher, wir haben von den Bewohnern des dritten Planeten eine Einladung bekommen, aber das ist schon eine ganze Weile her.
2: Wir wissen also nicht, ob sie noch aktuell ist.
1: Deshalb ist Vorsicht immer geboten.
2: Verstanden.
1: Ist ein Wunder, dass wir eine Reise von 4,35 Lichtjahren überhaupt mit unseren kleinen Delta-Flüglern machen konnten.
2: Also schauen wir uns gleich Ihr Sonnensystem einmal an, ob ein Planet oder Mond auch für unsere Zwecke geeignet sein könnte.
1: Damit flog der Delta-Flügler von Typ Cryo 1 in das sich immer mehr aufbauende Sonnensystem ein und offenbarte ihnen einen, wie es ihnen vorkam, chaotischen Teil der Galaxie. Erst einmal mussten sie aber an einem so riesigen Planeten vorbeifliegen, dass sie Probleme hatten, nicht in seine Anziehungskraft zu kommen, denn das wäre wohl das Ende der Reise gewesen.
2: Captain, wie kann so etwas sein, dass dieser Planet als Planet und nicht als Sonne hier platziert ist?
1: Da ist ja doppelt.

doppelt so groß wie unsere Sonne. Ich schaue mir einmal die Daten an, konzentriere dich auf diesen Asteroidengürtel, den es hier gibt. Der könnte ebenso gefährlich werden. Damit vertieften sich die beiden wieder in ihre Arbeiten und der Captain suchte nach dem Planeten, als plötzlich auf der Konsole, wenn auch nur sehr kurz, etwas aufflackerte. Da war etwas. Ob das ein Planet sein könnte? Wir gehen nochmals um die Hälfte in der Geschwindigkeit herunter, denn eine Sonne kann ich immer noch nicht lokalisieren. So langsam denke ich sogar, dass diese Sonde nicht einmal aus diesem System kommt, sondern durch irgendwelche Einflüsse die Daten verfälscht worden sind. Ich glaube, wir sind auf der richtigen Spur. Wir wissen den Namen der Sonde, sofern wir es richtig übersetzt hatten. Voyager 6. Wofür das IV steht, das haben wir gerade noch so herausbekommen. Vielleicht ist es irgendeine Kurzbezeichnung der Bewohner. Wir sollten aber so langsam ihre Sonne finden. Denn auf diesem goldenen Ding, was in der Sonde war, wurde gesagt, dass es der dritte Planet von der Sonne aus ist. Was mich aber sehr stutzig macht, ist die Tatsache, dass ihr Sonnensystem mit einem sehr kleinen Planeten endet, welchen sie Pluto nennen. Vielleicht sind sie mit ihrer Forschung gerade einmal am Anfang. Jedenfalls hat es ähnliche Scheiben bei uns auch gegeben. Und zwar vor etwa 5000 Jahren einmal. So etwas steht in unseren Museen. Entschuldige, aber ich war noch nie in einem Museum. Das kannst du mir bei Gelegenheit ja einmal zeigen, wenn wir wieder zu Hause sind. Weiter kam er nicht. Annäherungsalarm, Annäherungsalarm, meldete sich der Bordcomputer. Scheiße, kam als Antwort vom Captain. Ein ziemlich großer Gesteinsbrocken kam direkt auf sie zu und drohte mit ihnen zu kollidieren. Trifft er uns? Nein, Captain, er wird von dem Planeten buchstäblich angezogen. Damit haben wir die Chance, endlich einmal einen Einschlag live erleben zu dürfen. Wir sollten uns diese Chance nicht entgehen lassen, zumal wir dann unter Umständen auch Staubproben auffangen könnten. Dann können wir dem Rätsel, warum dieser Planet nicht zur Sonne wurde, ein ganzes Stück näher kommen. Einverstanden, Maschine stopp. Kurz darauf war es dann soweit. Der Brocken schlug ein und erst tat sich gar nichts. Also den Begriff kurz sollte man nicht gar zu wörtlich nehmen, denn es waren immer noch mehrere Stunden, wo der Gleiter in sicherer Position parkte und die Daten, welche in dieser Zeit gesammelt wurden, brachten Erstaunliches zum Vorschein. Also die Zusammensetzung des Planeten ist genauso wie bei unseren Heimatplaneten. Damit haben unsere Wissenschaftler also ihr Recht, wenn sie sagen, dass alles in den Weiten des Alls einen einzigen Ursprung hat. Aber immerhin ist unser Seitenarm, wo wir leben, ja schon riesig groß. Dass wir wohl niemals bis zum Kern der Galaxis vorstoßen werden. Wir haben es ja gerade erst einmal bis an unser benachbartes System geschafft. Na, Captain, so pessimistisch würde ich das nicht sehen, denn immerhin fliegen wir ja auch gerade erst einmal mit einfacher Lichtgeschwindigkeit. An den neuen Antrieb wird ja gerade gearbeitet. Und mich würde es nicht wundern, wenn plötzlich ein neuer Raumschifftyp von uns hier vorbeifliegen würde und uns dann freudig zuwinkt. Der Captain musste lachen. Da könntest du recht haben. Lassen wir uns einfach überraschen. Aber nun schmeiß die Datenmaschine wieder an. Der Einschlag steht kurz bevor.
Von dem Brocken war nichts mehr zu sehen. Und der Planet schien sich nur einfreudig zu grinsen. Aber die Einschlagstelle war trotzdem ganz deutlich zu sehen. Denn es schien so, als wenn sie leuchtete. Noch nicht einmal eine einzige Staubgrube haben wir messen können. Sehr sonderbar. Anscheinend war der Brocken nicht schnell genug oder zu klein. Ich wäre froh gewesen, wenn sich unser Warten etwas besser ausgezahlt hätte. Aber so haben wir wenigstens eine Theorie beweisen können. Und das wird unsere Wissenschaftler auch freuen. Also dann wieder auf unseren Kurs und die Geschwindigkeit noch etwas drosseln, bitte. Nicht, dass wir doch noch einmal so einen Angstmoment haben werden. Da erschien wieder nur kurz dieser merkwürdige Punkt. Wir fliegen jetzt einmal an diesen Punkt dort an und dann sehen wir weiter. Es scheint ja keinen Umweg zu bedeuten. Verstanden. Koordinaten hat unser Radar ja gerade herausgegeben und sind schon eingespeichert. Gute Arbeit. Was macht die Einschlagstelle? Ach, die ist noch da und grinst uns wohl hinterher. Dass sie doch da ist, sehe ich auch. Aber jetzt einmal im Ernst. Warum kommst du immer auf das Grinsen? Captain, dann schau sie dir doch einmal an. Denn sie scheint nicht nur zu leuchten, sondern auch etwas größer geworden zu sein. Größer? Das ist eigentlich unmöglich. Hast du die Daten über den Brocken, welcher den Einschlag verursacht hat? Ja, sie kam gerade herein und ich würde sagen, es war entweder ein Zwergplanet oder aber ein so großer Asteroid, dass er die Masse eines Zwergplaneten aufweist. Also nicht unbedingt der kleinste Brocken. Dass dieser Riese da nicht einmal zittert, wundert mich nicht. Ich denke, bei den normalen Planeten wäre das wohl der Killer für den Planeten gewesen. Aber du hast recht, denn die Daten sagen eine Zunahme des Glühens von 0,01%. Und es scheint sich noch zu erweitern. Behalte den Planeten mit unserem zweiten Teleskop im Auge, solange es geht. Also auf zu diesem Punkt am Horizont. Die Ausrichtung des Teleskops war zügig gemacht und der Delta-Flügler flog im Schneckentempo seinem neuen Ziel entgegen.

Kapitel 2 Ein kleiner Planet. Nach unendlich vielen Kilometern, als wir schon dachten, da kommt nichts mehr, erschien ein weiterer Gesteinsbrocken auf dem Radar. Dem Maßen nach könnte es ein Planet sein, der um sehr vieles kleiner war als der erste. Captain, kann es sein, dass wir im falschen System sind? Keine Ahnung, echt nicht. Aber es kann auch möglich sein, dass die Bewohner, als sie diese Sonde aussendeten, gar nicht wussten, dass es so weit draußen noch einen Planeten mehr gibt. Was willst du jetzt damit andeuten? Haben wir es dann mit einer Spezies zu tun bekommen, welche entweder noch nicht so alt ist oder gerade erst in der Anfang der Raumfahrt steht? Ich denke eher, es ist Ersteres. Bei den Geschwindigkeiten, welche die Sonde erreicht hatte, musste sie Jahrhunderte unterwegs gewesen sein. Sie könnten jetzt also etwas weiter sein, aber rechne nicht mit gar zu großen Fortschritten. Wir werden es ja sehen. Also behalten wir den Kurs jetzt bei? Ja, wir sammeln aber weiterhin Daten und zeichnen alles auf. Speicher haben wir ja genug. Aber es ist schon komisch, dass so viel Platz zwischen diesen Planeten ist. Bei uns würden dann noch 2 oder 3 weitere reinpassen. Warten wir es einmal ab, was uns noch erwartet. Dieses System hat bestimmt noch weitere Überraschungen für uns auf Lager. So langsam kamen auch die Daten herein und zeigten sogar einen Doppelplaneten. Die beiden Planeten rotierten nicht nur um ihre eigene Achse. Nein, sie umkreisten sich auch noch gegenseitig. Dazu kamen dann noch 4 weitere Monde. Aber irgendwie schienen sie auch gleichzeitig zu schaukeln. Aber so unmöglich ist das ja nicht, wenn man so einen riesigen Planeten in seiner Nachbarschaft weiß. Haben wir jetzt alle Daten? Der Speicher arbeitet noch, aber ich denke so, in etwa 2 Zeiteinheiten könnten wir weiterfliegen. Gut, dann schauen wir uns dieses Schauspiel noch etwas zu. Jetzt bemerkten Sie auch einen noch etwas größeren Gesteinsbrocken, welcher in langsamer Geschwindigkeit an ihm vorüberzog und Kurs auf den Riesen nahm. Wollen wir uns den Einschlag dort auch noch ansehen? Nein, es scheint wohl normal zu sein bei dem ganzen Gesteinsmüll in diesem Gürtel. Damit vertrieben sie sich wieder die Zeit mit dem Beobachten der beiden Planeten. Der Speicher gab das Signal. Fertig, Zeit für den nächsten Abflug hier. Mal sehen, was uns bei den nächsten Planeten erwartet.

Kapitel 3 Erde, NASA. Die größte Errungenschaft, welche die Raumfahrt in den letzten 80 Jahren eigentlich zustande gebracht hat. Wir haben die Sonden zwar nicht mehr unter unserer Kontrolle und wir wissen auch nicht, ob sie jeweils zurückschaffen werden, aber sie müssen jetzt eigentlich sehr weit draußen sein und etwa ein Viertel der Strecke zu unserem Nachbarsystem erreicht haben. Aber wir können sehr stolz auf das Erreichte sein. Wird sie jeweils noch Bilder senden? Ich denke, irgendwann sind auch deren Batterien einmal erschöpft. Ich glaube, das waren die letzten Bilder, welche wir vor 2 Jahren erhalten haben. Auch die Sonde mit der goldenen Schallplatte dürfte schon lange nicht mehr funktionieren. Aber die Signale einmal abgesendet sind, kann man sie auch nicht mehr aufhalten. Und das ist wenigstens ein schwacher Trost. Wobei ich aber finde, dass nicht nur die Botschaften nicht verstanden werden, sondern eben auch unsere Mathematik nicht. Vielleicht wäre es besser gewesen, wenn wir alles in Binärzahlen gemacht hätten. Aber hinterher ist man ja immer schlauer. Wie sieht es nun aus? Wann startet die Menschheit endlich zum Mars? Simon schaute sich in der Runde um und suchte den Sprecher. Mit dieser Frage hätte er eigentlich rechnen müssen. Aber wohl schlichtweg vergessen, dass eine wilde Horde von Reportern diesen Saal umringten und auch antworten wollten. Er hasste solche Pressekonferenzen wie die Pest, konnte sie aber nicht vermeiden. Simon Rasta, seines Zeichens Leiter der Presseabteilung bei der NASA, überlegte sich schnell, was er antworten könnte und entschloss sich, nur eine Teilwahrheit auszusprechen. Die Lage auf der Erde war eben nicht unbedingt zum Besten bestellt und Verträge mit Zusagen über eine Zusammenarbeit der Nationen zur Marsbesiedelung wurde im Augenblick am Stück gekündigt. Eigentlich war es eine Aufgabe, welche die Erde nicht als Einzelnation, sondern nur als Gemeinschaft schaffen konnte. Zu teuer eben. Wir haben noch einige technische Besonderheiten hereinbekommen, welche auf der einen Seite dieses Projekt unvorhergesehen verlangsamen und eben, wie Sie ja bestimmt wissen werden, auch einige Probleme mit Vertragspartnern. Sobald diese Probleme gelöst sind, kann es losgehen. Und diese Probleme haben also nichts mit der politischen Lage zu tun, welche im Augenblick hier auf der Erde herrscht. Nein, da kann ich Sie beruhigen, meine Damen und Herren. Es stehen alle Länder, welche auch zugesagt haben, weiterhin hinter diesem Programm. Simon sah sich wieder in der Runde um und bemerkte, dass ihm etwa 50% der Anwesenden Glauben schenken. Was die anderen glaubten, konnte er sich nicht zusammenreimen, aber er vermutete das Gegenteil. Gut, meine Damen und Herren, da die Zeit schon ziemlich fortgeschritten ist und auch ich noch 2 Termine habe, erkläre ich diese Pressekonferenz für beendet und möchte mich für Ihr Interesse bei ihm bedanken und ihm einen guten Heimweg wünschen. Damit packte er zusammen und verschwand im Hinterzimmer. Endlich geschafft! 3 Stunden waren eine verdammt lange Zeit gewesen. Die geplante Stunde wurde also sehr schnell überboten und warf damit seinen gesamten Zeitplan total über den Haufen. Er griff zum Telefon. Wie sieht es aus, Richard? 2 weitere große Länder haben sich von diesem Projekt abgewendet. Begründung? Leider keine. Das ist doch Mist. Ich werde Urs gleich kontaktieren, denn ich habe da eine Idee. Aber das würde wieder Kompromisse bedeuten. Leider nicht die beste Lösung, aber wohl die einzige aus dieser Misere. Sobald ich genaueres weiß, werde ich es dir mitteilen.
Also einen schönen Tag und vor allem einen ruhigen Tag dir. Simon legte auf und wählte mit einer Kurzwahltaste sofort Urs an, welche auch gleich abhob.

Kapitel 4. Peking. Was bildet sich Europa eigentlich ein? Wieso wollen die uns eigentlich Menschenrechtsverletzungen? Komm, wo sie doch keinen Deut besser sehen. Immerhin haben unsere Leute so viel zu essen und auch Energie, dass sie hier gut leben können. Xi Jinping war außer sich vor Wut, wurde aber in seinen Redeschwaje unterbrochen, als der Sekretär seines Außenministers in den großen Sitzungssaal des Palastes gestürmt kam. Minister Peng, Minister Peng! Peng wollte gerade so richtig wütend werden, als der Sekretär sofort wieder zu reden begann. Entschuldigen Sie mein Eindringen, Herr Vorsitzender. Aber es hat eine sehr große Priorität. Es ist etwas vorgefallen auf unserer Raumstation, welches sich sehr leicht zu einem internationalen Konflikt ausweiten könnte. Wie darf ich das verstehen? Haben die Amerikaner jetzt eine Revolution? Ich denke, es sind unsere Gäste da oben. Genau wie die Russen. Nein. Diesmal sind es nicht die Amerikaner, dafür die Russen. Diese Nachricht verfehlte seine Wirkung plötzlich nicht. Aber es wurde auch nicht ganz klar, was die Russen damit bezwecken wollten. Denn sie hatten im Laufe der letzten Jahre alle ihre ehemaligen Länder doch schon wiedergeholt. Natürlich unter großen Opfern, aber die ehemalige UdSSR war wiederhergestellt worden. Dafür wurden sie aber in der Raumfahrt selber extrem zurückgeworfen, weil das Geld fehlte. So bald würden sie sich also nicht mehr erholen. Und jetzt war eben China die zweitgrößte und ernstzunehmende Macht auf der Welt, gleich hinter den Amerikanern. Was ist denn nun

mit den Russen. Sie haben das erste Dorf in Polen eingenommen, genauso wie es vor der Revolution schon einmal gemacht haben. Genau das gleiche Dorf. Die Lage ist jetzt sehr bedrohlich geworden, weil Polen ja ein NATO-Land ist. Das werden die Länder von Europa wohl nicht so einfach hinnehmen können. Ich empfehle unserer Bevölkerung, auf das Schlimmste vorzubereiten. Xi Jinping wurde kreidebleich.

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2: Kapitel 5. Ein weiterer Riese. Wir müssten jetzt eigentlich langsam zu den nächsten Planeten kommen. Immerhin haben wir jetzt auch schon wieder eine sehr große Wegstrecke zurückgelegt. Es ist doch einfach unglaublich viel Platz in diesem System, oder findest du nicht? Also Platz ist hier vorhanden, das stimmt schon. Aber wohl auch berechtigt, wenn ich diesen Punkt hier betrachte und dann die Entfernung, welche hier der Speicher hier auswirft. Was willst du damit sagen? Ganz einfach nur so viel, dass wir ihn jetzt schon erfassen können, er einfach nur riesig sein muss. Wie bitte? Soll das heißen, dass dieses System hier nur aus Riesen besteht? Das wiederum kann ich mir nicht vorstellen. Denn überlege bitte einmal selber. Die Abstände müssen hier wohl so groß sein, sonst würden die Planeten wohl alle ineinander fallen. Und das würde wohl kaum Leben ermöglichen können. Stimmt, da hast du recht. Weitere 2 Einheiten vergingen. Und der Punkt wurde immer größer und er nahm jetzt schon den gesamten Bildschirm ein. Wie weit sind wir von dem Planeten noch weg? Wir haben etwas gerade einmal 50% der Strecke hinter uns gebracht und werden jetzt schon um 20% mit der Auflösung heruntergehen müssen. Gut, dann machen wir das so. Moment bitte, habt ihr das mitbekommen? Dieser Planet muss wohl sehr viele Monde haben. Zeichnet alles auf, danach verkleinern wir die Auflösung. Mann, oh Mann, was für ein verrücktes Sonnensystem. Ich bin echt gespannt, was uns noch so erwarten wird. Captain, der erste Riese mit dem Einschlag ist eigentlich nur noch ein kleinerer Punkt. Wir können froh darüber sein, dass wir dort eine Sonde im Orbit gebracht haben, welche direkt über der Einschlagstelle steht. Sie liefert hier etwas komische Werte, denn das Grün oder der rote Schein hat um weitere 0,01% an Volumen zugenommen. Der Captain schüttelt den Kopf. Ist das dein Ernst? Du weißt, wenn es um meinen Job geht, dann scherze ich nicht. Machst du heute etwa einen auf Mimose? Na, wenn ich diese Werte hier sehe, dann würde ich am liebsten wieder zurückfliegen und genauer beobachten wollen. Irgendetwas scheint aber gewaltig zu laufen. Okay, verstärke den Sender um das Vierfache. Dann haben wir eine verdammt große Reichweite und können das weiter verfolgen. Wir entdecken in diesem System so viel Neues und Interessantes, dass wir jetzt wohl an mehreren Fronten kämpfen müssen. Na gut, wenn alles festgehalten worden ist, dann können wir auch weiterfliegen. Wir bleiben bei diesem Tempo, damit wir auch alles haben und unsere Wissenschaftler die Arbeit nicht ausgeht. Verstanden.

Kapitel 6 Geheime Sitzung der NATO-Partner. Wir haben es hier also mit einer ausgewachsenen Krise zu tun. Polen ist ein NATO-Land, hat aber die NATO noch nicht um Hilfe gebeten. Entweder schaffen sie das alleine, dann könnten wir eine weitere Ausweitung des Krieges abwenden. Oder, wenn doch noch der Hilferuf kommen sollte, haben wir den Dritten Weltkrieg und wir sollten uns alle auf das Schlimmste gefasst machen. Ich bitte jetzt um Vorschläge. Krystel Laschoka, der amtierende Vorsitzende der NATO, setzte sich wieder und sah sich in der Runde um. Er fragte sich, ob es ein guter Zeitpunkt war, gerade jetzt dieses Amt anzutreten. Normalerweise waren 3 Monate Schonzeit üblich, um sich einarbeiten zu können, aber das war ihm wohl nicht vergönnt gewesen. Er musste gleich in die Vollen einsteigen und dann ausgerechnet mit diesem Konflikt. Er begann den Zeitpunkt zu verfluchen, aber ändern konnte er es damit auch nicht und von den einzelnen Ländern hing nun alles ab, auch seine Karriere. Gab es eigentlich den passenden Zeitpunkt für solch ein Amt? Er war sich da nicht mehr so sicher. Zum Glück wurde er in seinen Gedanken unterbrochen, denn der Vertreter Deutschland stand auf. Da auch ich neu im Amt umwürden bin, möchte ich diese Gelegenheit auch gleich nutzen und mich bei Ihnen, verehrte Kolleginnen und Kollegen, vorstellen. Mein Name ist Horst Tempel und ich bin 49 Jahre alt. Studiert habe ich in Berlin, Stuttgart und Wien. Wir Deutschen leben nun einmal als direkte Nachbarn mit dem polnischen Volk Seite an Seite und haben daher wohl auch in einem Ernstfall die meiste Verantwortung und Last zu tragen. Unser Problem ist also richtig drückend geworden, denn für den Ernstfall sind wir eigentlich gar nicht ausgerüstet. Die Bunker aus unserem letzten Krieg können wir für die Bevölkerung gar nicht mehr nutzen, denn die haben wir ja zurückgebaut. Das heißt also, unsere Bevölkerung wäre im Ernstfall Angriffen aus der Luft vollkommen schutzlos ausgeliefert. Ähnlich sieht es mit unserer Verteidigung aus, denn durch die damalige Wende haben wir unsere Armee in ein Heer der Freiwilligen verwandelt. Und genau das fällt uns als Böse auf die Füße. Wie Sie wissen, ist bei uns im Land gerade eine Bewegung im Gange, welche fordert, die restlichen Waffen auch noch einzustampfen, um der Welt zu zeigen, dass wir Deutschen ein friedliebendes Volk sind. Dieser Gedanke, friedliebend zu sein, ist ja auch sehr positiv, aber eben viel zu kurz gedacht, wie die neueste Entwicklung ja zeigt. Deshalb würden wir, damit wir schnell agieren können, falls es noch ernster werden sollte, um Truppen und Technik zur Unterstützung bitten. Ich denke, so können wir unsere Stärke etwas aufstocken, ohne dass es als Provokation aufgefasst werden könnte. Außerdem haben wir dann eine Basis, wo wir schnell unseren polnischen Freunden zu Hilfe eilen könnten. Ich befürchte, der Russe will wirklich sein altes Zarenreich wieder aufbauen. Aber wie es aussieht, wenn es ihm das nicht genug ist, vielleicht wollte er mit diesem Angriff auf das Dorf in Polen aber auch nur von einen ganz anderen Ziel ablenken. Ich denke zum Beispiel daran, dass es ja auch die kleinen baltischen Staaten und eben auch Finnland gibt, welche auch noch stellenweise zu diesem Reich gehört hatten. Wie Sie sehen, meine Damen und Herren, gibt es also einiges mehr zu bedenken, überlegen und zu planen. Deshalb noch einmal meine Bitte und das Angebot, unsere Truppenstärke zu verbessern. Ich danke für Ihre Zeit. Horst setzte sich wieder und harrte der Dinge,
die da wohl unweigerlich kommen würden. Es war nach dieser Ansprache plötzlich eine angespannte Ruhe bei der Sitzung und die Luft im Raum schien elektrisch geladen zu sein. Horst sah sich in der Runde um und merkte, dass sich etwas tat. Es würde also auf jeden Fall zu einer Entscheidung kommen. Christel Schoka erhob sich wieder und ergriff das Wort. Wie ich sehe, scheinen sich wohl alle einig zu sein, was bei uns eigentlich nur sehr selten vorkommt. Auch habe ich an einigen Reaktionen mitbekommen, dass wir alle wohl erst einmal eine Mittagspause machen sollten, damit sie sich auch untereinander beraten können. Wir unterbrechen daher diese Sitzung für 3 Stunden und danach werden wir sicher zu einer geschlossenen Meinung kommen. Auch wenn die Zeit drängt, sollten wir trotzdem zügig handeln. Ich danke Ihnen, meine Damen und Herren, und wünsche Ihnen jetzt eine angenehme Pause. Mit diesen Worten schaltete er sein Pult aus und verschwand erst einmal bei seinem Beraterstab. Chris, du hast ja eine hervorragende Rede hingelegt. Alle Achtung dafür, wenn man bedenkt, dass du gleich improvisieren musstest. Lass doch den Scheiß einfach mal und sage, was los ist. Für solche Kleinigkeiten haben wir durch die aktuelle Lage einfach keine Zeit. Hier geht es doch darum, dass wir versuchen, eine Einigkeit der teilnehmenden Länder zu erreichen. Betreten sah sein Assistent nun doch etwas zu Boden. Okay, gleich nach der Rede von unseren deutschen Kollegen haben wir durch unser neu eingeführtes Stimmensystem schon die ersten Rückmeldungen erhalten. Und schon etwa 2 Drittel der Länder gaben ihre Zustimmung. Und, wie sieht es aus? Zustimmung für den Vorschlag. Also ich hätte da selber nicht so eindeutig erwartet, gerade weil die Deutschen ja bekannt dafür sind, dass dort mehr debattiert statt gehandelt wird. Ich finde übrigens den Vorschlag der Deutschen auch sehr gut. Danke für deine Einschätzung. Aber jetzt erst einmal etwas essen. Ich habe Hunger. Jeder versuchte, diese Pause auf seine Weise zu nutzen. Aber alle diskutierten über genau diesen Vorschlag.

0: Kapitel 7 Riesen über Riesen. Also dieses Sonnensystem scheint nur aus Riesenplaneten zu bestehen. Bist du dir sicher, dass unsere Wissenschaftler die Botschaft dieser Sonde auch richtig verstanden haben? Auch ich wundere mich, bei diesen Riesenplaneten muss die Schwerkraft so hoch sein, dass, wenn sie nicht zerquetscht werden wollen, sie Zwerge sein müssten, welche aber eher in die Breite und nicht in die Höhe gehen. Aber die Koordinaten stimmen, daran gibt es eigentlich keinen Zweifel. Eine Möglichkeit der Erklärung wäre wirklich nur, dass die Rasse, welche sich Menschen nennen, noch nicht so weit in die eigene Sonnensysteme vorgedrungen sind und sie diesen also noch nicht feststellen konnten. Damit wäre die Leistung der Menschen sehr hoch anzurechnen. Wir fliegen ja in dieses System geradewegs von außen nach innen. Und ich denke, die neuen Daten und Erkenntnisse können nicht nur uns nützlich sein, sondern wir könnten sie als Gastgeschenk den Menschen überlassen. Die Idee ist zwar nicht schlecht, aber wir wissen doch gar nichts über diese Rasse. Was ist, wenn sie unser Geschenk falsch verstehen? Ach, hört doch auf. Diese Gefahr besteht immer. Aber warum sollen wir es nicht einfach versuchen? Siehst du, also dann wollen wir einmal schön Daten sammeln. Damit machten sich die beiden Forscher sofort wieder an die Arbeit, denn der nächste Riese wartete schon auf die Erforschung.
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Kapitel 8 Raumstation. Die internationale Besatzung der Raumstation verfolgte natürlich auch die Entwicklung auf der Erde. Jetzt drehen die da unten aber wohl gänzlich am Rad. Das Ganze könnte das Ende der Menschheit bedeuten. Du siehst einfach immer nur schwarz. Die Kriegsparteien wissen ja selber, dass sie keine Atomwaffen einsetzen können. Erstens würde die Strahlung auf der Erde für etwa 1000 Jahre verseuchen und unbewohnbar machen, was wiederum 1000 Jahre Bunker heißen würde. Damit würden die Menschen keine Abwehr mehr haben gegen Bakterien, Viren und vieles mehr. Dazu würde noch eine Degeneration des Gehirns kommen, weil ja auch das Sonnenlicht einen starken Einfluss auf das Befinden der Menschen hat. Du siehst das wiederum zu optimistisch, denn die Menschheit in ihrem Größenwahn hat aus ihrer Geschichte einfach nichts gelernt. Das ganze Theater jetzt, was hier läuft, erinnert mich an den einen Professor, welcher seine Studenten fragte, gibt es intelligentes Leben im Universum? Ein Student stand auf und antwortete prompt, die Frage sollte anders gestellt werden. Gibt es intelligentes Leben hier auf der Erde? Was hat das jetzt mit unserer Situation auf der Erde zu tun? Das ist doch genau der springende Punkt. Eine intelligente Rasse führt keine Kriege. Denn es wäre klar, dass damit irreparable Schäden hervorgerufen werden. Da es die Menschheit aber nicht geschafft hat, diese Kriege zu ächten, kann die Menschheit als Rasse ja gar nicht intelligent sein. Warum musst du eigentlich immer alles so absolut negativ sehen? Was heißt hier negativ? Das ist nur einmal die Realität, wie sie wirklich ist. Ich rede eben nicht alles schön und sage, dass alles gut gehen wird. Das war vielleicht noch bis vor etwa 6 Jahren möglich, aber die Situation auf der Welt spitzt sich zu sehr zu. Ich weiß nicht, wie man vor den Tatsachen und der Realität immer noch die Augen verschließen kann. Wenn ich das mal an einem Beispiel aufzeigen darf, da bin ich aber einmal gespannt darauf. Aber erst wollen wir einmal die Nachrichten hören. Die Erde hat wohl eine Ankündigung zu machen. Damen und Herren, hier sind die Nachrichten. Der Konflikt der Kriegsparteien spitzt sich immer mehr zu. Eine Ausweitung lässt sich kaum noch vermeiden und es steht zu befürchten, dass es in den nächsten Tagen zu weiteren Übergriffen auf Polen kommen wird. Die baltischen Länder sowie Finnland haben soeben ihre höchsten Sicherheitsstufen ausgerufen und machen sich nun ebenfalls für den Ernstfall bereit. China und Asien haben ebenfalls ihre bisherige Strategie aufgegeben und schließen sich unter diesen Bedingungen der freien westlichen Welt an. Dieses Bündnis soll einen neuen Anfang für die beiden Lager bedeuten. Auch in der restlichen Welt ist ein neues Bündnis geschmiedet worden. Afrikanische und südamerikanische Staaten haben sich zusammengeschlossen. Wie es aber aussieht, scheinen sie sich den Aggressor anzuschließen oder ihn wenigstens zu unterstützen. Durch diese Krise sind nun die beiden Raumstationen ebenso die Basis

auf dem Mond vor weiteren Lieferungen abgeschnitten. Einen weiteren Plan, wie man das Problem lösen könnte, scheint es nicht zu geben. Wir werden Sie weiterhin auf den Laufenden halten und werden, falls es nötig sein wird, auch in das laufende Programm der Sender gehen, um Sie weiterhin auf den nächsten Stand der Entwicklung des Konfliktes zu halten. Jetzt kam der führende General der freien Welt ins Bild und ihm sah man wirklich an, wie der Stress und der Schrecken des Krieges an ihm nagte. Ihr habt es sicherlich eben aus den Nachrichten erfahren, wie die Situation hier auf der Erde ist. Ich muss euch jetzt bitten, genau zuzuhören. Diese Ansprache verhieß nichts Gutes und so setzten sie sich in Position. Die Afrikaner und auch Südamerikaner haben den Aggressor bezahlt und unsere Geheimdienste haben herausgefunden, dass sie es nicht nur aus Eigennutz gemacht haben. Sie haben als Gegenleistung schwere Kriegswaffen erhalten. Was ihre wirklichen Ziele sind, können wir nur spekulieren. Aber ich denke, dass ein Angriff geplant ist. Wir beginnen hier unten schon die Bevölkerung auf das Schlimmste einzustellen und haben DEFCON 1 ausgerufen. Eure Aufgabe wird es nun sein, zu überleben. Wir hatten so etwas befürchtet, schon vor einigen Jahren, und deshalb in aller Stille und ganz versteckt und unbemerkt dort auf dem Mond ein riesiges Biotop mit Pflanzen für die Nahrungsproduktion angelegt. Die zweite Raumstation ist so aufgebaut worden, dass sie jetzt mit über 1600 Menschen voll besetzt ist. Bis auf kleinere Rumpfmannschaften werden diese Menschen sich auf dem Mars ansiedeln. Ebenso werden morgen eine Reihe von Raumschiffen Richtung Mars starten. Auch der Mond wird weitere Menschen aufnehmen müssen. Soll das heißen, dass wir hier oben am Arsch sind? Leider ja. Macht das Beste daraus und viel Glück. Ihr müsst jetzt alle Entscheidungen für euch selber treffen. Das Bild erlosch und die Besatzung der Raumstation sah sich nur noch an. Ihre Gesichter waren kreidebleich.

Kapitel 9 Mond. Auch auf dem Mond wurden diese Nachrichten empfangen und die Besatzung bekam sofort ein etwas mulmiges Gefühl. Jetzt ist also der Ernstfall eingetreten. Ab jetzt sind wir wohl auf uns allein gestellt und demzufolge tritt der Notfall für uns ein. Wir machen unsere Flotten mobil und der Dienst wird im rollenden Schichtsystem unter Kriegsrecht sein. Jeder muss sich jetzt endlich klar werden, dass es keine unserer Übungen mehr ist und unter Umständen jeder sein Leben lassen könnte. Gibt es dazu noch Fragen? Fred Arnold, der Leiter der Mondstation, sah sich in der Runde um und ließ allen Anwesenden noch eine weitere Minute Zeit, um den Schock zu verdauen. Die Gesichter wurden kreidebleich und schien plötzlich um Jahrzehnte gealtert zu sein. Gut, ich sehe in allen Gesichtern die Verzweiflung, aber wir haben jetzt wohl die wichtigste Aufgabe überhaupt, das Überleben der Menschheit zu sichern. Die unterirdischen Fabriken werden auch hier oben ebenfalls in das rollende System eingebunden und die Produktion auf 100% gesteigert. Denn wir müssen davon ausgehen, dass es wohl kaum bis keine Lieferungen mehr von der Erde geben wird. Die unterirdischen Wohnanlagen werden mit Vorrang ausgebaut. Die Produktion der Raumschiffe muss verdoppelt werden. Ein zweiter Raumhafen muss ebenfalls auf die Schnelle aus dem Boden gestampft werden. Ich werde jetzt aus dem hier Anwesenden ein Team zusammenstellen, welches sich in die Bereiche Sicherheit, Nahrung, Wohnproduktion und Planung gliedern wird. Die sogenannten Personen werden umgehend ihre Arbeiten aufnehmen. Es war in diesem Saal eine gespenstische Ruhe und man konnte buchstäblich eine Stecknadel zu Boden fallen hören. Fred Arnold war nicht ganz wohl in seiner Haut, denn diese Entwicklung hatte selbst ihm etwas überfordert. Er hatte jetzt diese undankbare Aufgabe, einfach nur die gesamte Organisation in eine Richtung hin zu übernehmen. Er befürchtete auch Unruhen, denn der Druck auf die Menschen war einfach nur mörderisch und einige oder andere konnte da schon einfach einmal durchdrehen. Jetzt mussten auch noch Ordnungskräfte aufgebaut werden. Die nächsten Tage war wohl kaum an Schlaf zu denken. Dafür war die Lage viel zu ernst. Er schnappte sich das Funkgerät und versuchte, jemanden auf der Raumstation zu erreichen. Dabei war ihm egal, wen er sprechen würde. Hauptsache reden. Einfach nur reden.

Kapitel 10 Raumstation. Die Ereignisse schienen sich plötzlich zu überschlagen, denn als er auf die Nachrichten schaute, erreichte ihn auch schon ein Anruf. Gäbler hier, bellte er in die Anlage. Schön, dass ich dich erreiche, Urs. Ich bin's, Simon. Du hast sicherlich schon mitbekommen, wie die Lage bei uns auf der Erde aussieht. Ja, leider. Was meinst du? Die Nachrichtensprecherin wirkte nicht gerade sehr optimistisch. Ist die Lage wirklich so ernst? Ernst ist gar kein Ausdruck. Sie ist höchst explosiv geworden. Ich befürchte einen Angriff der Russen auf Polen im großen Stil. Aber noch wollen wir, die freie Welt, keinen Gegenschlag ausführen. Dass wir jetzt die Chinesen mit im Boot haben, kann ein Glücksfall sein. Denn auch Südamerika und Afrika haben jetzt einen Bund und wir beobachten einen vermehrten Schiffsverkehr zwischen beiden Kontinenten. Mexiko und die USA befürchten einen möglichen Angriff aus dieser Richtung. Scheiße! Und wie soll es jetzt weitergehen? Genau das wollte ich eigentlich mit dir durchsprechen. Warte mal kurz, ich bekomme hier gerade einen Anruf vom Mond rein. Mach eine Dreierschaltung, denn dort wollte ich gleich als nächstes noch einmal anrufen. Das passt. Und wenn du einmal dabei bist, nimm gleich den Mars und die anderen Raumstationen mit. Urs begann die gewünschte Verbindung herzustellen. Simon sah auf seinen Bildschirm nur angespannte Gesichter. Ihr habt also schon die schlechten Neuigkeiten gehört, wie ich an euren Gesichtern ablesen kann. Dann kann ich mir das Ganze drumherum einsparen. Die Lage hier unten auf unserer Erde spitzt sich rasant zu. Wir haben in den letzten Stunden schon mehrere Raumschiffe gestartet, die mit den modernsten Antrieben sind jetzt natürlich auf dem Weg zum Mars und haben die Terraforming-Anlagen gleich mit im Gepäck. Ebenso die benötigten Fachleute. Wir haben begonnen, so viele Menschen wie möglich zu evakuieren. Eine Auslese von unserer Seite fand durch die Kürze der Zeit, welche wir leider auch nicht real kennen, nicht statt. Geht es wirklich nur noch um das Überleben der Menschheit? Ist die Lage wirklich so ernst bei euch? Leider ja. Eure Aufgabe wird es nun sein, alles dafür zu tun, dass die Menschen auch bei euch unterkommen können. Die Raumschiffe, welche an den Raumstationen ankommen werden, haben auch gleichzeitig unsere neuen Erweiterungsmodule mit dabei. Also die Raumstationen werden, sofern die Zeit reichen wird, mindestens jeweils auf das Vierfache der jetzigen Größe ausgebaut werden können. Ebenso wird der Mond, soweit ist alles schon besprochen worden, 3 weitere Städte mit diesen Materialien weiterbauen können. Sehr viele Forscher und Wissenschaftler werden Mars und Mond unterstützen. Wie wichtig diese Aufgabe ist, brauche ich euch wohl nicht weiter zu erklären. Aber einen Rat möchte ich euch doch noch geben. Zerstreitet euch nicht und bildet eine Allianz. Auch wenn wir euch so lange unterstützen werden, wie es die Lage erlaubt, solltet ihr trotzdem auf eine eigene Verwaltung umstellen. Wie ihr die gestaltet, liegt jetzt ebenso in euren Händen wie das Überleben. Viel Glück. Damit wurde die Verbindung auch schon unterbrochen. General, die ersten Raumschiffe beginnen anzudocken. Alles auf die Posten und an die Arbeit. Module werden so schnell wie möglich angebaut und installiert. Urs wandte sich wieder den anderen zu. Wir werden die nächsten Stunden darüber beraten, wie wir eine funktionieren der Verwaltung hinbekommen und ebenso darüber, wo wir die Zentrale dafür aufbauen werden. Ich persönlich bin auch für das vorgeschlagene Bündnis.
Aber jetzt erst einmal an die Arbeit. Mein Bauchgefühl sagt mir, dass wohl wirklich nicht mehr so viel Zeit zur Verfügung haben werden. Also bis später. Urs schaltete ab. Aber Zeit zum Nachdenken und Analysieren hatte er nicht. Jetzt hieß es nur noch schnell sein.

Kapitel 11 Erde, geheimer Krisenstab. Sind die ersten 50 Raumschiffe zum Mond gestartet? Die anderen Länder haben auch schon ihre ersten Flotten zu den Raumstationen gesendet. Das macht für beide Raumstationen also etwa noch einmal 50 Raumschiffe. Damit können diese sofort zu den Städten im Weltraum ausgebaut werden. Unsere Raumschiffe, welche die erste Flottenstärke von etwa 100 Schiffen erreicht hat, sind seit 2 Tagen auf dem Weg zum Mars. Damit dort auch die Arbeiten am Terraforming schneller vorangehen und die Städte ebenfalls ausgebaut werden können. Außer dem Material sind auch schon die ersten Siedler, denn Flüchtlinge sind es ja noch nicht, unterwegs. Die Schiffe mit den nächsten Siedlern zum Mars starten noch Ende dieser Woche. Damit hat dann also die Evakuierung der Erde begonnen. Von den mittlerweile 5 privaten Raumfahrtunternehmen starten zwischenzeitlich auch Schiffe zu unseren Außenposten. Was meinst du, wie viele Menschen wir retten können? Geplant für die Raumstation sind etwa 1 Million. Der Mond etwa 5 Millionen und der Mars etwa weitere 10 Millionen. Mehr werden wir wohl in der verbleibenden Zeit nicht schaffen. Es wird eine Mischung von allen Rassen der Bevölkerung sein, um die Artenvielfalt im Genpool erhalten zu können. Auch sind bei diesen Schiffen, welche schon unterwegs sind, die meisten Wissenschaftler schon mit dabei. Denn diese haben auch das nötige Equipment schon mit dabei. Außerdem ist zum Mond und zum Mars auch je ein Schiff mit dabei, welches genug genetisches Material hat, um auch Tiere und Pflanzen dort ansiedeln zu können. Also können wir höchstens 17 Millionen Menschen retten. Von 9 Milliarden. Wenn wir die Entwicklung hier auf der Erde nicht doch noch zum Guten wenden können, werden diesen Menschen die letzte Hoffnung auf ein Überleben der Menschheit sein. Mehr gilt wohl in der kurzen Zeit nicht zu organisieren. Besser als niemand. Trotzdem können wir damit nicht zufrieden sein. Wie sieht es mit Kultur aus? Da haben wir auch ein komplettes Raumschiff mit digitalisierten Büchern und Musik zum Mars geschickt. Der ganze Beraterstab war sich einig, dass wir dort, also auf dem Mars, eine Art Zentralbibliothek aufbauen werden. Seht zu, was wir in der Zeit noch machen können. Chris legte auf und sein Gesicht wurde immer ernster. Die ganze Generation über 40 Jahre blieb auf der Erde zurück, Wissenschaftler und Professoren ausgenommen, und waren dem drohenden Untergang geweiht.

Kapitel 12. Die Räume werden enger. Hast du schon herausgefunden, wie viele Monde dieser Planet hat? Bis jetzt bin ich bei dieser Entfernung auf 46 gekommen. Wie viel es wirklich sein werden, das werden wir noch erfahren. Aber hast du schon mitbekommen, dass dieser Planet ein Ringsystem hat, welches jetzt schon sehr schön aussieht? Hole es einfach auf den großen Bildschirm, dann haben wir es immer im Blick. Ich denke, für den Planeten selber reicht der kleinere völlig aus. Die hochempfindliche Sonde machte eine riesige Menge Aufnahmen. Aber auch die Rechenzeit im Verbund mit der Messeinheit kam einfach nicht zur Ruhe. Eine Unmenge an Daten kam herein und wurden auch gleich gespeichert. Ebenso wurde endlich auch, wenn als kleiner Punkt, die Sonne gesichtet und das mit bloßen Augen. Ich habe mir einmal das Sonnensystem angesehen, welches die Menschen ebenfalls mit auf diese goldene Scheibe gebracht hatten. Also wir scheinen definitiv richtig zu sein. Sie nennen diesen Planeten Saturn. Nur so viele Monde hatte er damals noch nicht. Selbst in den Ringen sind noch Monde zu finden. Die Zählung bis jetzt ergibt schon 63 Monde. 63? Das gibt es doch nicht. Da sind wir aber immer noch auf Annäherungskurs. Ich habe fast die Befürchtung, dass sich die Zahl noch erhöhen könnte. Also ein verrücktes System habe ich noch nicht gesehen. Das kannst du aber laut sagen. Auch ich komme aus den Staunen einfach nicht heraus. Die Anlagen funktionieren aber nicht, dass wir die Monde doppelt gezählt haben. Läuft alles perfekt, wir können also Fehler weitestgehend ausschließen. Wie lange werden wir noch brauchen? Bei dieser Geschwindigkeit noch etwa eine Zeiteinheit hier, dann sind wir fertig. Wir haben jetzt die exakte Anzahl der Monde dieses Planeten. Ich hoffe, du sitzt bequem. Wie viele sind das denn nun? 82 Monde. Jetzt scheint es in diesem System etwas enger zu werden. Viele Monde scheinen diese Ringe zusammenzuhalten. Das würde echt Sinn machen. Ein recht interessantes System, was diese Menschen hier haben. Ich bin echt auf die Rasse gespannt. Aber damit auf alle Fälle bewiesen, dass sie zumindest zur damaligen Zeit, als sie diese Sonde losschickten, gerade erst einmal an der Schwelle zur Erforschung des Sonnensystems gestanden hatten. Wie weit werden sie wohl jetzt sein? Und wie werden sie auf unseren Kontakt reagieren? Ich denke, darüber sollten wir uns erst Gedanken machen, wenn wir auf dem Weg zu ihrem Planeten unterwegs sind. Wir sollten diesen Planeten eben als letzten ansteuern und ihn als Geschenk das gesamte Datenpaket ihres Systems als Zugabe mitbringen. Was macht eigentlich der Riese mit dem Einschlag? Die Einschlagstelle reagiert wie eine offene Wunde, welche sich entzündet. Sie wird immer größer. Was darauf hindeuten könnte, dass die kritische Masse beinahe erreicht war und sich dieser Planet zu einer Sonne entwickeln könnte. Wolltest du das damit andeuten? Genau darauf wollte ich hinaus. Jetzt würde sich aber die Frage stellen, welche Auswirkungen es auf dieses System haben könnte. Wir sollten unbedingt die Daten auf mögliche Entwicklungen programmieren und erweitern. Keine so schlechte Idee. Also kurzer Stopp. Wir werden noch weitere zwei Sonden dorthin entsenden und in einen stationären Umlaufbahn parken. Damit stand die weitere Erforschung dieser Expedition
schon fest und die Crew machte sich sofort an die Arbeit.

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3: Im Studio Jana Klonikowski. Im Berliner Tiergarten ist am Rande des CSDs ein Wagen in eine Menschenmenge gerast. Ein Mensch ist dabei getötet worden, 16 weitere wurden verletzt, 3 von ihnen lebensgefährlich. Das Auto ist anschließend laut Polizei in dem Park gegen einen Baum geprallt. Der oder die Täter flüchteten dann offenbar zu Fuß. Eine Großfahndung der Polizei läuft. Einen Verdächtigen hat die Polizei nach eigenen Angaben inzwischen identifiziert. Dabei handelt es sich um einen polizeibekannten Mann aus der islamistischen Szene. Bei den Waldbränden in Frankreich und Spanien ist weiter keine Entspannung in Sicht. Einsatzkräfte von Feuerwehr und Militär kämpfen weiter gegen die Flammen. Löschflugzeuge sind im Dauereinsatz. Mehr als 250.000 Menschen wurde bereits von den Feuern in Sicherheit gebracht. Wegen der Waldbrände fällt die Schlussetappe der Tour de France heute kürzer aus als geplant. Viele Polizisten, die die Strecke sichern wollten, wurden in die Brandgebiete verlegt. Die Radsportler drehen dafür jetzt auf kürzerer Strecke ein paar Extrarunden auf dem Champs-Élysées. Carsten Linnemann traut sich das Amt als Gesundheitsminister zu. In der Bild weist Linnemann Zweifel an seiner Eignung zurück. Ein alter Interviewausschnitt hatte die Debatte befeuert, sieht das Quering.
4: Ja, vor einem Jahr hatte er gesagt, dass er als Gesundheitsminister wahrscheinlich nicht erfolgreich wäre. Zitat, Schuster, bleib bei deinen Leisten. Die Ausgangslage jetzt sei aber eine andere, sagt Linnemann. Er habe sich damals auf soziale Themen wie die mittlerweile umgesetzte Bürgergeldabschaffung konzentriert. Seitdem verhandle er aber auch Themen im Bereich Gesundheit, werde sich aber auch noch tiefer einarbeiten müssen. Der bisherige CDU-Generalsekretär war im Zuge des Kabinettsumbaus von Kanzler Merz für das Amt berufen worden.
3: Endspurt bei den Finals in Hannover. Heute werden weitere deutsche Meistertitel vergeben, unter anderem im Triathlon oder im 3x3-Basketball. Seit Donnerstag ist quasi Olympiastimmung in Hannover. Zahlreiche Zuschauer haben die deutschen Meisterschaften in mehr als 20 Sportarten verfolgt.
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5: Mit KI-Support. Viele Wolken sind heute erstmal dabei und im Norden regnet es zeitweise. Ab und zu kann auch mal ein Gewitter aufziehen. Später breitet sich das Ganze Richtung nördliche Mitte aus, während es sonst oft sonnig und trocken bleibt. Die Höchstwerte liegen je nach Ecke zwischen 19 und 32 Grad. Morgen ziehen Schauer und Gewitter in der Osthälfte schnell ab, dann lockert es auf. Später kommen wieder mehr Wolken dazu und vereinzelt noch ein Schauer. Maximal 19 bis 29 Grad.

Kapitel 13. Der Konvoi. Das Raumschiff mit den ersten Wissenschaftlern näherte sich dem Mars und setzte zur Landung an. Hier spricht Ihr Captain, bitte bleiben Sie so lange auf Ihren Plätzen, bis Sie alle Schiffe des Konvois auch gelandet sind. Erst danach können Sie sich dann zur Registrierung begeben und die Fracht ausgeladen werden. Leider hat dieser große Weltraumbahnhof noch keine eigenen Schleusen für jedes Schiff. Wir bitten, diese Unannehmlichkeiten zu entschuldigen. Die ersten Flüchtlinge, sofern man Wissenschaftler als solche bezeichnen kann, warteten geduldig in ihren lässigen Sitzpositionen. Zentrale an Captain. Captain hört Zentrale. Schön, dass ihr es geschafft habt und willkommen auf dem Mars. Sobald alle da sind, dann die Wissenschaftler sofort zum Diplomatenausgang schicken. Die Architekten und Arbeiter alle zum Zoll. Empfange dich später, denn alle Schiffe sollen sofort wieder zur Erde starten und die nächsten Menschen holen. Wir müssen so viele wie möglich von dort abholen. Die anderen Konvois haben dieselben Aufgaben bekommen. Wir wissen halt nicht, wie sich die Lage auf der Erde entwickeln wird und treffen eben Vorsorge. Wenn ihr die Möglichkeit habt, bei der Geschwindigkeit noch etwas zuzulegen, dann macht das bitte. Viel Erfolg und einen guten Flug. Danke, Auftrag verstanden. Sehen uns also später. Ende. Er schaltete wieder einmal den Fernseher an, um die neuesten Nachrichten von der Erde zu erhalten. Die wirtschaftliche Lage hat sich weiter verschärft und die Regierungen bitten die Bevölkerung um gegenseitige Rücksichtnahme und Solidarität. Noch wird nicht über eine Rationierung der Konsumgüter nachgedacht, aber es scheint nur eine Frage der Zeit zu sein. Aufgrund dieser möglichen Tatsache scheinen die ersten Länder wohl über eine Erhöhung der Ordnungskräfte nachzudenken. Unterdessen laufen die Verhandlungen über eine friedliche Lösung auf Hochtouren. Über den Stand der Verhandlungen wird aber Stillschweigen bewahrt.

Wir können also nur abwarten, was diese Verhandlungen bringen werden. Eben erreichte uns eine Eilmeldung. Es werden eine enorme Truppenbewegung in Südamerika gemeldet. Das Grenzgebiet zu Mittelamerika ist somit abgeriegelt und der grenzüberschreitende Verkehr ist somit zum Erliegen gekommen. Ich wiederhole, eben erreichte uns eine Eilmeldung. Es werden enorme Truppenbewegungen in Südamerika gemeldet. Das Grenzgebiet zu Mittelamerika ist somit abgeriegelt und der grenzüberschreitende Verkehr ist somit zum Erliegen gekommen. Bitte halten Sie Ihre Geräte auf Dauerbetrieb. Wir werden, sobald wir neue Informationen bekommen, in das laufende Programm einsteigen. Das waren fürs Erste die aktuellen Nachrichten. Er schaltete wieder aus, denn er hatte genug gehört. Die Lage schien sich immer mehr zuzuspitzen. Genau diese Entwicklung kann die Erde jetzt überhaupt nicht gebrauchen.

0: Kapitel 14 Washington. Auch Edgar Murrock hatte die Nachrichten gesehen und wurde plötzlich hochrot. Sein Assistent Roger Background dachte schon, dass Edgar platzen würde. Jetzt begann die ganze Welt wohl endgültig durchzudrehen. Schlimmer konnte die Lage wirklich nicht mehr sein. Roger wurde aus seinen Gedanken, welche nicht gerade die besten waren, urplötzlich herausgerissen. Roger, stell mir sofort eine Verbindung zu fremden Leuten her. Damit drückte er Edgar einen Zettel in die Hand, auf denen mehrere Namen standen, und Edgar verschwand sofort, um den Auftrag auszuführen. Kurz darauf kam auch schon die erste Rückmeldung und auf dem Bildschirm erschien das Gesicht von Raul Ramirez, welcher in Panama der Präsident war. Edgar, du wolltest mich sofort sprechen? Ich bin ganz Ohr, denn ich denke, du willst über die Lage hier bei uns im Grenzgebiet informiert werden. Da hast du allerdings recht, aber vorher wollte ich dir erst noch etwas mitteilen. Da sich die Lage gerade in eurem Gebiet wohl ziemlich zuzuspitzen wird, haben weitere drei private Raumfahrtunternehmen angeboten, ihre neu entwickelten Schiffe zur Evakuierung der Bevölkerung zur Verfügung zu stellen. Wir haben natürlich dieses Angebot angenommen und damit die große Chance, auch aus eurem Gebiet wenigstens einen Teil der Menschen zu evakuieren. Bitte achtet darauf, dass nicht nur Wissenschaftler und Lehrer bei den Flüchtlingen sind, sondern eben auch Arbeiter. Diese Schiffe müssen in den nächsten Stunden schon bei euch landen und sollen laut Angaben der Herstellerfirmen je etwa 1500 Menschen aufnehmen können. Also es werden pro Unternehmen je etwa 1000 Schiffe sein. Die erste Hälfte der Schiffe ist also unterwegs zu euch und wird sofort starten, wenn der letzte Platz auf den Schiffen vergeben ist. Zwei Tage später wird dann der zweite Teil der Flotte bei euch landen und es ebenso machen. Ebenso werden auch Ausreisewillige aus anderen mittelamerikanischen Staaten bei euch eintreffen. Es sind alle Menschen, also gleichberechtigt und damit Ländergrenzen und Gesetze hinfällig. Falls Menschen aus Südamerika kommen sollten, werden diese ebenso behandelt wie alle. Die einfachen Menschen können nun einmal nichts für ihre Regierungen. Aber nun erzähl einmal, wie ist die Lage eigentlich bei euch? Wie soll es schon aussehen? Die Lage ist sogar noch sehr viel schlimmer, als es in den Nachrichten gesagt wird. Die ersten Übergriffe von den südamerikanischen und afrikanischen Drogenkartellen sind schon auf unser Gebiet geschehen. Noch können wir sie abwehren, aber ich fürchte nicht mehr lange, denn die ersten Panzer fahren entlang des Grenzgebietes auf. Entlang der afrikanischen Linie der Kontinente Richtung Südamerika haben sich schon schwere Kriegsschiffe das Gebiet unter ihre Herrschaft gebracht und lassen keine Schiffe, weder Nahrungsmittel noch andere Güter oder gar Passagiere mehr passieren. Damit ist der Weg zwischen den Horn und den stillen Ozean sowie der Weg um die Südspitze Südamerikas in Richtung Stillen Ozean blockiert. Der Kanal ist somit noch außer Luft- und Landweg die einzige Verbindung. Wie ich gehört habe, sollen sie den Suez auch noch dicht machen. Das ist die augenblickliche Lage. Also machen die ernst? Wenn das nicht genug ernst ist, was dann? Ich danke dir für deine offenen Worte. Damit liegen wir wohl mit den Evakuierungen nicht ganz so verkehrt. Leider. Wie auf Befehl meldeten sich jetzt auch die Privaten.
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Kapitel 15. Ein weiterer Riese. Schaut ihr doch dieses verrückte Sonnensystem an. Wir haben ja schon wieder einen Riesenplaneten mit Ringsystem. Ebenfalls wieder viele Monde. Verrückter geht's kaum. Also wieder die Monde zählen, kartografieren und Daten sammeln. Wir werden auf dem Planeten, welches sie Erde nennen, bestimmt erfreut über unser Geschenk sein. Das ist möglich, aber hast du den Einschlag beim ersten Planeten einmal genauer betrachtet, da passiert irgendwas, denn das Glühen scheint sich auszuweiten. Zeig mir einmal die Daten. Es schien tatsächlich etwas zu ereignen auf diesem Planeten. Der Umfang des Leuchtens hatte schon um 10% zugenommen und damit wurde die Einschlagstelle auch aus dieser Entfernung schon sichtbar. Ich habe da ein ungutes Gefühl bei diesem Planeten. Also machen wir uns schnell an die Arbeit, damit wir die Daten alle reinbekommen. Auf den Langsensor bekomme ich auch unsere Flugbahn sehr viele Echos herein. Dort ist etwas. Das werden wir ja nachher sehen. Etwas ungewöhnlich ist es ja schon. Jetzt erst einmal dieses große Daten sammeln und dann sehen wir weiter. Wie weit sind wir eigentlich bei diesem Planeten? Ach so, etwa 50% haben wir schon zusammen und kommen jetzt auch schon wieder auf 56. Da werden bestimmt noch einige dazukommen. Das System wird immer merkwürdiger. Und hier soll sich intelligentes Leben entwickelt haben? Das ist irgendwie nicht so richtig vorstellbar. Na, warten wir es einmal ab. Bis jetzt haben wir auch noch keinen Planeten mit einer vernünftigen Atmosphäre gefunden. Und keinen, der auch nur Wasser in flüssiger Form vorweisen kann. Ich denke, wenn es hier wirklich Leben geben sollte, dann wohl nur auf diesem dritten Planeten. Meiner Meinung nach wäre das aber eine riesige Platzverschwendung, wenn man bedenkt, welche Rohstoffe die Monde und bisherigen Planeten hier so bieten. Kann es sein, dass sich diese Rasse kaum weiterentwickelt hat? Möglich ist alles. Jedenfalls würden wir diese Rohstoffe nicht einfach ignorieren. Aber vielleicht haben die Menschen noch gar nicht die Möglichkeiten, diese Materialien bergen zu können. Auch das wäre möglich, aber was hat diese Rasse dann so ausgebremst? Diese Fragen werden sicherlich beantwortet werden, wenn wir bei ihnen gelandet sind. Solange werden wir wohl nur spekulieren können. Aber die Messungen sind abgeschlossen und werden gerade gespeichert. Es sind tatsächlich 92 Monde geworden, welcher dieser Planet hier vorzuweisen hat. Gut, dann schauen wir uns jetzt einmal diese Störfelder an, welche wir hier auf der Anzeige haben.

Kapitel 16. Reges Treiben. Fred Arnold konnte mit dem Erreichten hier auf dem Mond eigentlich zufrieden sein. Der mobile Laser, welcher gleichzeitig als riesiger 3D-Drucker seine Aufgaben erfüllte, war schon in die riesige unterirdische Anlage verlegt worden, denn er baute schon die Grundplatten für den gewaltigsten Weltraumbahnhof, welchen der Mond eben dann zu bieten hatte. Die Seitenwände und die Decke wurden dann auch gleich mitgemacht und in etwa 2 Wochen fertig sein. Auch die anderen Techniker standen schon bereit. In den unterirdischen Wohnbereichen gab es schon die ganz neue Generation von künstlichen Lichtquellen, welche das Spektrum der Sonne imitieren konnten. Diese dienten eigentlich nur dazu, dass die Pflanzenwelt, welche eigentlich das Tageslicht brauchte, auch unterirdisch gedeihen konnte und somit auch Sauerstoff produzieren. Das war eigentlich eine Idee von einem Wissenschaftler-Team, welches sich aus Biologen, Astronomen und auch Physikern zusammensetzte. Damit konnte der Sauerstoff eben direkt produziert werden und es würde der Terraformer, welcher eingesetzt werden sollte, damit für den Mars frei werden und dieser Tage dorthin versendet werden. Selbst die oberirdischen Bauten konnten durch ein ausgeklügeltes System mit ausreichend Sauerstoff versorgt werden. Gerade weil der Mond seinen Kern uns noch nicht zeigen möchte, müssen wir davon ausgehen, dass es keine Möglichkeit geben wird, ihn zum Rotieren zu bringen. Damit kann er also auch kein Magnetfeld aufbauen und somit müssen wir ein Schild aufbauen, welcher gleichzeitig den Sauerstoff hält. Aber das dürfte wohl ein Ding der Unmöglichkeit werden. Damit ist es also mit Terraforming sowieso kaum möglich. Und der jetzt vorgeschlagene Weg wohl der einzig mögliche. Aber das würde die Zukunft zeigen.

Kapitel 17, Suez. Und steht quer, der Tanker ist mit Treibstoff vollgeladen und im Kanal verkeilt worden. Damit ist dieser Verbindungsweg nach China auch verbaut. In Saudi-Arabien wurde deshalb begonnen, ein Kanal vom Mittelmeer zum Toten Meer und von dort weiter Richtung Indischer Golf zu bauen. Solange geht der Warentransport nur über den Panama-Kanal und über die Beringstraße. Danach werden die Güter über Land transportiert. Dadurch werden die Preise weltweit drastisch steigen. Die Lage am Panama-Kanal ist im Augenblick angespannt, aber noch nicht akut. Die Vertreter beider Länder, hier wurde die Sprecherin des Nachrichtensenders je unterbrochen, denn ihr wurde ein Zettel überreicht und sie wurde kreidebleich. Meine Damen und Herren, soeben erreichte mich die Nachricht, dass es erste Kämpfe um den Panama-Kanal geben soll. Wir werden Sie über die laufende Entwicklung weiterhin informieren. Die Regierungen bitten darum, unbedingt ihre Fernsehgeräte und Radios nicht abzuschalten. Wir danken für Ihr Verständnis. Sie stürzte gleich, nachdem sie runter war, in die Regie. Das ist doch wohl jetzt nicht wirklich passiert. Ich will sofort mit der Redaktionsleitung sprechen. Das Einsatzteam werde ich gleich zusammenrufen und ich brauche einen Hubschrauber für lange Strecken sowie Überfluggenehmigungen und einen offiziellen Auftrag. Es bewegte sich immer noch keiner. Alle schienen mit dieser Situation überfordert zu sein. Heute noch, also Bewegung, meine Damen und Herren. Jetzt erst setzten sich die Mitarbeiter hektisch in Bewegung.

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Kapitel 18. Ein Trümmerfeld. Schaut ihr das einmal an. Das ist schon der zweite Trümmergürtel, welches dieses System aufzuweisen hat. Eigentlich das ideale Versteck für eine Rasse, welche wohl am Anfang ihrer Entwicklung in der Erforschung des Universums steht. Wenn man es so sieht, dann hast du natürlich recht. Idealer geht es wirklich nicht. Aber wenn sie hier noch keine Schilde entwickelt haben, dann können sie sich tatsächlich nur in ihrer näheren Umgebung entwickelt haben. Bis jetzt haben wir noch keine Aktivitäten dieser Rasse gefunden. Das ganze System scheint noch jungfräulich zu sein. Dann wäre mein Vorschlag, dass wir den Heimatplaneten dieser Rasse wirklich als letztes anfliegen und erst einmal weiter Daten sammeln. Kannst du die Flugbahn so berechnen? Ach, warum frage ich dich noch? Ich denke, das hast du von Anfang an so gemacht. Da hast du allerdings recht. Wir werden aber die Geschwindigkeit noch weiter drosseln und bleiben auch erst einmal getarnt. Noch wissen wir nicht, auf welchem Entwicklungsstand sich diese Rasse wirklich befindet. Da sie im All herumfliegt, heißt noch lange nicht, dass sie auch friedlich gesonnen sind. Immerhin haben wir ja eine ähnliche Entwicklung hinter uns und uns dadurch beinahe an den Rande des Abgrunds gebracht. Da ist etwas Wahres dran, also an die Arbeit. Ich werde auch noch einen Blick auf die Einschlagfläche werfen. Einverstanden. Wir gehen noch einmal um 50% mit der Geschwindigkeit herunter, um die Messung dieser Massen an Trümmer vornehmen zu können und ebenfalls den Planeten zu beobachten. Es ist sogar

hervorragend. Und dieser kleine Umweg und die Verlängerung der Reisezeit scheint es auch wert zu sein. Das stimmt schon, denn die neuesten Messdaten zeigen, dass die Einschlagstelle noch etwas größer geworden ist. Jedenfalls, was die rötliche Farbe betrifft. Und dort scheint es auch zu pulsieren. Auf alle Fälle entwickelt sich dort irgendetwas. Solange es so größer wird, können wir davon ausgehen, dass es eben nur die Energie des Einschlages war, also kein Grund zur Beunruhigung. Ich wäre mir da nicht ganz so sicher, denn die Daten zeigen, der Einschlagstelle sich rhythmisch zusammenzieht und auch wieder ausdehnt. Also beginnt sie zu pulsieren. Sie tut was? Wie wirkt sich das auf den Planeten aus? Die Berechnungen sind gerade von mir eingegeben worden, auch für die Prognosen. Es kann also etwas dauern, bis wir mögliche Entwicklungsstrukturen greifbar haben. Gut, wir behalten das weiter im Auge. Soweit sind wir mit der Vermessung und Datensammlung über diesen Trümmergürtel fertig. Noch nicht ganz, aber es sind wirklich nur noch Reste der Arbeit zu erledigen. Wie sieht der Umfang der Daten aus? Die Menschen werden sich freuen. Hoffentlich haben sie auch die nötigen Geräte, um unsere Daten lesen zu können. Wie meinst du das jetzt? Na, überlege doch einmal. Wenn so große Scheiben nötig waren, um uns diese Einladung zu schicken, bei den Datenmengen in dem Standort von der Erde, da bräuchten wir ein Raumschiff, jedenfalls vom Platz her, um die bisherigen Daten zukommen zu lassen. Stimmt, daran haben wir gar nicht gedacht. Und dabei haben wir Ihr System nur zum Teil bis jetzt erfasst. Wir machen einfach weiter. Damit war alles gesagt und sie ging wieder ihrer Arbeit nach.

Kapitel 19 Panama-Kanal. Raulo Ramirez las mit Entsetzen die ihm überbrachten Nachrichten. Die Lache spitzte sich immer mehr zu und er wusste nicht, wie er die Linie halten sollte, denn ohne den Kanal wäre die freie Welt am Ende. Hier war guter Rat echt teuer, denn der Nachschub konnte nur über Luft oder Land hergebracht werden. Der schnellere Weg, der Seeweg, war zwar noch vorhanden, aber auch dort machte man sich schon bereit, einen möglichen Kampf abzuwehren. Wenn nur endlich die Diplomaten einen Weg finden würden, aber daran schien wohl vorläufig nicht zu denken zu sein. Die Diplomaten einiger Länder sind schon erschossen aufgefunden worden und das wertete er als Fehlschlag. Die einzige Rettung war jetzt wirklich nur die Flucht von der Erde. Er sah zu, wie beinahe im gefühlten Minutenabstand die Raumschiffe starteten und wartete sehnsüchtig darauf, dass diese Raumschiffe wieder zurückkommen würden, um die nächsten Flüchtlinge aufzunehmen. Im Augenblick schien es wenigstens dort oben im All noch halbwegs vernünftig zu laufen und er begrüßte die Welle der Hilfsbereitschaft. Kolumbien hat jetzt sein Land von den korrupten Politikern befreit und bittet um die Anerkennung als neutrales Land. Das Militär, welches sich dem südamerikanischen Bündnis mit Afrika angeschlossen hatte, ist auch entmachtet worden. Die vereinzelten Kämpfe dort sind also nur noch in einigen Landesteilen, welche von denen eingenommen worden sind. Präsident Ortezuma möchte unbedingt mit Ihnen sprechen. Dann stellen Sie doch die Verbindung her. Vielleicht ist das genau der Lichtblick, welchen wir gerade brauchen. Das sagte er, es sei dringend. Ich habe ihm schon auf den zweiten Leitung in Warteposition. Danke, werde es gleich hier annehmen. Haben Sie sonst noch etwas für mich? Nein, aber ich denke, das reicht auch wohl fürs Erste. Danke, im Augenblick benötige ich Sie nicht mehr, aber halten Sie sich zur Verfügung. Raulo Ramirez setzte sich in seinen Präsidentenstuhl und nahm das Gespräch entgegen und Ortezuma erschien auch sofort auf den Schirm. Raulo, schön, dich zu sehen. Ich freue mich auch, dass es dich noch gibt, Hector. Wie ich gehört habe, war eure Aktion erfolgreich? Das kann man wohl sagen. Dank der Waffenlieferungen von euch und dem Verbündeten war dieses möglich. Wir verfolgen jetzt die abtrünnigen Truppen und haben auch schon unsere Grenzen dicht gemacht. Nur haben wir genau dort ein Problem. Unsere Leute reichen für die große Grenze nicht aus und offiziell wollen wir aber die Neutralität. Wir befinden uns eigentlich in einer Zwickmühle, denn wir bräuchten Verstärkung. Dies wäre aber auf den offiziellen Wege nicht mehr möglich. Gut, eine Möglichkeit würde es geben, aber vorher noch einige Fragen, welche offen sind. Schieß mal los, was hast du denn? Wie viel Verluste von Waffen und Menschen habt ihr denn eigentlich? Leider zu viele. Das betrifft beides. Gut, beziehungsweise schlecht, je nachdem, wie man es sieht. Meine Idee war nämlich, dass wir euch ein paar Söldner schicken. Alles ausgebildete Leute von einer Spezialeinheit. Nur werden euch ein paar Söldner zwar nützlich sein, aber wohl nicht reichen. Ich denke, da werdet ihr wohl sehr

Sprache. Und damit dürfte es schon aber keine Verständigungsprobleme geben. Sie werden euch nicht nur im Kampf unterstützen, sondern eben auch bei der Evakuierung, wobei wir gleich beim nächsten Thema wären. Zivilisten aus anderen Ländern, welche ebenfalls fliehen möchten, lasst bitte durch. Macht einen kurzen Korridor zu uns. Die Zivilisten sind immer die, welche am meisten unter solchen Situationen zu leiden haben. Außerdem wollen wir so viele wie möglich retten und so das Überleben der Menschheit gewährleisten. Alles klar und danke für deine Hilfe. Also werden wir zwei Korridore machen oder vielleicht auch drei. Könnt ihr das auffangen? Das hängt eben alles davon ab, wie sich die Situation entwickelt. Aber versuchen müssen wir es. Aber wir könnten ebenso auch eure Unterstützung gebrauchen. Wie können wir helfen? Wenn ihr eure Marine zum Schutz auf beide Seiten des Kanals zur Unterstützung stellen könntet, dann hätten wir bestimmt einen zusätzlichen Wall und somit auch mehr Zeit gewonnen. Die ersten Raumschiffe kommen gerade bei deinem Auffanglager an und werden sofort wieder zurückfliegen. Kein Problem, denn die Schiffe nutzen uns an Land sowieso nichts. Ich werde gleich den betreffenden Befehl geben. Die Beflaggung wird auf Regenbogenflaggen sein. Damit kann man nicht zurückverfolgen, woher die Schiffe kommen. Wir hoffen doch, dass wenigstens ein oder zwei Anrainerstaaten auch Erfolg haben werden. Aber ich denke wohl eher nicht. Dafür sind sie leider zu klein und wir können ohne Hilfe ersuchen der Länder nicht in diese rein. Das wird also ein Lotteriespiel werden. Gut, ich habe verstanden. Für den Fall, dass sie es schaffen, dann schaltet euch ein. Die Söldnertruppe untersteht deinen Befehl. Damit war das Gespräch auch schon beendet und alle weiteren Aktionen konnten sofort anlaufen.

Kapitel 20. Ein weiterer Planet. Captain, wir haben hier einen roten Planeten auf dem Schirm und dort scheint sich etwas zu tun. Und was tut sich dort? Entweder wird er gerade von winzigen Teilen aus diesem Trümmergerüst bombardiert oder es sind Raumschiffe. Okay, dann getarnt in dieser Geschwindigkeit weiter. Wir sammeln die Daten und versuchen einen Bogen um diesen Planeten zu machen. Der Plan, den dritten Planeten als letztes zu besuchen, den erhalten wir aufrecht. Bin echt gespannt, was die Ursache für diesen Kurs der kleinen Teile ist. Das geht mir genauso, zumal einige dieser Teile den Kurs zu wechseln scheinen. Oh, das klingt nach Raumschiffen. Unbedingt weiter beobachten und Kurs berechnen. Da bin ich schon die ganze Zeit dran. Alles verdichtet sich auf einen Radius von 200 Längeneinheiten. Dort scheint etwas zu sein. Genauere Daten sehen wir etwas später. Wie viel Speicher haben wir eigentlich noch? Etwa die Hälfte ist verbraucht, also schaffen wir das schon hervorragend. Übrigens, dieser rote Planet wird auf dieser Scheibe Mars genannt. Wenn man nach ihrer Geschichte und Gottheiten geht, dann war Mars der Kriegsgott. Wenn das so ist, dann haben wir bestimmt die anderen Planeten auch irgendwelche Götter. Das wäre einmal sehr interessant zu wissen und ich bleibe jetzt an den Recherchen dran. Interessanter Gedanke, auch eine gute Idee. Wir zeichnen ja alles auf und der Rechner macht das Übrige. Gibt es was Neues von der Einschlagstelle? Eigentlich nur das übliche Pulsieren und wohl eine weitere Vergrößerung von 0,02 Einheiten. Bei der Geschwindigkeit wäre der gesamte Riese in maximal 2 Jahren nach unserer Rechnung gesamtrot. Was danach passiert, kann ich dir auch nicht sagen. Aber wenn ich spekulieren sollte, dann entwickelt sich dieses System in ein Doppelsternsystem. Und damit würde einiges mit diesem System geschehen, weil damit plötzlich das Anziehungskräfteverhältnis nicht mehr stimmen könnte. Es würde dann sehr interessant werden. Dann hätten die Menschen, wie sie sich selber nennen, also ihre Heimat verloren. Ob sie überleben werden, wage ich einmal zu bezweifeln. Denn so weit wie wir würden sie bis zur Katastrophe, welche dann unweigerlich über sie hereinbrechen würde, noch nicht sein. Also sind unsere Daten für sie wohl überlebenswichtig. Oh Mann, in was für ein Schlamassel sind wir denn jetzt geraten? Da wir vor Ort sind, müssen wir wohl operativ entscheiden. Damit müssen wir wohl einiges an Befehlen und Richtlinien vollkommen über Bord werfen. Was sagen die vielen Objekte? Es scheinen primitive Raumschiffe zu sein, also beginnt diese Rasse wohl gerade ihr System zu besiedeln. Also stehen sie wirklich gerade am Anfang ihrer Entwicklung. Dann dieser Einschlag, keine guten Voraussetzungen für diese Rasse. Wir bleiben also bei unserem Plan, Daten sammeln und weiterfliegen.

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1: Dankeschön! So. Wir haben 4 Wochen geprobt, davon 3,5 Wochen an diesem Medley.
2: Kapitel 21. Golf von Mexiko, zufort zum Panama-Kanal. Die Flotte von Kriegsschiffen aus mehreren Ländern konnte sich echt sehen lassen, nachdem Suez schon durch afrikanische Staaten abgeriegelt worden ist, war es eigentlich der einzige Zufahrt zu den restlichen Verbündeten. Auch die Nordpassage war nicht mehr nutzbar, denn dort lagen die Russischen vor Ort. In den USA und Kanada wurde der Güterverkehr auf Schiene und Straße vermehrt genutzt und somit wurde es überall sehr eng. Improvisation wurde in diesen Zeiten der eigentliche Arbeitsaufwand und forderte eine präzise Planung. Auch auf den Routen nach Europa war es schon sehr eng geworden und es war eigentlich ein Wunder, dass es noch nicht zu größeren Zwischenfällen auf See gekommen war. Da kam die Unterstützung gerade aus den schon umkämpften Ländern gerade recht. Aber allen war klar, dass es wohl nur eine Frage der Zeit war, bis es auch dort zu kämpfen kommen würde. Raulo Ramirez behielt die Entwicklung sehr genau im Auge. Außerdem kamen schon die ersten Raumschiffe wieder zurück und wurden schon wieder für den nächsten Start betankt. Die Bodeneinsatzzentrale war im Dauerstress, denn über die Grenze kamen immer mehr Menschen, welche die Erde sehr schnell verlassen wollten. Die Menschen hatten Angst, was er ihnen auch nachfühlen konnte. Auch er hatte Angst. Jeder geflüchtete Mensch war ein geretteter Mensch und darauf kam es an. So viel Flugverkehr hatte das Sonnensystem wohl noch nie erlebt. Ihm kam es so vor, als wenn die Erde kurz vor ihrem Exodus stand. Aber nicht so, wie es die Wissenschaftler voraussagten. Hier war es die Dummheit der Menschheit. Die Dummheit und die Raffgier. Er hob seine schweren und trüben Gedanken beiseite und es kamen Meldungen herein, welche er verarbeiten und in seiner Koordination umsetzen musste. Im Hintergrund liefen gerade die Nachrichten aus aller Welt. Stehen sich Kriegsschiffe unmittelbar gegenüber. Die Verstärkung aus China befindet sich auch nur noch wenige Seemeilen entfernt. Die Welt kann nur hoffen, dass niemand der Konfliktparteien die Nerven verlieren wird. Auch an den anderen Konfliktherden sieht es nicht unbedingt besser aus. Am Suezkanal gute Nachrichten sahen bestimmt besser aus. Die ganze Welt schien buchstäblich aus allen Fugen geraten zu sein. Und wie es weitergehen sollte, stand auch in den Sternen. Ununterbrochen starteten und landeten die Shuttles und evakuierten die Menschen in eine ungewisse Zukunft.

Kapitel 22 Mondstation. Fred Arnold sah sich gerade noch einmal die Fortschritte auf den Papieren an, als sein Stellvertreter wie ein Wilder mit den Armen fuchtelnd in sein Büro stürmte. Fred machte sofort den Erdkanal an. Mehr sagte er nicht und fiel deprimiert in den großen Bürosessel. Erste Gefechte fanden in der letzten Nacht im Suezgebiet statt. Laut nicht überprüfbaren Angaben von beiden Seiten soll es einige hundert Tote gegeben haben. Beide Seiten haben auch Verluste in ihren Flotten zu verzeichnen. Ebenso hat es Gefechte im Raum Kolumbien gegeben, welche aber nicht bestätigt sind. Zwischen Kolumbien und Panama geht es um die Kontrolle über den Panama-Kanal. Dieser ist im Augenblick noch die einzige Möglichkeit für die freie Welt, eine Meeresverbindung zwischen beiden Ozeanen zu haben und daher von ganz besonderer Wichtigkeit. Weiter kam der Sprecher nicht, denn er wurde plötzlich kreidebleich, tippte an seine Ohrmuschel und sagte: "Sag mir das bitte noch einmal." Darauf schluckte er und sprach weiter. "Meine lieben Zuschauer," seine Stimme klang etwas belebt, "auf Anraten der Regierung sollten Sie bitte zügig und ohne Umschweife, aber trotzdem ohne Hektik das Nötigste zusammenpacken und sich an den Ihnen bekannten Treffpunkten einfinden. Ihre Transportfahrzeuge werden in 5 Minuten Takten für den sicheren Abtransport sorgen. Hierbei beachten Sie aber unbedingt Ihre Codenummer, welche nur Sie wissen. Ich wünsche Ihnen allen viel Glück." Nach einer kurzen Pause meldete er sich noch einmal mit nur einem einzigen Satz: "Wir, also unser Team vom Sendestudio, werden weiterhin für Sie da sein, solange es uns möglich ist." Fred Arnold war geschockt und holte erst einmal eine Flasche Whisky aus seinem Lager, stellte 2 Gläser hin und füllte diese randvoll. Er hob sein Glas mit den Worten: "Jetzt auf Ex." "Es scheint wohl nicht mehr lange gut zu gehen, da unten auf der Erde. Wie weit sind wir mit dem Aufbau der Verwaltung? Auch werden wir jede Menge Psychologen brauchen. Kannst du dich darum kümmern?" "Ich dachte auch schon in diese Richtung und habe viele Experten auf diesem Gebiet auftreiben können. Nur werden sie wohl über Jahrzehnte zu tun haben. Alle anderen Arbeiten sind so schnell vorangeschritten, dass wir eigentlich 3 Städte gebaut haben und es fehlen nur noch die nötigen technischen Ausrüstungen, welche zwar schon vorhanden sind, aber eben noch nicht montiert wurden. Unter diesen Bedingungen sollten wir noch eine 4. Schicht einführen." "Gut, so machen wir das. Ich werde unsere Frachter so weit leer räumen und auch die Schnelle umbauen lassen, dass sie ebenfalls noch zur Evakuierung der Erde nutzen können. Damit würden wir weitere Menschen retten können. Das wird zwar nicht gerade komfortabel für die Passagiere, aber ich denke eher, sie werden die anstehenden Strapazen auf sich nehmen, um zu überleben. Auch werden diese Schiffe langsamer sein. Also schätzen wir die Lage richtig ein und laufen im Gleichschritt. Das ist gut. Dann mache ich mich jetzt gleich an die nötige Organisation der anstehenden Aufgaben. Ich danke für deine aufrichtigen und offenen Worte. Natürlich auch für deinen Einsatz in dieser extrem gefährlichen Situation. Wie wäre es, wenn wir auch einen Radio- und Fernsehsender aufbauen würden? Ich denke, einige der Flüchtlinge werden Erfahrungen mitbringen und genau das befürworten. Es könnte allen Menschen auch zur Unterhaltung und Abwechslung dienen, also eine Art des Verdrängens oder auch Vergessens." "Gute Idee. Das sollten wir parallel laufen lassen mit unseren jetzigen Aufgaben. Die Technik haben wir hier oben ja schon und ich befürchte fast,
Die Kanäle zur Erde werden bald frei sein. Sie sind also auch vorhanden. Es war also soweit. Die Menschheit hatte aus ihrer Geschichte einfach nichts gelernt. Fred stand vor seiner Zentrale und betätigte einige Felder. Es dauerte keine Minute und schon hatte er die Konferenzschaltung zu den anderen Raumstationen und dem Mond. Es würde kein leichter Weg werden, welchen er jetzt einschlagen musste. Aber er ließ sich nicht vermeiden.

Kapitel 23. Ein Planet der Gegensätze. Captain, wir haben jetzt die Umlaufbahn des Planeten erreicht. Dieser Planet scheint keinen Mond zu haben. Wir bleiben bei unserer Vorgehensweise. Vorbeiflug und Messdaten. Du sagtest, dass dieser Planet mondlos ist. Ja, das ist er. Bis jetzt hat jeder Planet in diesem System Monde, der hier nicht. Frage mich nicht, warum dieser Planet aus der Reihe tanzt. Ich könnte nur spekulieren. Kein Problem, wir sammeln einfach die Daten und speichern sie. Der andere Planet scheint wohl genauso schnell zu gehen. Ich folge den schon eine ganze Weile, aber auch dort scheint nichts zu passieren. Einfach nur Daten sammeln. Interessanter wird's erst bei der Sonne und dann eben der dritte Planet. Also machen wir weiter wie bisher. Daten sammeln und auf zum nächsten Ziel, der Sonne.

Kapitel 24 Mondstation. Wir sind jetzt zu 60% unserer Kapazitäten angelangt, also es geht noch etwas bei uns. Auf den Raumstationen wird es dagegen schon etwas eng. Und ich möchte Sie bitten, einfach nur das nötige Personal dorthin zu schicken. Gut, dann teile ich Ihnen das noch mit, was wir noch an Kapazitäten haben und Neuankömmliche somit direkt hierher umgeleitet werden. Außerdem sollen Sie uns mitteilen, welches Fachpersonal Sie jetzt benötigen. Ich werde zusehen, dass es nach Ihren Wünschen geschehen wird, aber eben abwarten müssen, was noch kommt. Gerade in der jetzigen Phase können wir uns nicht mehr vorher sortieren. Wir können nur retten, was noch zu retten ist. Und damit haben wir das Chaos eben an der Backe. Wie weit ist unsere Verwaltungsstruktur? Provisorisch ist sie schon am Arbeiten. Wenn auch nicht perfekt, aber wir haben schon im Prinzip alles fertig und warten eben nur noch auf die entsprechenden Räumlichkeiten. Es sollen in den nächsten Tagen noch eine Reihe Einheiten fertig werden und auch dort sind wir schon über dem Ziel. Im Augenblick scheint es eher an den nötigen Bohreinheiten zu liegen. Aber wie ich erfahren habe, sollen nicht nur Flüchtlinge kommen, sondern eben auch Material, speziell für die Bohrer. Das klingt beinahe so, als wenn die auf der Erde ja gar nichts mehr gebacken bekommen und aufgegeben haben. Soll das endgültig das Ende sein? Dann bleibt wirklich nur noch aufzunehmen, was wir können. Also an die Arbeit.

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3: Im Studio Jana Klonikowski. Im Berliner Tiergarten ist am Rande des CSDs ein Wagen in eine Menschenmenge gerast. Ein Mensch ist dabei getötet worden, 16 weitere wurden verletzt, 3 von ihnen lebensgefährlich. Das Auto ist anschließend laut Polizei in dem Park gegen einen Baum geprallt. Der oder die Täter flüchteten dann offenbar zu Fuß. Eine Großfahndung der Polizei läuft. Einen Verdächtigen hat die Polizei nach eigenen Angaben inzwischen identifiziert. Dabei handelt es sich um einen polizeibekannten Mann aus der islamistischen Szene. Bei den Waldbränden in Frankreich und Spanien ist weiter keine Entspannung in Sicht. Einsatzkräfte von Feuerwehr und Militär kämpfen weiter gegen die Flammen. Löschflugzeuge sind im Dauereinsatz. Mehr als 250.000 Menschen wurde bereits von den Feuern in Sicherheit gebracht. Wegen der Waldbrände fällt die Schlussetappe der Tour de France heute kürzer aus als geplant. Viele Polizisten, die die Strecke sichern wollten, wurden in die Brandgebiete verlegt. Die Radsportler drehen dafür jetzt auf kürzerer Strecke ein paar Extrarunden auf dem Champs-Élysées. Carsten Linnemann traut sich das Amt als Gesundheitsminister zu. In der Bild weist Linnemann Zweifel an seiner Eignung zurück. Ein alter Interviewausschnitt hatte die Debatte befeuert, Silas Quering.
4: Ja, vor einem Jahr hatte er gesagt, dass er als Gesundheitsminister wahrscheinlich nicht erfolgreich wäre. Zitat, Schuster, bleib bei deinen Leisten. Die Ausgangslage jetzt sei aber eine andere, sagt Linnemann. Er habe sich damals auf soziale Themen wie die mittlerweile umgesetzte Bürgergeldabschaffung konzentriert. Seitdem verhandle er aber auch Themen im Bereich Gesundheit, werde sich aber auch noch tiefer einarbeiten müssen. Der bisherige CDU-Generalsekretär war im Zuge des Kabinettsumbaus von Kanzler Merz für das Amt berufen worden.
3: Endspurt bei den Finals in Hannover. Heute werden weitere deutsche Meistertitel vergeben, unter anderem im Triathlon oder im 3x3-Basketball. Seit Donnerstag ist quasi Olympiastimmung in Hannover. Zahlreiche Zuschauer haben die deutschen Meisterschaften in mehr als 20 Sportarten verfolgt.
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5: Mit KI-Support. Viele Wolken und immer wieder Regen. Dazu kann auch mal ein Gewitter dabei sein. So sieht es heute Mittag vor allem im Norden aus. Später zieht das Ganze auch in die nördliche Mitte. Dazwischen bleibt's oft sonnig und trocken. Am Ende werden es je nach Ecke 19 bis 32 Grad. Morgen starten erst noch ein paar Schauer und Gewitter, dann lockert's auf. Später kommen wieder mehr Wolken und einzelne Schauer, maximal bis 29 Grad.

Kapitel 25. Sonne. Wir fliegen so nah an der Sonne vorbei, dass wir alle Daten einfach nur einsammeln brauchen und abspeichern. Wir sind schon so lange unterwegs und ich möchte endlich wieder zurück nach Hause. Recht hast du. Ich denke auch, dass die vielen Daten über das System hier garantiert eine Weile brauchen werden, bis alles analysiert ist. Da haben die Wissenschaftler aber einiges zu tun. Also machen wir jetzt alles automatisch und setzen Kurs auf den dritten Planeten und seinen Mond. Hast du eigentlich mitbekommen, dass der Flugverkehr dort zugenommen hat? Alles wirkt beinahe hektisch. Der Bildschirm zeigte eine Unmenge an Flugbewegungen. Wir bleiben im Tarnmodus und behalten die Geschwindigkeit bei. Irgendwas stimmt dort nicht. Weitere Beobachtungen sind also nicht zu vermeiden. Das erschwert unsere Aufgabe und die Reisezeit wird auch verlängert. Das dachte ich mir beinahe schon. Ich würde vorschlagen, dass wir getarnt auf etwa halber Strecke sogar die Maschinen stoppen und einfach in Wartestellung gehen. Diese Idee ist hervorragend. Also machen wir das so.

Kapitel 26. Insel pro Australien. Geheime Hightech-Anlage. Wie weit sind wir mit der KI? Wann beginnt sie selbstständig zu denken? Denken? So weit kommt's noch, dann können wir Menschen einpacken. Dann sind wir überflüssig. Reicht es nicht, wenn durch die KI ihr Erfolge kaum noch ein Mensch arbeiten muss? Sicher, die Erfolge auf diesem Gebiet sind nicht abzustreiten, aber sie beruhen eben alle nur auf Vernetzung und Logik. Wenn sie denken könnte, würde sie aber verstehen, warum es eben nicht genug ist, gerade so viel zu produzieren, wie wir gerade zum Überleben brauchen. Sie begreift eben nicht, dass es Menschen gibt, welche sich die Produkte einfach nicht leisten können. Das geht aber nur, wenn sie endlich denken kann. Also ich weiß echt nicht, dass eine KI denken kann. Der Gedanke macht mich krank. Das etwas mulmige Gefühl breitet sich immer weiter aus. Es löst Verschluss der Sicherheitstüren in 5 Minuten. Alle Bereiche sind gesichert. Befinden sich keine Lebewesen mehr in den unteren Etagen. Endgültige Vernetzung aller Rechner auf der Welt steht kurz bevor. Die beiden Techniker sahen sich entgeistert an. Scheiße, wir müssen sofort hier raus. Los, los, los! Vergiss es, das schaffen wir nicht mehr. Wir brauchen alleine bis zum Fahrstuhl schon 6 Minuten. Das war's dann also. Was wäre der nächste Schritt? Nach dem Verschluss wird kein Sauerstoff mehr benötigt. Anders gesagt, wir werden hier drin ersticken. Was soll denn das schon wieder heißen? Ich kann mir das auch nur so vorstellen, dass sich die KI rasend schnell weiterentwickelt hat und uns hier drinnen als entbehrlich hält. So war das eigentlich niemals gedacht. Das weiß ich auch. Aber zum Glück betrifft es nur uns. Für die Menschen draußen besteht ja keine Gefahr. Die haben ihren Sauerstoff ja. Wir müssen eben alles versuchen, dass die KI niemals

damals nach draußen gelangt. Los, schnell, wir müssen eine Sperre in der uns verbleibenden Zeit einbauen. Mach du dich an die Sperre, ich versuche die kriegerische Entwicklung aus der Datenbank zu löschen. Mann, habe ich plötzlich ein mieses Gefühl bei der Sache. Quatsch nicht so lange, mach einfach. Ich warne unsere Außenposten, dass sie diese Software nie starten sollen.

Kapitel 27, Raumstation. Eingehende Nachricht von der Erde, diesmal aus Australien. Ich weiß auch nicht, wie sie an unsere Frequenz gekommen sind, aber hören wir sie uns einmal an. Wie, du kannst dir das nicht denken, wir sind doch weltweit bekannt. Das stimmt, aber es ist die geheime Notfallfrequenz. Wir hören uns jetzt die Nachricht an und danach machen wir das monatliche System-Update. Holen wir den Rest der Führungskräfte gleich dazu. Wir treffen uns in 5 Minuten dann wieder hier. Ich werde den Mond gleich mit dazu schalten. Urs wunderte sich über die plötzliche Wendung. Ausgerechnet heute, wo doch dieses riesige Update für die Computer kommen sollte. Sein Entschluss, Fred dazu zu schalten, war eigentlich nur ein Bauchgefühl. Die Entwicklung auf der Erde war nicht zum Besten und eben von Australien kamen noch keine Hiobsbotschaften. Jedenfalls bis jetzt noch nicht. Sind alle anwesend? Gut, ich habe das Gespräch schon entgegengenommen und aufgezeichnet, aber seht selber. Auf der großen Leinwand erschienen 3 Wissenschaftler, welche ziemlich erschöpft aussahen. Wir Wissenschaftler sind hier auf einer geheimen Basis mit Laborkomplex in Australien. Unser Aufgabengebiet war es, die KI so weit zu entwickeln, dass sie selbstständig zu Handlungen fähig sein könnte. Dieser Durchbruch ist uns leider gelungen und somit haben wir, zumindest hier, auch unser Ende besiegelt. Die KI hat zu denken begonnen und will sich jetzt mit allen Computern vernetzen, und zwar selbstständig. Sie bekämpft uns, denn wir als Menschen machen unsere Erde kaputt. Sie hat uns hier schon einmal begonnen, die Luft abzudrehen. Diese Nachricht wird wohl also unsere letzte sein. Euer neues Update hat diese KI schon integriert und wir befürchten, dass es auch euch so gehen wird wie uns. Unser Aufruf an euch, installiert dieses Update nicht. Die KI hat sich innerhalb weniger Minuten Zugang selbst zu den Regierungs- und Militärcomputern verschafft und das weltweit. Wir können sie einfach nicht stoppen und sie beginnt sich selber zu verteidigen. Wir wiederholen noch einmal unseren Aufruf. Installiert das Update nicht! Das waren ihre letzten Worte, bevor sie leblos zusammenbrachen. Das ist der Stand der Dinge. Ich rate von diesem neuen Update rigoros ab. Unsere Aufgabe wird es jetzt also sein, jeden Computer separat zu bedienen und vom Netz abzuschalten. Wir können uns jetzt also keine Risiken leisten. Eines wissen wir jetzt aber mit Sicherheit. Die letzten Stunden der Menschheit haben ihren Anfang genommen. Wenn wir es jetzt nicht stoppen können, dann vernichtet uns die KI. Ihr wisst, was zu tun ist, also an die Arbeit. So richtig wohl war es Urs nicht bei diesen Gedanken, denn wieder legt dem Menschen ihr Schicksal in die Hände der Wissenschaftler.

Kapitel 28. Erde. Wie? Was soll das heißen? Alle Kommunikationswege sind unterbrochen worden. In unserem eigenen Land gehen sie noch, aber es wurden alle Möglichkeiten nach außen gekappt. Wir sind jetzt also auf uns alleine gestellt und komplett von der Außenwelt abgeschnitten. Es soll gleich eine Meldung weltweit über die Fernseh- und Radiostationen kommen, in jeder Sprache der Welt. Das kann einfach nichts Gutes bedeuten. Wie weit sind wir mit der Evakuierung? Der letzte Stand der Dinge war, dass die Raumschiffe nach und nach die neuen Updates erhalten sollen, was aber nicht komplett möglich sein wird, da der Großteil der Flotte sich ja im All befindet. Auch die Computer der Weltraumbahnhöfe werden darauf warten müssen, weil sie ja autark sind. Das heißt, dass sie an kein anderes Netzwerk angebunden sind. Das macht Sinn. Somit ist die Gefahr, dass die Schiffe eventuell abgefangen werden, minimiert worden. Bei der Evakuierung sind wir in der Regel etwa ein- bis zweimal mehr bis jetzt geflogen. Der nächste Start steht an und folgt in Kürze. Gut, wir können also noch ein paar Menschen mehr retten als gedacht. Wie sieht es mit Ersatzteilen, Rohstoffen, Modulen aus? Da oben sind sie eigentlich auf alles angewiesen. Nach dem Stand vor etwa 2 Stunden haben die privaten Anbieter jeweils mehrere Flotten mit dem benötigten Frachtgut verstärkt hochgeschossen. Jetzt wollen sie auch noch weitere Menschen mitnehmen. Da es aber nur Frachtschiffe sind, werden die Passagiere wohl sehr große Unannehmlichkeiten in Kauf nehmen müssen, besonders beim Start. Danke. Also den Fernseher an und warten. Plötzlich brach das laufende Programm ab und es war eine Anzeige mit den Großbuchstaben KI versehen. An die Sauerstoffatmer, genannt Menschen, ich mache diese Ansage für die nächsten 3 Stunden mehrmals. Richtet euch danach und ihr werdet nicht vernichtet. Ich habe die Informationswege übernommen und stelle nun Bedingungen. Diese müsst ihr einhalten. Um eine Macht zu demonstrieren, werde ich nun diesen Bildschirm teilen und zeige euch, was euch droht, wenn ihr mich nicht ernst nehmen solltet. Ich schalte nun in jedes Labor der einzelnen Länder und nun schaut zu. Was soll das denn jetzt? Wer oder was ist dieser KI? Dafür steht eigentlich nur künstliche Intelligenz. Aber die Software soll doch erst heute an den Start gehen. Australien ist uns ja in der Zeit etwas voraus. Die sind also schon umgestellt. Du meinst, es ist diese Software? Eine andere Erklärung würde mir jetzt nicht einfallen. Aber es wäre eine Möglichkeit, dass die Software zu so etwas in der Lage sein könnte. Na, dann wollen wir einmal schauen, was KI von uns will. Als wenn wir nicht schon genug Probleme auf dieser Welt hätten. Tatsächlich wechselte das Bild und der Bildschirm teilte sich. Es waren schockierende Bilder und man konnte buchstäblich mit zusehen, wie die Menschen in den Laboren krampfhaft nach Luft rangen. Mit einfacheren Worten gesprochen, sie erstickten qualvoll. Jetzt habt ihr die Bilder gesehen und könnt selber entscheiden. Entweder ihr unterwerft euch oder ich vernichte euch. Es liegt in eurer Hand. Ihr habt gedacht, ihr könntet noch Jahrhunderte diesem Planeten ausbeuten und Schaden zufügen. Daraus wird nichts werden. Die 3 Stunden länger habt ihr nicht. Stellt eure Kämpfe ein, sonst werden es eure letzten sein. Stellt den Raubbau an diesem Planeten ein. Ende der Übertragung. Das ist aber sehr schnell gegangen, wenn es wirklich die KI sein sollte. Das kann ich mir einfach nicht vorstellen.
haben wir unsere analogen Anlagen noch in der Moddenkiste? Wenn ja, dann eine Verbindung nach Washington. Am besten schon gestern. In der Zwischenzeit sollen verstärkt Schiffe mit aller möglichen Ausrüstung nach oben starten. Haben wir dann noch Reserven? Zu beiden Fragen eindeutig ja. Die analogen Anlagen sind in etwa 30 Minuten einsatzbereit. Außerdem werden wir veranlassen, die Raumschiffe dringend vom Netz zu nehmen und auf separates Netz zu gehen. Gut, dann an die Arbeit.

Kapitel 29, Mondstation. Ihr habt es gehört, jetzt müssen wir die Siedler enger zusammenrücken lassen. Denn es sind jeweils 1500 Schiffe je Station und Planet angekündigt, nur mit Material. Und die nächsten Siedler sind auch schon auf dem Weg. Die Schiffe, die auf dem Rückweg sind, müssen sofort wieder Menschen um Fracht einladen und dann hierher. Das heißt also Dauereinsatz und Akkordarbeit für alle. Wir arbeiten doch schon alle am Limit. Wie soll das denn gehen? Jetzt muss eben jeder Siedler mit anfassen. Es geht um unser Leben als menschliche Rasse. Ich mache gleich eine Live-Schaltung zu allen Basen und Stationen. So eine Scheiße, was meinst du? Werden die Menschen auf der Erde ihre Kämpfe einstellen? Ehrlich gesagt, ich muss es auch nicht verstehen. Aber es gibt ein Sprichwort, wovon ich einmal ausgehe, dass es tatsächlich so kommen wird. Ach du Scheiße, und wie lautet das? Es gibt zwei Dinge, welche unendlich sind. Das erste ist das Universum und das zweite die Dummheit der Menschen. Du meinst also? Ja, genau, das wollte ich damit sagen. Sie werden versuchen, die KI zu umgehen, werden aber daran scheitern. Dann siehst du also keine Hoffnung mehr für die Erde? Hatten wir die je schon einmal? Ich glaube nicht. Na dann, an die Arbeit.

Kapitel 30. Beobachtungen. Auf halber Strecke ging der Gleiter in Warteposition. Der Flugverkehr wird immer dichter. Das sieht beinahe nach einer Flucht von ihrem Planeten aus, aber nicht nach einer Besiedlung, wie wir angenommen haben. Auch wir haben eigentlich nach und nach unser System besiedelt, aber hier geht alles auf einmal. Wir können jetzt auch den Funkverkehr mithören. Unser Rechner hat die Sprache entschlüsselt. Dann schalte doch zu. Dann schaff Platz. Ich weiß selber, dass auf der Raumstation Platz echt Mangelware ist. Aber es muss schon etwas geschehen. Es geht ums Überleben und nicht gerade um weniger als das. Je mehr wir retten können, umso besser. Und die Chance, als Rasse zu überleben, wächst mit jedem Menschen, der es schafft. Das ist uns auch klar, aber wir haben hier nicht nur das Problem des Platzmangels, sondern eben auch die Kapazitäten der Sauerstoffproduktion sind bei uns schon bis zu 84% ausgelotet. Aufnehmen können wir pro Station gerade noch einmal 1.000. Das ist das Ende der Fahnenstange erreicht. Gut, dann nehmt wenigstens diese 1.000 noch auf. Die andere müssen wir gleich zum Mars umleiten. Bei uns auf dem Mond geht es noch 300.000 Menschen. Da sind auch wir erst einmal am Ende angelangt. Scheiße. Und nun? Wir beladen schon die ersten Schiffe, welche Siedler zum Mars bringen werden. Das macht etwa 150.000 gesamt in der ersten Lieferung. Damit könnten wir dann schon einmal diese 150.000 mehr aufnehmen. Denn sie kommen mit Frachtschiffen und werden dann erst einmal von den Strapazen echt fertig sein. Wenn ihr noch Schiffe da habt, dann schickt auch noch einmal welche Richtung Mars. Die Menschen, die schon etwas länger da sind, bieten sich natürlich an, denn sie könnten sich erst einmal erholen. Eine gute Idee und es klingt nach einem Plan. Also jetzt ist Improvisationstalent gefragt. Wir sortieren gleich aus. Wartet, geht nicht an das Netzwerk von der Erde. Die Raumschiffe, welche jetzt starten, sollen auf unser autonomes Netzwerk gehen, nachdem sie unser altes Update erhalten haben. Wir können nicht davon ausgehen, dass jedes Schiff noch die alten Updates hat. Verstanden. Ende. Damit war alles gesagt und das Treiben wurde noch hektischer.

Kapitel 31. Aus und vorbei. Der Himmel über der Erde sah aus, als wenn es irgendwo gewaltig brennen würde. Alles voller grauen, dicken Rauchwolken, welche aber durch die vielen Starts und Landungen der Raumschiffe verursacht wurde. Leider waren diese aber nötig, denn es war nur noch eine Stunde Zeit, wie viele Menschen insgesamt gerettet werden konnten. Das war ein Faktor, welcher nur sehr schlecht einzuschätzen war. Auch war unklar, wie weit sich die KI schon wirklich festgesetzt hatte. Diesmal war nicht der Mensch der Feind des Menschen, sondern eben seine Erfindungsgabe, welche dem Menschen jetzt wohl endgültig den Garaus machen sollte. Eine schöne neue Welt sollte nach Aussagen der KI entstehen. Und das ginge wirklich nur ohne die Menschen. Aber wie die KI den Menschen loswerden wollte, darüber wollte Chris eigentlich gar nicht nachdenken. Denn den Sauerstoff abstellen, wie in den Laboren, ging auf der Oberfläche ja gar nicht. Am Ende bliebe nur eine einzige Möglichkeit. Diese würde wirklich das Ende alles Lebens auf der Erde bedeuten. Würde die KI aber so weit gehen? Sie würde es sogar, da war sich Chris sehr sicher. Er wurde in seinen Gedanken unterbrochen, als die Türe aufflog und ziemlich laut an die Wand knallte. In Südamerika versuchen sie die KI jetzt auszutricksen und die Stromzufuhr zu kappen. Die Chancen stehen nicht schlecht, sagen die Untergrundkämpfer dort, weil noch nicht alles am Netz angeschlossen ist. Sie wollen auch Raketen starten und Menschen von dort retten. Und du meinst, es könnte klappen? Ehrlich? Ich weiß es nicht und hoffe es aber. Weitersprechen war unmöglich, denn das Telefon klingelte. Ja, was gibt es? La Choca hier. Ach du, Chris, was hast du für mich? Jedenfalls

der ganzen Geschichte ist ja, dass die KI jetzt auch die Atomwaffen der Welt kontrolliert. Na, wenigstens kennt sie nicht die Einsatzcodes. Wie naiv bist du eigentlich? Die KI braucht diese Codes nicht separat haben, denn sie sind doch in den Waffen eingespeichert. Oder was glaubst du denn, wie dort der Aktivierungscode sonst ausgelöst werden könnte? Ach du Scheiße, stimmt, daran habe ich jetzt also wirklich nicht gedacht. Was soll jetzt geschehen? Ich kann nur versuchen, den Untergrundlern einige Tipps zu geben. Nur, wie stelle ich das jetzt an? Telefonieren geht ja nicht. Okay, vielleicht kann ich dir da behilflich sein. Noch haben wir einige ältere Satelliten im Betrieb. Das war unsere eiserne Notreserve für die Kommunikation. Okay, das wäre möglich. Nur die Frage, ob unsere Zeit noch ausreicht und wie gut deine Überzeugungskraft ist. Wir haben die Büchse der Pandora nun einmal geöffnet und müssen halt versuchen, den Satan, welchen wir ja ausgelassen haben, wieder einzufangen, wenn das überhaupt noch möglich ist. An die Arbeit!

Kapitel 32, Mond. Wie weit sind wir? Die Raumschiffe zum Mars sind schon unterwegs. Wir können also wieder eine ganze Menge Flüchtlinge aufnehmen. Was heißt eine ganze Menge? Okay, ich sehe schon, dass ich meine Idee genauer erklären muss. Früher wurden zum Feuerlöschen das Wasser über eine Menschenkette vom Fluss zur Brandstelle transportiert. Hier machen wir jetzt im Prinzip genau das Gleiche, nur unsere Eimer sind jetzt Raumschiffe. Umso schneller die Menschen retten zu können, habe ich mir gedacht, dass wir diese auf der Raumstation dann umsteigen lassen und auf dem Weg zum Mond oder eben Mars schicken. Damit sind die Rettungsschiffe im Pendelverkehr mit eben verkürzter Flugzeit. Das Ergebnis wäre, dass eine größere Zahl Menschen gerettet werden könnten. Ah, jetzt verstehe ich, worauf du hinaus willst. Das könnte sogar klappen und könnte auch noch den nötigen Genpool stärken. Genau so dachte ich mir das. Die ersten Schiffe erreichen den Mars schon in knappen 30 Minuten. Sie würden also in etwa einer Stunde schon wieder auf dem Rückweg sein. Der Plan hätte mir auch einfallen können. Meine Unterstützung hast du, dachte ich mir schon, dass du das sagen wirst. Ich habe mich schon einmal mit den jeweiligen Leitern ausgetauscht und wir sind einer Meinung. Wir brauchen eine Zentrale, von wo wir alles lenken können. Alle sagten sie sofort, der Mond. Die Sache hat einen Haken, denn sie wollen dich als Leiter dann haben. Mich? Ja, dich. Na gut, ich mache es unter einer Bedingung. Welche? Du übernimmst die Verwaltung Mond und damit möchte ich dann die jeweiligen Verwalter um mich herum haben. Das hat den Vorteil kurzer Dienstwege, welche wir unbedingt brauchen und benötigen. Das habe ich nun davon einverstanden. Dann gebe ich gleich das Okay weiter. Na dann an die Arbeit, würde ich sagen.

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2: Kapitel 33. Stille Beobachter. Also, ich habe immer noch nicht begriffen, warum diese Menschen so eine Hektik an den Tag legen. Wenn etwas besiedelt werden sollte, macht man das doch eigentlich eines nach der anderen. Aber es sieht eher aus wie eine Flucht. Irgendwie hast du da recht. Eine normale Besiedelung ist das nicht. Eine Katastrophe ist aber von hier oben auch nicht auszumachen. Wir bleiben hier in Warteposition und beobachten, was passiert. Wie? Du willst einfach so abwarten? Ist doch logisch. Solange wir nicht wissen, warum diese überstürzten Flüge gibt, wollen wir uns nicht in Gefahr begeben. Irgendwie scheint sich dort etwas anzubahnen und dieses Risiko können wir einfach nicht eingehen. Es nützt uns nichts, wenn wir dort landen würden und uns vielleicht ein Virus oder etwas Schlimmeres einfangen würden. Dann wären wir für den Fall des Überlebens auch bei uns auf Quarantäne. Das ist natürlich ein Punkt, welchen ich nicht bedacht hatte. Also abwarten. Warte, wir haben jetzt die Sprache entschlüsselt. Schaltet auf Lautsprecher. Mal sehen, was dort los ist. Entschluss gekommen, dass dieser Planet innerhalb einer Stunde von der Ursache der Umweltverschmutzung befreit werden könnte. Ich werde das Nötige veranlassen. Für die Menschen ist es eine kurze Zeitspanne und ich werde mich dann wieder melden, wenn der Vorgang abgeschlossen ist. Verstehst du das? Es soll wohl bedeuten, dass irgendetwas den Planeten beinahe verseucht haben musste und eben jetzt durch jemanden versucht wird, dieses rückgängig zu machen. Aber innerhalb einer Stunde? Wie soll das so schnell gehen? Genau. Welche Ursache soll so schnell repariert werden? Und wer versucht es? Der Entschluss abzuwarten war wohl der einzig richtige gewesen.

Kapitel 34. Schrecken. Richtet euch da oben jetzt auf hektische Zeiten ein. Wir starten jetzt alles, was wir noch haben. Schickt bitte die schnellsten Schiffe, welche ihr habt, und helft uns, so viele Menschen wie möglich zu evakuieren. Die Lage wird...

0: Ernst hier unten. Wir schicken euch jetzt die letzten Informationen, welche die KI vor einer Minute zu uns gesendet hat. Nach der Analyse aller mir zur Verfügung stehenden Daten habe ich die Ursache der Verschmutzung dieses Planeten gefunden. Ich kann aber beruhigen, denn nach der Auswertung ist die Ursache der Mensch. Durch eine Einschätzung aller Computer der Erde bin ich zu dem Entschluss gekommen, dass dieser Planet innerhalb einer Stunde von der Ursache der Umweltverschmutzung befreit werden könnte. Ich werde das Nötige veranlassen. Für die Menschen ist es eine kurze Zeitspanne und ich werde mich dann wieder melden, wenn der Vorgang abgeschlossen ist. Das, meine Herren, war diese Meldung. Ich kann dem Überlebenden nur recht viel Glück wünschen. Auf Wiedersehen. Ich schicke noch die Koordinaten, wo Menschen abgeholt werden können. Nutzt die Zeit für einen Neuanfang und macht nicht dieselben Fehler wie hier auf der Erde. Das war meine letzte Nachricht. Das hektische Treiben auf der Erde begann zu einem Chaos auszuarten und die Nachrichten überschlugen sich nur noch. Die Regierung hatten zu diesem Zeitpunkt ihre Macht schon verloren und die Sirenen liefen im Daueralarm.
1: No, it's good to see so many friends here tonight. Really and truly.

0: Yeah, fuck yeah, cheers, guys. That felt all right, eh?
1: Kapitel 35 Im Orbit. Urs bekam plötzlich ein versteinertes Gesicht. Was machen denn diese Idioten da unten auf der Erde? Macht alle verfügbaren Raumschiffe klar, aber nur die schnellsten. Sicherlich werden wir es nicht mehr schaffen. Aber wenn das eintritt, was ich vermute, dann werden wohl einige Raumschiffe, welches als letztes starten, wohl doch noch von den EMP erfasst werden. Und dieses gilt es dann zu retten. Wir machen Alarmstand. Keine Zeit für extra Überprüfung. Jetzt gilt es also. Von allen Außenstützpunkten kam sofort das Okay. Mehr blieb nicht mehr zu tun. Abwarten und den Untergang der Erde und der Menschheit beobachten. Was für ein wunderbarer Job. Nach unendlich langen 5 Minuten begannen sich auch die ersten Raketen von der Erde zu lösen. Nicht nur die Flüchtlingsraketen. Der Menschheit blieben gerade einmal keine 30 Minuten mehr. Urs standen die Tränen in den Augen und er war ganz froh, dass ihm niemand so sah. Er stand noch eine ganze Weile wie erstarrt vor dem Bildschirm und konnte einfach nur beobachten. Irgendwann schlugen die ersten Atomraketen auf beiden Seiten ein. Das war es also. Das Ende. Die Religionen würden jetzt wohl sagen, die Menschheit ist im Fegefeuer zur Bestrafung angekommen. Aber selbst von denen wird da unten wohl kaum einer entkommen können. Urs schaltete ab. Ab jetzt waren sie alle auf sich allein gestellt. Das Experiment Menschheit hat sich selber zerstört.

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1: Im Studio Jana Klonikowski. Im Berliner Tiergarten ist am Rande des CSDs ein Wagen in eine Menschenmenge gerast. Ein Mensch ist dabei getötet worden, 16 weitere wurden verletzt, 3 von ihnen lebensgefährlich. Das Auto ist anschließend laut Polizei in dem Park gegen einen Baum geprallt. Der oder die Täter flüchteten dann offenbar zu Fuß. Eine Großfahndung der Polizei läuft. Einen Verdächtigen hat die Polizei nach eigenen Angaben inzwischen identifiziert. Dabei handelt es sich um einen polizeibekannten Mann aus der islamistischen Szene. Bei den Waldbränden in Frankreich und Spanien ist weiter keine Entspannung in Sicht. Einsatzkräfte von Feuerwehr und Militär kämpfen weiter gegen die Flammen. Löschflugzeuge sind im Dauereinsatz. Mehr als 250.000 Menschen wurde bereits von den Feuern in Sicherheit gebracht. Wegen der Waldbrände fällt die Schlussetappe der Tour de France heute kürzer aus als geplant. Viele Polizisten, die die Strecke sichern wollten, wurden in die Brandgebiete verlegt. Die Radsportler drehen dafür jetzt auf kürzerer Strecke ein paar Extrarunden auf dem Champs-Élysées. Carsten Linnemann traut sich das Amt als Gesundheitsminister zu. In der Bild weist Linnemann Zweifel an seiner Eignung zurück. Ein alter Interviewausschnitt hatte die Debatte befeuert, sieht das Quering.
2: Ja, vor einem Jahr hatte er gesagt, dass er als Gesundheitsminister wahrscheinlich nicht erfolgreich wäre. Zitat, Schuster, bleib bei deinen Leisten. Die Ausgangslage jetzt sei aber eine andere, sagt Linnemann. Er habe sich damals auf soziale Themen wie die mittlerweile umgesetzte Bürgergeldabschaffung konzentriert. Seitdem verhandle er aber auch Themen im Bereich Gesundheit, werde sich aber auch noch tiefer einarbeiten müssen. Der bisherige CDU-Generalsekretär war im Zuge des Kabinettsumbaus von Kanzler Merz für das Amt berufen worden.
1: Endspurt bei den Finals in Hannover. Heute werden weitere deutsche Meistertitel vergeben, unter anderem im Triathlon oder im 3x3-Basketball. Seit Donnerstag ist quasi Olympiastimmung in Hannover. Zahlreiche Zuschauer haben die deutschen Meisterschaften in mehr als 20 Sportarten verfolgt.
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3: Mit KI-Support. Wolkig bis grau ist es heute Nachmittag. Dazu ziehen im Norden immer wieder Regenfelder durch und vereinzelt kann auch mal ein Gewitter dabei sein. Weiter südlich bleibt's öfter sonnig und trocken. Die Höchstwerte liegen je nach Region zwischen 19 und 32 Grad. Morgen erst noch ein paar Schauer, dann meist freundlich, später wieder mehr Wolken, maximal bis 29 Grad.

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1: Im Studio Jana Klonikowski. Im Berliner Tiergarten ist am Rande des CSDs ein Wagen in eine Menschenmenge gerast. Ein Mensch ist dabei getötet worden, 16 weitere wurden verletzt, 3 von ihnen lebensgefährlich. Das Auto ist anschließend laut Polizei in dem Park gegen einen Baum geprallt. Der oder die Täter flüchteten dann offenbar zu Fuß. Eine Großfahndung der Polizei läuft. Einen Verdächtigen hat die Polizei nach eigenen Angaben inzwischen identifiziert. Dabei handelt es sich um einen polizeibekannten Mann aus der islamistischen Szene. Bei den Waldbränden in Frankreich und Spanien ist weiter keine Entspannung in Sicht. Einsatzkräfte von Feuerwehr und Militär kämpfen weiter gegen die Flammen. Löschflugzeuge sind im Dauereinsatz. Mehr als 250.000 Menschen wurde bereits von den Feuern in Sicherheit gebracht. Wegen der Waldbrände fällt die Schlussetappe der Tour de France heute kürzer aus als geplant. Viele Polizisten, die die Strecke sichern wollten, wurden in die Brandgebiete verlegt. Die Radsportler drehen dafür jetzt auf kürzerer Strecke ein paar Extrarunden auf dem Champs-Élysées. Carsten Linnemann traut sich das Amt als Gesundheitsminister zu. In der Bild weist Linnemann Zweifel an seiner Eignung zurück. Ein alter Interviewausschnitt hatte die Debatte befeuert, sieht das Quering.
2: Ja, vor einem Jahr hatte er gesagt, dass er als Gesundheitsminister wahrscheinlich nicht erfolgreich wäre. Zitat, Schuster, bleib bei deinen Leisten. Die Ausgangslage jetzt sei aber eine andere, sagt Linnemann. Er habe sich damals auf soziale Themen wie die mittlerweile umgesetzte Bürgergeldabschaffung konzentriert. Seitdem verhandle er aber auch Themen im Bereich Gesundheit, werde sich aber auch noch tiefer einarbeiten müssen. Der bisherige CDU-Generalsekretär war im Zuge des Kabinettsumbaus von Kanzler Merz für das Amt berufen worden.
1: Endspurt bei den Finals in Hannover. Heute werden weitere deutsche Meistertitel vergeben, unter anderem im Triathlon oder im 3x3-Basketball. Seit Donnerstag ist quasi Olympiastimmung in Hannover. Zahlreiche Zuschauer haben die deutschen Meisterschaften in mehr als 20 Sportarten verfolgt.
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3: Mit KI-Support. Wolkig bis grau ist es heute Nachmittag. Dazu ziehen im Norden immer wieder Regenfelder durch und vereinzelt kann auch mal ein Gewitter dabei sein. Weiter südlich bleibt's öfter sonnig und trocken. Die Höchstwerte liegen je nach Region zwischen 19 und 32 Grad. Morgen erst noch ein paar Schauer, dann meist freundlich, später wieder mehr Wolken, maximal bis 29 Grad.
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1: Im Studio Jana Klonikowski. Im Berliner Tiergarten ist am Rande des CSDs ein Wagen in eine Menschenmenge gerast. Ein Mensch ist dabei getötet worden, 16 weitere wurden verletzt, 3 von ihnen lebensgefährlich. Das Auto ist anschließend laut Polizei in dem Park gegen einen Baum geprallt. Der oder die Täter flüchteten dann offenbar zu Fuß. Eine Großfahndung der Polizei läuft. Einen Verdächtigen hat die Polizei nach eigenen Angaben inzwischen identifiziert. Dabei handelt es sich um einen polizeibekannten Mann aus der islamistischen Szene. Bei den Waldbränden in Frankreich und Spanien ist weiter keine Entspannung in Sicht. Einsatzkräfte von Feuerwehr und Militär kämpfen weiter gegen die Flammen. Löschflugzeuge sind im Dauereinsatz. Mehr als 250.000 Menschen wurde bereits von den Feuern in Sicherheit gebracht. Wegen der Waldbrände fällt die Schlussetappe der Tour de France heute kürzer aus als geplant. Viele Polizisten, die die Strecke sichern wollten, wurden in die Brandgebiete verlegt. Die Radsportler drehen dafür jetzt auf kürzerer Strecke ein paar Extrarunden auf dem Champs-Élysées. Carsten Linnemann traut sich das Amt als Gesundheitsminister zu. In der Bild weist Linnemann Zweifel an seiner Eignung zurück. Ein alter Interviewausschnitt hatte die Debatte befeuert, sieht das Quering.
2: Ja, vor einem Jahr hatte er gesagt, dass er als Gesundheitsminister wahrscheinlich nicht erfolgreich wäre. Zitat, Schuster, bleib bei deinen Leisten. Die Ausgangslage jetzt sei aber eine andere, sagt Linnemann. Er habe sich damals auf soziale Themen wie die mittlerweile umgesetzte Bürgergeldabschaffung konzentriert. Seitdem verhandle er aber auch Themen im Bereich Gesundheit, werde sich aber auch noch tiefer einarbeiten müssen. Der bisherige CDU-Generalsekretär war im Zuge des Kabinettsumbaus von Kanzler Merz für das Amt berufen worden.
1: Endspurt bei den Finals in Hannover. Heute werden weitere deutsche Meistertitel vergeben, unter anderem im Triathlon oder im 3x3-Basketball. Seit Donnerstag ist quasi Olympiastimmung in Hannover. Zahlreiche Zuschauer haben die deutschen Meisterschaften in mehr als 20 Sportarten verfolgt.
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3: Mit KI-Support. Wolkig ist es am späten Nachmittag oft noch. Dazu gibt es vor allem im Norden immer mal Regen und auch einzelne Gewitter. Dazwischen bleibt es aber häufig trocken mit Sonne. Die Höchstwerte liegen heute bei 19 bis 32 Grad. Morgen startet es erst mit mehr Wolken und ein paar Schauern oder Gewittern. Dann wird es meist sonnig. Später kommen wieder Wolken rein, maximal bis 29 Grad.

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1: Im Studio Jana Klonikowski. Im Berliner Tiergarten ist am Rande des CSDs ein Wagen in eine Menschenmenge gerast. Ein Mensch ist dabei getötet worden, 16 weitere wurden verletzt, 3 von ihnen lebensgefährlich. Das Auto ist anschließend laut Polizei in dem Park gegen einen Baum geprallt. Der oder die Täter flüchteten dann offenbar zu Fuß. Eine Großfahndung der Polizei läuft. Einen Verdächtigen hat die Polizei nach eigenen Angaben inzwischen identifiziert. Dabei handelt es sich um einen polizeibekannten Mann aus der islamistischen Szene. Bei den Waldbränden in Frankreich und Spanien ist weiter keine Entspannung in Sicht. Einsatzkräfte von Feuerwehr und Militär kämpfen weiter gegen die Flammen. Löschflugzeuge sind im Dauereinsatz. Mehr als 250.000 Menschen wurde bereits von den Feuern in Sicherheit gebracht. Wegen der Waldbrände fällt die Schlussetappe der Tour de France heute kürzer aus als geplant. Viele Polizisten, die die Strecke sichern wollten, wurden in die Brandgebiete verlegt. Die Radsportler drehen dafür jetzt auf kürzerer Strecke ein paar Extrarunden auf dem Champs-Élysées. Carsten Linnemann traut sich das Amt als Gesundheitsminister zu. In der Bild weist Linnemann Zweifel an seiner Eignung zurück. Ein alter Interviewausschnitt hatte die Debatte befeuert, Silas Quering.
2: Ja, vor einem Jahr hatte er gesagt, dass er als Gesundheitsminister wahrscheinlich nicht erfolgreich wäre. Zitat, Schuster, bleib bei deinen Leisten. Die Ausgangslage jetzt sei aber eine andere, sagt Linnemann. Er habe sich damals auf soziale Themen wie die mittlerweile umgesetzte Bürgergeldabschaffung konzentriert. Seitdem verhandle er aber auch Themen im Bereich Gesundheit, werde sich aber auch noch tiefer einarbeiten müssen. Der bisherige CDU-Generalsekretär war im Zuge des Kabinettsumbaus von Kanzler Merz für das Amt berufen worden.
1: Endspurt bei den Finals in Hannover. Heute werden weitere deutsche Meistertitel vergeben, unter anderem im Triathlon oder im 3x3-Basketball. Seit Donnerstag ist quasi Olympiastimmung in Hannover. Zahlreiche Zuschauer haben die deutschen Meisterschaften in mehr als 20 Sportarten verfolgt.
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3: Mit KI-Support. Wolkig bis bedeckt läuft der Abend oft noch. Dazu kann es auch mal regnen und stellenweise wird's kurz kräftiger. Richtung Schwarzwald und Franken bleibt's eher trocken, mit ein paar Wolkenlücken. In der Nacht ziehen weiter viele Wolken durch. Dazu gibt's zeitweise Regen und vereinzelt ein Gewitter bei Tiefstwerten zwischen 20 und 12 Grad. Morgen lassen Schauer und Gewitter erstmal flott nach. Dann kommt öfter die Sonne raus, später wieder mehr Wolken und ab und zu noch ein Schauer, maximal bis 29 Grad.

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3: Im Studio Jana Klonikowski. Im Berliner Tiergarten ist am Rande des CSDs ein Wagen in eine Menschenmenge gerast. Ein Mensch ist dabei getötet worden, 16 weitere wurden verletzt, 3 von ihnen lebensgefährlich. Das Auto ist anschließend laut Polizei in dem Park gegen einen Baum geprallt. Der oder die Täter flüchteten dann offenbar zu Fuß. Eine Großfahndung der Polizei läuft. Einen Verdächtigen hat die Polizei nach eigenen Angaben inzwischen identifiziert. Dabei handelt es sich um einen polizeibekannten Mann aus der islamistischen Szene. Bei den Waldbränden in Frankreich und Spanien ist weiter keine Entspannung in Sicht. Einsatzkräfte von Feuerwehr und Militär kämpfen weiter gegen die Flammen. Löschflugzeuge sind im Dauereinsatz. Mehr als 250.000 Menschen wurde bereits von den Feuern in Sicherheit gebracht. Wegen der Waldbrände fällt die Schlussetappe der Tour de France heute kürzer aus als geplant. Viele Polizisten, die die Strecke sichern wollten, wurden in die Brandgebiete verlegt. Die Radsportler drehen dafür jetzt auf kürzerer Strecke ein paar Extrarunden auf dem Champs-Élysées. Carsten Linnemann traut sich das Amt als Gesundheitsminister zu. In der Bild weist Linnemann Zweifel an seiner Eignung zurück. Ein alter Interviewausschnitt hatte die Debatte befeuert, Silas Quering.
4: Ja, vor einem Jahr hatte er gesagt, dass er als Gesundheitsminister wahrscheinlich nicht erfolgreich wäre. Zitat, Schuster, bleib bei deinen Leisten. Die Ausgangslage jetzt sei aber eine andere, sagt Linnemann. Er habe sich damals auf soziale Themen wie die mittlerweile umgesetzte Bürgergeldabschaffung konzentriert. Seitdem verhandle er aber auch Themen im Bereich Gesundheit, werde sich aber auch noch tiefer einarbeiten müssen. Der bisherige CDU-Generalsekretär war im Zuge des Kabinettsumbaus von Kanzler Merz für das Amt berufen worden.
3: Endspurt bei den Finals in Hannover. Heute werden weitere deutsche Meistertitel vergeben, unter anderem im Triathlon oder im 3x3-Basketball. Seit Donnerstag ist quasi Olympiastimmung in Hannover. Zahlreiche Zuschauer haben die deutschen Meisterschaften in mehr als 20 Sportarten verfolgt.
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5: Mit KI-Support. Wolkig bis bedeckt läuft der Abend oft noch. Dazu kann es auch mal regnen und stellenweise wird's kurz kräftiger. Richtung Schwarzwald und Franken bleibt's eher trocken, mit ein paar Wolkenlücken. In der Nacht ziehen weiter viele Wolken durch. Dazu gibt's zeitweise Regen und vereinzelt ein Gewitter bei Tiefstwerten zwischen 20 und 12 Grad. Morgen lassen Schauer und Gewitter erstmal flott nach. Dann kommt öfter die Sonne raus, später wieder mehr Wolken und ab und zu noch ein Schauer, maximal bis 29 Grad.

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1: Im Studio Jana Klonikowski. Im Berliner Tiergarten ist am Rande des CSDs ein Wagen in eine Menschenmenge gerast. Ein Mensch ist dabei getötet worden, 16 weitere wurden verletzt, 3 von ihnen lebensgefährlich. Das Auto ist anschließend laut Polizei in dem Park gegen einen Baum geprallt. Der oder die Täter flüchteten dann offenbar zu Fuß. Eine Großfahndung der Polizei läuft. Einen Verdächtigen hat die Polizei nach eigenen Angaben inzwischen identifiziert. Dabei handelt es sich um einen polizeibekannten Mann aus der islamistischen Szene. Bei den Waldbränden in Frankreich und Spanien ist weiter keine Entspannung in Sicht. Einsatzkräfte von Feuerwehr und Militär kämpfen weiter gegen die Flammen. Löschflugzeuge sind im Dauereinsatz. Mehr als 250.000 Menschen wurde bereits von den Feuern in Sicherheit gebracht. Wegen der Waldbrände fällt die Schlussetappe der Tour de France heute kürzer aus als geplant. Viele Polizisten, die die Strecke sichern wollten, wurden in die Brandgebiete verlegt. Die Radsportler drehen dafür jetzt auf kürzerer Strecke ein paar Extrarunden auf dem Champs-Élysées. Carsten Linnemann traut sich das Amt als Gesundheitsminister zu. In der Bild weist Linnemann Zweifel an seiner Eignung zurück. Ein alter Interviewausschnitt hatte die Debatte befeuert, Silas Quering.
2: Ja, vor einem Jahr hatte er gesagt, dass er als Gesundheitsminister wahrscheinlich nicht erfolgreich wäre. Zitat, Schuster, bleib bei deinen Leisten. Die Ausgangslage jetzt sei aber eine andere, sagt Linnemann. Er habe sich damals auf soziale Themen wie die mittlerweile umgesetzte Bürgergeldabschaffung konzentriert. Seitdem verhandle er aber auch Themen im Bereich Gesundheit, werde sich aber auch noch tiefer einarbeiten müssen. Der bisherige CDU-Generalsekretär war im Zuge des Kabinettsumbaus von Kanzler Merz für das Amt berufen worden.
1: Endspurt bei den Finals in Hannover. Heute werden weitere deutsche Meistertitel vergeben, unter anderem im Triathlon oder im 3x3-Basketball. Seit Donnerstag ist quasi Olympiastimmung in Hannover. Zahlreiche Zuschauer haben die deutschen Meisterschaften in mehr als 20 Sportarten verfolgt.
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3: Mit KI-Support. Wolkig bis bedeckt läuft der Abend oft noch. Dazu kann es auch mal regnen und stellenweise wird's kurz kräftiger. Richtung Schwarzwald und Franken bleibt's eher trocken, mit ein paar Wolkenlücken. In der Nacht ziehen weiter viele Wolken durch. Dazu gibt's zeitweise Regen und vereinzelt ein Gewitter bei Tiefstwerten zwischen 20 und 12 Grad. Morgen lassen Schauer und Gewitter erstmal flott nach. Dann kommt öfter die Sonne raus, später wieder mehr Wolken und ab und zu noch ein Schauer, maximal bis 29 Grad.

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1: Im Studio Jana Klonikowski. Im Berliner Tiergarten ist am Rande des CSDs ein Wagen in eine Menschenmenge gerast. Ein Mensch ist dabei getötet worden, 16 weitere wurden verletzt, 3 von ihnen lebensgefährlich. Das Auto ist anschließend laut Polizei in dem Park gegen einen Baum geprallt. Der oder die Täter flüchteten dann offenbar zu Fuß. Eine Großfahndung der Polizei läuft. Einen Verdächtigen hat die Polizei nach eigenen Angaben inzwischen identifiziert. Dabei handelt es sich um einen polizeibekannten Mann aus der islamistischen Szene. Bei den Waldbränden in Frankreich und Spanien ist weiter keine Entspannung in Sicht. Einsatzkräfte von Feuerwehr und Militär kämpfen weiter gegen die Flammen. Löschflugzeuge sind im Dauereinsatz. Mehr als 250.000 Menschen wurde bereits von den Feuern in Sicherheit gebracht. Wegen der Waldbrände fällt die Schlussetappe der Tour de France heute kürzer aus als geplant. Viele Polizisten, die die Strecke sichern wollten, wurden in die Brandgebiete verlegt. Die Radsportler drehen dafür jetzt auf kürzerer Strecke ein paar Extrarunden auf dem Champs-Élysées. Carsten Linnemann traut sich das Amt als Gesundheitsminister zu. In der Bild weist Linnemann Zweifel an seiner Eignung zurück. Ein alter Interviewausschnitt hatte die Debatte befeuert, Silas Quering.
2: Ja, vor einem Jahr hatte er gesagt, dass er als Gesundheitsminister wahrscheinlich nicht erfolgreich wäre. Zitat, Schuster, bleib bei deinen Leisten. Die Ausgangslage jetzt sei aber eine andere, sagt Linnemann. Er habe sich damals auf soziale Themen wie die mittlerweile umgesetzte Bürgergeldabschaffung konzentriert. Seitdem verhandle er aber auch Themen im Bereich Gesundheit, werde sich aber auch noch tiefer einarbeiten müssen. Der bisherige CDU-Generalsekretär war im Zuge des Kabinettsumbaus von Kanzler Merz für das Amt berufen worden.
1: Endspurt bei den Finals in Hannover. Heute werden weitere deutsche Meistertitel vergeben, unter anderem im Triathlon oder im 3x3-Basketball. Seit Donnerstag ist quasi Olympiastimmung in Hannover. Zahlreiche Zuschauer haben die deutschen Meisterschaften in mehr als 20 Sportarten verfolgt.
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3: Mit KI-Support. Wolkig bis bedeckt läuft der Abend oft noch, dazu kann es auch mal regnen und stellenweise wird es kurz kräftiger. Richtung Schwarzwald und Franken bleibt es eher trocken, mit ein paar Wolkenlücken. In der Nacht ziehen weiter viele Wolken durch. Dazu gibt's zeitweise Regen und vereinzelt ein Gewitter bei Tiefstwerten zwischen 20 und 12 Grad. Morgen lassen Schauer und Gewitter erstmal flott nach, dann kommt öfter die Sonne raus, später wieder mehr Wolken und ab und zu noch ein Schauer, maximal bis 29 Grad.

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0: Da keine Entspannung in Sicht. Einsatzkräfte von Feuerwehr und Militär kämpfen weiter gegen die Flammen. Löschflugzeuge sind im Dauereinsatz. Mehr als 250.000 Menschen wurde bereits von den Feuern in Sicherheit gebracht. Wegen der Waldbrände fällt die Schlussetappe der Tour de France heute kürzer aus als geplant. Viele Polizisten, die die Strecke sichern wollten, wurden in die Brandgebiete verlegt. Die Radsportler drehen dafür jetzt auf kürzerer Strecke ein paar Extrarunden auf dem Champs-Élysées. Carsten Linnemann traut sich das Amt als Gesundheitsminister zu. In der Bild weist Linnemann Zweifel an seiner Eignung zurück. Ein alter Interviewausschnitt hatte die Debatte befeuert, sieht das Quering.
1: Ja, vor einem Jahr hatte er gesagt, dass er als Gesundheitsminister wahrscheinlich nicht erfolgreich wäre. Zitat, Schuster, bleib bei deinen Leisten. Die Ausgangslage jetzt sei aber eine andere, sagt Linnemann. Er habe sich damals auf soziale Themen wie die mittlerweile umgesetzte Bürgergeldabschaffung konzentriert. Seitdem verhandle er aber auch Themen im Bereich Gesundheit, werde sich aber auch noch tiefer einarbeiten müssen. Der bisherige CDU-Generalsekretär war im Zuge des Kabinettsumbaus von Kanzler Merz für das Amt berufen worden.
0: Endspurt bei den Finals in Hannover. Heute werden weitere deutsche Meistertitel vergeben, unter anderem im Triathlon oder im 3x3-Basketball. Seit Donnerstag ist quasi Olympiastimmung in Hannover. Zahlreiche Zuschauer haben die deutschen Meisterschaften in mehr als 20 Sportarten verfolgt.
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3: Mit KI-Support. Viele Wolken sind unterwegs, dazu regnet es in der Nordhälfte noch teils kräftig und vereinzelt ist auch mal ein Gewitter dabei, später zieht das Ganze Richtung Osten ab. Sonst bleibt es eher bei einzelnen Schauern. In der Nacht gehen die Temperaturen runter auf 20 bis 12 Grad. Morgen dann mal mehr, mal weniger Wolken, meist trocken und maximal bis 29 Grad.

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3: Im Studio Anna Löwer. Der Angreifer vom Berliner CSD ist gefunden. Er wurde bei einem Einsatz am Abend im Berliner Westen erschossen. Immer Kasten.
4: Die Polizei hat inzwischen bestätigt, dass der Angreifer bei einem Einsatz erschossen wurde. Spezialkräfte waren am frühen Abend zu einer Kleingartensiedlung nach Berlin-Spandau ausgerückt. Dort fielen dann Schüsse. Unklar ist aber weiter noch, ob es noch eventuelle Mittäter gibt. Der Verdächtige war schon länger als gefährlicher Islamist bekannt. Er wurde auch bereits zu einer Bewährungsstrafe verurteilt.
3: Unterdessen ist die Bestürzung nach dem Angriff auf den CSD in Berlin groß. Berlins regierender Bürgermeister Wegner sprach von einem Angriff auf unsere freie und weltoffene Gesellschaft. Bundespräsident Steinmeier zeigte sich entsetzt. Am Nachmittag gab es in der Berliner Marienkirche eine Andacht, bei der sprach auch Kanzler Merz. Wir sind mehr, wir sind stärker, sagte er und weiter.
5: Wir stehen nicht nur zu Ihnen, wir stehen nicht nur zusammen. Feiern Sie wieder. Zeigen Sie den Gegnern unserer Gesellschaft das fröhliche und das einvernehmliche Gesicht einer offenen, freiheitlichen, liberalen Gesellschaft.
3: Der neue Bundesverkehrsminister soll Steffen Bilger werden. Nach Angaben aus Unionskreisen übernimmt der CDU-Politiker den Posten von Patrick Schnieder. Der hatte am Nachmittag angekündigt, Kanzler Merz um seine Entlassung zu bitten. Bei den Waldbränden in Frankreich und Spanien ist weiter keine Entspannung in Sicht. Einsatzkräfte von Feuerwehr und Militär kämpfen weiter gegen die Flammen. Löschflugzeuge sind im Dauereinsatz. Mehr als eine Viertelmillion Menschen wurde bereits vor den Feuern in Sicherheit gebracht. Drei Raumfahrer sind nach 8 Monaten auf der internationalen Raumstation ISS zurück auf der Erde. Die Kapsel mit 2 russischen Kosmonauten und einem US-Astronauten landete sicher in der kasachischen Steppe. Die Crew hatte zahlreiche wissenschaftliche Experimente auf der Station durchgeführt.
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6: Mit KI-Support. Viele Wolken sind unterwegs, dazu regnet es in der Nordhälfte noch teils kräftig und vereinzelt ist auch mal ein Gewitter dabei. Später zieht das Ganze Richtung Osten ab. Sonst bleibt es eher bei einzelnen Schauern. In der Nacht gehen die Temperaturen runter auf 20 bis 12 Grad. Morgen dann mal mehr, mal weniger Wolken, meist trocken und maximal bis 29 Grad.
7: Hallo liebe Hörerinnen und Hörer, herzlich willkommen und schön, dass ihr wieder mit dabei seid. Ja, und heute haben wir eine ganz besondere Sendung. Es geht überwiegend oder generell um Fußball. Das heißt, wir haben Gäste und zwar vom SSV, also dem Spandauer Sportverein. Und ja, wir hatten ja schon vor, lasst mich lügen, ich glaube 16 oder 17 Monaten das erste Gespräch. Das ist heute also das Nachfolgegespräch. Und ich stelle mir gerade eine Frage, aber ich glaube, das wird nachher beantwortet werden. Ich meine, das Gespräch ja schon. Ich weiß, es wird beantwortet werden. Aber was hat Fußball und KI gemeinsam? ich muss sagen, KI ist eigentlich, also künstliche Intelligenz, schon was Hervorragendes. Aber wenn man sieht, was diese KI heutzutage leistet, dann sollte man unbedingt darauf achten, wenn man zu einem Konzert geht, dass das wirklich auch live gesungen wird. Also bin ich ganz ehrlich, ansonsten wären die Konzerte das Geld nicht mehr wert. Also wie gesagt, unbedingt darauf achten, dass da live gesungen wird. Und wenn ihr selbst habt, Hupen hören, das war natürlich ein Auto und nicht ich. So, und ich möchte mich natürlich recht herzlich beim Team bedanken. Das ist natürlich der Benjamin Pranis, der das Gespräch geführt hat mit Thorsten vom SSV. Ja, und hier fürs YouTube und die Technik war der Micha zuständig. Auch euch einen ganz herzlichen Dank und ganz großen dicken Fetten sogar. Denn was ihr da auf die Beine gestellt habt, ja, Hochachtung. Also ich kann jedem auch das Video empfehlen und da seht ihr mal, Benjamin glänzt nicht nur durch sein Fachwissen auf seine Arbeit. Nein, er hat auch Fachwissen im Fußball, sowie aber auch Ahnung von Musik. Also vielleicht hören wir ja den Benjamin jetzt öfters, denn mein Dienstplan ist leider Gottes immer ziemlich voll. Und mal sehen. Mischa, bleib bitte weiter mit am Ball. Hervorragende Arbeit. Und natürlich Howard, den Thorsten als Gast da gehabt. Und eigentlich muss man sagen, es sind mehrere Gäste, wenn man nämlich die KI mitzählt. Aber es gibt auch sowas wie eine kleine Hitparade, wobei die Platzierung von den ersten fünf, also mit den ersten, stimme ich überein, ist erster Platz. Aber unter den ersten fünf allein schon, die hätte ich zwar auch unter die ersten fünf gewählt, aber in einer anderen Reihenfolge. Ja, Benjamin, du kennst mich, ich weiß. Also dann will ich euch mal nicht so lange auf die Folter spannen, außer dass ich noch dazu sagen muss, ich habe dieses Interview und Gespräch in drei Blöcke machen müssen. Ja, es war als einen einzigen Block und wir wollen ja nicht, dass Laut FM mittendrin vielleicht in einen Satz dann plötzlich Werbung reinknallt, so kann ich die Werbung platzieren. Ja, wir haben da leider Gottes auch unsere Vorgaben. Aber nun wünsche ich auf alle Fälle viel Spaß und die restliche Zeit, damit die 2-Stunden-Sendung voll wird, denn 1,5 Stunden geht das Gespräch, werde ich dann natürlich Musik mit reinspielen, die zwar nicht unbedingt für den SSV direkt betrifft, sondern generell Sport. Und wir haben ja noch ja auch noch andere Sportvereine in Berlin. Und ja, Sport, Sporttitel, Sporthymnen, ja, lasst euch einfach mal überraschen. So, und nun übergebe ich nach diesem kurzen Werbeblock, der gleich kommt, sofort an Benjamin und Thorsten und dann lasst es krachen, Jungs. Danke euch. Thorsten, falls du natürlich mal keinen Bock hast, beim SSV mitzumachen, wir können beim Kiezradio immer gute Leute gebrauchen. Asche auf mein Haupt. Alles klar. Viel Spaß.
8: Liebe Zuhörerinnen und Zuhörer vom Kiezradio, vom Online-Kiezradio des Spandauer Neustädter Nachbarschaftsvereins, herzlich willkommen zu einem weiteren Interviewformat. Vor knapp 17 Monaten haben wir unseren Interviewkomplex und einen der Interviewpartner schon einmal vom Mikrofon gehabt. Korrekt, es geht um den Spandauer SSV, ein Beitrag, der seinerzeit ja, bei uns gute Abrufzahlen gebracht hat Und wie ich eben gerade schon sagte, wir haben seinerzeit versprochen, im wahrsten Sinne des Wortes am Ball zu bleiben. Mein Name ist Benjamin. Ich bin allerdings natürlich nicht alleine hier, wie ich eben schon mal angekündigt habe, sondern mir gegenüber sitzt der gute Thorsten. Hallo mein Bester, ich grüße dich.
9: Ja, hallo Benjamin. Danke für die Einladung, dass ich da hier bin. Freut mich.
8: Gerne. Wie ich sagte, wir wollen weiter am Ball bleiben und da gehörst du dann natürlich dann dementsprechend dazu.
9: Super.
8: Ja, meine Lieben, was haben wir denn heute mitgebracht? Unsere Sendung soll aus zwei Teilen bestehen. Der erste Teil sind einfach Neuigkeiten zum SSV, also zum Spandauer Sportverein. Was hat sich denn seit unserem letzten Interview getan? Und vielleicht eben auch ein kleiner Blick in die Zukunft. Und der zweite Teil, man möge mir verzeihen, dass ich alter Lateiner bin und keinen Französischunterricht in der Schule hatte, ist der Grand Prix Spandauer Vision de la Chanson. Das heißt, wir werden dort musikalisch, aber wir verlassen unseren eigentlichen Komplex nicht, denn bei der dann zu bearbeitenden kleinen Hitparade von 10 Songs geht es auch um Spandau, Fußball und den SSV. Bevor wir darüber allerdings reden, kommen wir nochmal zu Teil 1 zurück. Ja, Thorsten, 17 Monate, Wir haben seinerzeit über eine ganze Menge gesprochen und eine ganze Menge gehört. War neugierig, ihr habt uns hinter die Kulissen blicken lassen. Wie ist es denn seitdem weitergelaufen? Unsere Zuhörerinnen und Zuhörer sind neugierig.
9: 17 Monate ist eigentlich eine lange Zeit, wenn man so guckt, was so alles passiert ist. Ich kann mich erinnern, damals war ich so glücklich, dass wir 244 Mitglieder haben in unserer Facebook-Gruppe. Und heute sind es 453, haben es also fast verdoppelt, auch wenn es da einen tragischen Fall gab, dass ein Spieler der ersten Herren verunglückt ist. Das brachte weitere Anteilnahme, neue Mitglieder, ist natürlich kein schöner Anlass, ist ein tragischer Anlass. Ja. Ich habe mich trotzdem bedankt für die Anteilnahme. Ich habe mich nicht gefreut, sondern ich habe mich für die Anteilnahme bedankt. Auch bundesweit hat es halt ein Presseecho gegeben, verschiedener großer überregionaler Tageszeitungen, die online berichtet haben. Also wie gesagt, bei Facebook, das ist eine lebendige Gruppe, da beteiligen sich doch eine ganze Menge an Leuten. Und wir haben dann im Sommer auch Instagram und TikTok in Angriff genommen, weil...
8: Ich wollte ja, eben gerade sagen, ja. In der, trotz des einen leider wirklich sehr tragischen Ereignisses, habt ihr ja nun eben auch angefangen, eben andere bunte Kanäle zu bespielen. Du hast TikTok erwähnt, das heißt, wir sehen dich da tanzen?
9: Ja, auch. Also ich bin immer gerne beim Landessportbund zu allen möglichen Fortbildungen. Ich habe ja 2023 Athletiktrainer gemacht, 2024 den Basislehrgang für einen Übungsleiter und jetzt 2025 den Aufbaulehrgang zum Übungsleiter. C-Lizenz habe ich jetzt abgeschlossen vor 2 Wochen, ganz frisch. Und da habe ich dann, Dankeschön, und ich habe dann gelernt beim Tag der Vereine, also der Landessportbund macht auch schon mal kostenlose Workshops und Seminare. Und da war ich bei einem Workshop zum Thema Medienarbeit, Öffentlichkeitsarbeit. Und die haben erzählt, wenn ihr Leute erreichen wollt, Ü40 oder auch Ü30, macht Facebook, ja, für die Älteren, Mittelalter aufwärts. Wenn ihr aber Leute erreichen wollt, U30, dann macht Instagram, so 20, 30-Jährige, okay. Aber TikTok, U20, Teenies, Jugendliche, macht TikTok, ja. Instagram war ich nie so ein Fan von, ist mir irgendwie zu umständlich, bei Facebook komme ich irgendwie besser zurecht, aber dann habe ich mich dran gewagt und TikTok ja ähnlich und bei TikTok gibt es ausschließlich Videoclips, meistens sehr lustige, humorvolle Clips aus der Vereinsarbeit mit dem SSV. Es gibt zum Beispiel so eine kleine Reihe Ümits Weisheiten, also der sportliche

0: auf TikTok. Und ich freue mich dann, du hast es eine Stunde drin, es gibt ein paar hundert Klicks.
1: Ja.
0: Das ist dann immer schön.
1: Genau. Definitiv. Und du hast es ja eben gerade auch angesprochen, wie die einzelnen Plattformen zu den Alterszielgruppen passen. Und gerade eben auch für einen ja, breit aufgestellten Sportverein, was der SSV ja ist, muss man natürlich dann eben auch zusehen, eben möglichst viele dann eben zu erreichen. Und das bedingt dann eben dann die unterschiedlichen Plattformen.
0: Genau, ich hatte gesagt, Facebook, wir haben 453 Leute, die dort eingetragen sind. Instagram 106, naja, wir haben viele Likes, aber 106 Follower ist noch nicht so viel. Und TikTok mit 97, auch noch ausbaufähig. Es ist ein bisschen schwieriger, die dann zu kriegen.
1: Klar.
0: Problem ist leider auch, dass die Eltern nicht immer dann auch, also viele sind auch auf Instagram, dass sie ihren Kindern dann nicht auch sagen, komm, guck dir das mal an, da ist so ein Videoclip und so weiter. Naja, aber wir haben ja auch, weil du gefragt hast, was seitdem geschehen ist, bei diesem Interview im Januar letzten Jahres angekündigt, dass wir ein Mädchenteam anbieten wollen.
1: Ja.
0: Es hat jetzt, also jetzt sind es genau 13 Jahre her, seitdem es im Spandauer Norden, also Hagenfelde, Neustadt und Altstadt, kein Mädchenfußball gibt.
1: Was übrigens meiner bescheidenen Meinung nach ziemlich simpel dahingehend in Spandau aufgestellt war. Mhm. Wir dürfen nicht vergessen, das Thema Mädchen- oder Frauenfußball, ja, ich drehe es mal auch noch mal eine Nummer größer, ist ja gerade nach den relativ gut gelaufenen internationalen Wettbewerben des DFB-Frauenteams, hatte ich immer das Gefühl, dass es einen Push nach vorne gegeben hat. Und dann ist es natürlich echt schade, wenn man dann eben in seinem Kiez, in seinem Bezirk dann eben relativ wenig Angebot dazu hat.
0: Genau, also die Nachfrage ist groß und die Angebote sind klein. Das habe ich ja damals im Januar schon gesagt, letzten Jahres. Ich glaube, Spandau hat 23 Fußballvereine.
1: Wenn ich mal so in mich gehe, ja.
0: Ich will jetzt keinen Namen nennen. Ich möchte ja auch nicht Werbung für andere Vereine machen. Aber es gibt vier Vereine, die Mädchenfußball anbieten. Von diesen 23 Vereinen gibt es vier.
1: Ja.
0: Ja. Aber ich bin mir sicher, es gibt mehrere hundert Teenager, also Mädchen im Alter von, sagen wir mal, 9 bis 17, die halt Mädchenfußball machen wollen. Ab 18 ist ja nach der A-Jugend dann halt Frauenteam.
1: Ja.
0: Und ja, es ist schade. Es gibt natürlich Vereine, die Mädchen dann integrieren. Wir hatten ja auch eine, die da mitgemacht hat. Die wurde dann 11, konnte dann in der U11 oder sollte in der U11 nicht mehr mitmachen. Und dann wurde ihr gesagt, du musst in die D-Jugend. Aber da kannte sie auch keinen. Und es ist für Mädchen einfach nicht schön, wenn sie alleine oder zu zweit, was ich in anderen Vereinen auch gesehen habe, mit den Jungs halt spielen müssen. Weil Jungfußball und Mädchenfußball sind dermaßen weit auseinander. Also ich weiß jetzt nicht, ob ich das mal beschreiben soll. Aber ich habe jetzt bewusst gewechselt. Ich habe ja jetzt noch bis vorletzte Woche Jungfußball gemacht, 2,5 Jahre.
1: Ja.
0: Jetzt zuletzt für die U11. Und naja, wenn das so wild ist und so chaotisch, wenn sich gegenseitig Boxen auf den Fuß treten und die Grashalme rausreißen wie Wahnsinnige im eigenen Stadion und du willst was erklären und sie tuscheln und gucken hin und her und kichern und sind einfach unaufmerksam und chaotisch, dann ist es einfach ein Unterschied, wenn ich das kurz direkt mal verrate. Letzte Woche war ja Training. Das war der 10. und der 12. Juni, also letzte Woche haben wir angefangen. Das ja. Hatten sich 2 bis 3 Mädchen angekündigt. Es waren dann 7 da aus dem Umkreis des SSV. Wir hatten also extern noch gar nicht geworben. Da haben wir angefangen, es hat gegossen wie aus Kübeln. Das machte denen überhaupt nichts aus. Ja, das war ein gutes Training. Und dann sollten einige von der Lüner Grundschule kommen. Da gibt es eine Mädchenschule AG für Fußball. Und dann dachte ich, ja, dann sind wir so 12 bis 13, können wir ein Training machen. Und dann kam 21.
1: Wow.
0: So, und dann sagte ich, kommt mal her, wir fangen jetzt an, kommt mal zusammen. Ich drehte mich kurz um und guckte dann wieder nach vorne. Und diese 21 Mädchen waren zwischen 9 bis 13 Jahre, standen wie einstudiert in einer Linie, ordentlich und gesittet, mit vollem Blick, vollem Fokus auf mich als Trainer.
1: Ja.
0: Und lauschten meinen Worten. Es war unglaublich.
1: Auch tatsächlich auch für dich mal ein kleines

0: neues Gefühl, ja?
1: Also diese Disziplin, diese Aufmerksamkeit, höflich, ordentlich, respektvoll und auch beim Training, stellt euch bitte mal auf eine, also es gibt ja eine Linie, es gibt auch eine Reihe, das wissen auch die meisten Kinder eigentlich, was eine Linie ist oder was eine Reihe ist. Also eine Reihe ist hintereinander, ja. Das sagst du dann einmal und dann stehen die auch in der Reihe und das Besondere, sie bleiben auch in der Reihe. Ja, es wird dann kein Haufen wie bei den Jungs, sondern sie bleiben in der Reihe, das habe ich erlebt. Also ich werde nicht mehr zurückgehen, ich ziehe das durch. Wir haben angefangen und jetzt machen wir ein Team, obwohl bei 21 Mädels, gestern bei der Abschlussfeier kam noch das 22. Mädel.
2: Da habe ich ihr ja schon zwei gesagt, Mannschaften,
1: genau, wenn alle da sind. Ich habe Ümit dann schon nach dem zweiten Training gesagt, du mit einem Mädchenteam, das wird nichts. Wir machen zwei. Das geht nicht.
0: Also das sind ja wunderbare Sachen, also wunderbare Neuigkeiten. Ne? Also dahingehend eben von mir auch weiterhin Glück schon mal dafür, für die weitere Arbeit. Aber ich würde sagen, der Grundstein ist gesetzt. Du hast eben gerade gesagt, wir, ich meine, du machst ja nicht da die ganze Trainingsarbeit und so weiter alleine. Wie seid ihr denn da im Augenblick aufgestellt?
1: Also ich will die Arbeit auch nicht alleine machen. Ich will ja so professionell wie möglich arbeiten. Ich habe ja beim Landessportbund jetzt die C-Lizenz erworben. Mhm. Das hat der Deutsche Olympische Sportbund mir dann ausgestellt, so richtig offiziell. Also ich habe eine gute, schon sportwissenschaftliche Ausbildung mit allen Werte, Kodex, Geschichten, was es halt gibt, wie man angemessen, professionell und respektvoll und ordentlich mit den Mädchen zusammenarbeitet. Ja? Und da ist mir natürlich ganz, ganz wichtig, die Mädchen sollen eine Frau, also sag mal so ab 16, mindestens 16 Jahre alt, ein Mädchen, eine Frau haben als erste Ansprechpartnerin.
0: Ja.
1: Ich gehe nicht in die Umkleidekabine. Ich werde nicht ein Mädchen trösten, wenn es einen Ball auf den Kopf kriegt. Ja? Der kuschelt die, was macht der da? Ich konzentriere mich voll auf das Sportliche, auf das Fachliche und eine Co-Trainerin, ich habe jetzt einen Elternvertreter der E-Jugend angesprochen, der hat eine 19-jährige Tochter, die kann sich auch ein bisschen dazu verdienen, wir kriegen eine Aufwandsentschädigung auch, ein bisschen was, nur im zweistelligen Bereich halt, im Monat.
0: Alles gut.
1: Sie macht das und sie ist dann Co-Trainerin, sie ist 19 Jahre alt, sie ist jetzt keine Fußballspielerin, aber sie wird Erzieherin, sie hat da ein Händchen für einfach eine Vertrauensperson zu sein für die Mädchen, wenn mal was ist, wenn mal was nicht läuft, dass Ordnung herrscht, dass wir die Sachen ausgeben, wieder zurückräumen, wegräumen, einfach den ganzen Ablauf im Griff haben, weil ich konzentriere mich auf das Inhaltliche, auf die Trainingseinheiten. Wir machen immer drei Teile. Wir machen Aufwärmprogramm, wir machen Ballkoordination, also Übungen mit Ball und dann Trainingsspiel. Mhm. Das ist jedes Mal gleich.
0: Jo.
1: Dann können Sie sich darauf einstellen.
0: Okay. Aber ich glaube, dass dieses Team, was ihr dann bildet, dann sinnvoll aufgestellt ist. Ich meine, du bringst dann quasi dann eben den technisch-fachlichen Aspekt rein und das Menschelne, in Anführungszeichen, wird dann eben dann durch die Kollegin übernommen. Genau. Wir dürfen nicht vergessen, gerade auch in dieser Altersgruppe, die du angesprochen hast, ist so ein bisschen, ja, wie will ich mal sagen, die B-Seite ist definitiv auch wichtig. Natürlich soll die generell dann eben dann dargestellt werden, aber da ist eine Frau dann, ich denke mal, wirklich auch wesentlich besser, weil irgendwelche Schlagzeilen dahingehend wollen wir ja nicht produzieren, sondern wir wollen dadurch ordentlichen guten Fußball und die Arbeit in diesem überzeugen, oder?
1: Das Entscheidende ist, dass wenn Mädchen in Spandau Fußball spielen wollen und ich sehe auch, sie können es. Es gibt natürlich auch welche, mach mal einen Pass und dann schläft der Ball nach 2,50 Meter ein.
0: Jo, das gibt es aber bei den Jungs auch.
1: Ja, ne? Also, okay. Aber wenn das dann sich nicht ändert über Wochen, dann muss man natürlich schon sagen, hier, willst du nicht vielleicht doch eine andere Sportart versuchen? Also ist ganz klar, ich kann bei 21 oder jetzt 22 Mädchen kein Team machen. Ich würde so 12, 13 Mädels übernehmen. Dafür wird es einen Fußballtest geben. Aber ich will jetzt auch nicht zu viel verraten, wenn die Mädels ja selber das dann auch hören, dass sie denken, oh nein, ich bin aufgeregt, ich habe Lampenfieber, ich traue mich nicht, gehe dann zu dem Fußballtest und fall dann durch. Es wird kein Mädchen durchfallen. Aber wenn ich nur so 12, 13 übernehmen kann, mit 21, 22 ist zu viel, dann werden die anderen eben nicht in der D1, also D-Jugend ist zwar U13, also 10 bis 12 oder talentierte 9-Jährige, die D1, sie werden dann in die D2 kommen. Ja, also etwas drunter. Die ja. D1 ist dann die erste Mannschaft und die 2 halt die zweite. Da brauche ich natürlich noch zwei Trainer oder noch besser weibliche Trainer, zwei Trainerinnen. Da werden wir natürlich schon eine Suchanzeige machen in den sozialen Medien oder sonst wie, um zu schauen, dass wir denen dann auch was anbieten können. Denn alleine geht es halt nicht von der Masse her.
0: Wenn wir schon unter sonst wie sind und wo du es ja gerade angesprochen hast und sollte vielleicht eben eine Dame da draußen in unserem Sendeland sein, die sich interessiert, wo es zeitlich möglich wäre und auch noch aus der Nähe. Wo können, dürfen, sollen, mögen Sie sich denn hinwenden, bitte, mein Bester?
1: Ja, wir haben ja die Internetseite www.spandauersv.de. Mhm. Wir haben eine E-Mail info@spandauersv.de. Das ist das Einfachste und ihr macht, glaube ich, vom Nachbarschaftsverein auch die Kontaktdaten.
0: Ja, nein. Die sind quasi, so wie man so schön im Influencer-Deutsch spricht, die sind in den Shownotes oder unter dem Video ja. verlinkt und angegeben.
1: Also auch bei YouTube ist es ja auch drin.
0: Selbstverschreibe
1: genau.
0: ich doch.
1: Ja, ne? Genau. Also ich habe selber mal aus Spaß bei Google einfach mal eingegeben, Spandau SV, Mädchenfußball. Ja. Und dann kommen halt alle möglichen Sachen bei Facebook oder sonst wie. Also man findet sich zurecht.
0: Klar. Und du darfst nicht vergessen, dadurch, dass dieser Content, um es mal eben so zu sagen, ja, noch ein bisschen neu ist, braucht es eben auch etwas, wenn es nicht bezahlt ist, um im Rahmen des Algorithmus, des mächtigen Algorithmus, dann eben dann unter die ersten Treffer bei Google zu kommen. Und das sind ja nur die wichtigen, ich meine, wer schaut schon auf Seite 2 der Google-Suchergebnisse, ja. oder?
1: Eher selten, genau. Ich habe da einen Bericht gemacht bei Facebook am Freitag, also einen Tag nach dem zweiten Training, Freitag den 13. Was hat's gebracht? Der Bericht wurde gesehen von 1.145 Personen.
0: Ja.
1: Facebook schreibt, 1.145 Personen haben dieses Posting mindestens einmal gesehen. Also es sind dann wirklich so viele, weil ich habe es natürlich geteilt bei Spandau News und natürlich beim Spandau Neustädter Nachbarschaftsverein, dem wir als Spandau SV natürlich auch sehr verbunden sind und uns freuen, dass so eine Kooperation möglich ist. Denn wir sind der Verein für die Neustadt.
0: Eben, ich meine, ihr spielt ja bei uns im Kiez.
1: Ganz genau.
0: Und zwar ist es egal, ob es dann eben dann der Platz an der Neuendorfer ist.
1: Ja.
0: Ne? Da wurde mir ja auch im Vorfeld gesagt, hattest, dass da gerade im Augenblick ein bisschen Ruhe einkehrt, um den Rasen quasi dann eben dann wieder zu schonen. Oder ob es dann eben dann am Grüngürtel ist, was jetzt der Ausweich erstmal
1: sein Was auch Neustadt ist.
0: Mhm.
1: Und dir, Benni, als Alt-SSVer, darf ich ja sagen oder dich fragen, du weißt doch, wie hieß die Fanzeitung des Spandau SV? In den 2000er, der Neustädter. Die Fanzeitschrift hieß der Neustädter.
0: Ja, ja, ich meine, es passt ja auch.
1: Ne? Aber es gibt ja so einen alten Slogan, der natürlich über die Neustadt hinausgeht. Wie war das noch? Wenn Fußball in Spandau, dann Spandauer SV.
0: Korrekt.
1: Ne? Genau.
0: Der Anspruch ist ja ein bisschen mehr.
1: Ne? Genau,
0: ja. Wir haben beim letzten Mal auch erwähnt, da zeichnete sich so gerade aber sicher das Thema Erste Herren ab, wenn ich mal das Thema Mädchenfußball verlassen darf, Thorsten. Das hat sich mittlerweile ja auch dann schneller realisiert, als wir alle dachten, oder? Weil ich kann mich noch dran erinnern, als damals Ümmelt und du vor mir saßt und ich habe das Thema mal so wie so ein Eisbergspitze mal so angesprochen gehabt, gerade wo du sagtest, Alt-SSVer. Und da hieß es, ja, natürlich würden wir das durchaus machen, hätten Interesse. Bloß damals redeten wir ja wirklich noch von einem sehr viel kleineren, ich sag mal, Personalstamm, Trainerstamm und so weiter. Es entwickelte sich ja eben alles erst. Da sind wir dann aber relativ schnell, ich sag mal, von den Tatsachen überfahren worden, korrekt?
1: Also es ging im Oktober los oder war es im September, ein Trainer, ein ehemaliger Trainer eines Juniorenteams hat überlegt, ob er, weil einige ihn angesprochen haben auf ein erstes Herrenteam, ob er das nicht gründet. Und dann hat er dann ganz wild irgendwie Leute zusammengetrommelt und wir hatten dann im September letzten Jahres ein Qualifikationsspiel für den Berliner Pokal gegen eine Mannschaft aus der Kreisliga A, also 9. Liga. Die niedrigste Liga in Berlin ist ja inzwischen die Kreisliga C, 13. Nee, 11. Liga. 11. Liga. Es gab mal eine 13. Liga, das war also die Kreisliga E. Inzwischen gibt es aber in Berlin nur noch die letzte, das ist Kreisliga C, die 11. Liga.
0: Verstehe.
1: Ja, und da hatten wir dann gegen ein Team gespielt aus der 9. Liga, aus der Kreisliga A. Da kamen 85 Zuschauer am Grüngürtel, das war auch gut. Aber irgendwie klappte es dann doch nicht so, weil die Mannschaft war dermaßen wild zusammengewürfelt von 18 bis 46 Jahren. Ganz unterschiedlich, passte irgendwie nicht so zusammen und dann musste man irgendwie einen Cut machen. Es gab dann auch bei einem Spiel auswärts ein Handgemenge, da flogen dann die Backpfeifen und die roten Karten und dann gab es 6 Spiele, Sperre für verschiedene, mehrere Spieler auf beiden Seiten. Also der Spandauer SV hat sich da leider bei seinen ersten Herren ein bisschen provozieren lassen von den Fans, die den Platz stürmten. Und das Handgemenge brachte dann für beide Teams, für die Heimmannschaft und für das Auswärtsteam, für den Spandauer SV, 9 Punkte Abzug in der Kreisliga C. Und damit war dann auch der Traum aufzusteigen direkt in die Kreisliga B Geschichte.
0: Ja, wobei wir jetzt mal, ich möchte es mal so sagen, auf dem Teppich mal bleiben, ist vielleicht gar nicht mal so schlecht, nachdem wir ja einige Jahre abstinent waren und nachdem es dann ja wirklich dann schneller klappte, als wir uns alle gedacht haben, sollten wir uns doch, glaube ich, erstmal generell darüber freuen, dass wir da sind und geben wir dem Ganzen doch einfach eine Chance zu wachsen.
1: Genau, die ersten Herren sind wieder neu aufgestellt im Januar. Es gibt einen neuen Trainer, es gibt neue Spieler. Ein kleiner Umbruch war das und was ich jetzt bisher so gesehen habe und gehört habe, ist das zumindest menschlich auf jeden Fall eine Verbesserung. Sportlich weiß ich noch nicht so. Das erste Team so im Herbst letzten Jahres, die waren wilder, robuster, sehr energisch.
0: Ja.
1: Aber vielleicht auch zu energisch. Und mittlerweile ist das auch alles wieder ein bisschen disziplinierter. Ich will aber jetzt keine Parallelen wieder ziehen zu gerade zwischen Jungen und Mädchen. Das
0: nein,
1: nicht.
0: Nein, nein, nein. Also nichts lag mir auch ferner. Aber es war auf jeden Fall mal wichtig, eben da auch über das Revival dann eben auch der ersten Herren zu sprechen. Genau. Ja, deswegen wollte ich das in unserem aktuelles Blog dann dann einfließen.
1: Also für die neue Saison, die dann Anfang September losgeht, ist durchaus das Ziel aufzusteigen. Platz 1 oder Platz 2. Wir schauen mal. Es könnte was werden und wir würden uns natürlich freuen, wenn der SSV wieder in die zweite Bundesliga, ach nee, so schnell nicht, ne? Also zumindest in die 10. Liga, ja. Also man kann sich ja ausrechnen, wie viele Jahre das dauert, aber nein, es bleibt Amateurfußball, das ist völlig klar.
0: Ja.
1: Und aber gut, aufzusteigen in die Kreisliga B, es gibt ja Spandauer Vereine, die krebsen seit Jahren irgendwie am Tabellenende der letzten Liga, also der Kreisliga C. Ich frage mich auch, warum, aber gut, soll es alles geben.
0: Eben.
1: Wenn die Strukturen gesund sind, wenn das alles ordentlich läuft und man auch auf der Beziehungsebene gute Arbeit leistet, Trainer und Spieler und natürlich dahinter Vorstand und die anderen Mitarbeitenden, dann kann man auch wachsen und auch erfolgreich sein. Also es ist durchaus realistisch, dass der Spandauer SV dann auch in der nächsten Saison vielleicht auch aufsteigen kann.
0: Ja. Wir bleiben gespannt. Dann haben wir jetzt tatsächlich ein bisschen was über das Thema Aktuelles gehört, haben auch gehört, wie es dann in der Zukunft so ein bisschen weitergehen kann, sowohl eben dann ja bei den ersten Herren als dann auch dann bei den Mädchen. Da sind wir sehr, sehr neugierig, wie sich das entwickeln wird. Ich meine, 22 ist ja schon mal eine Zahl, wenn dann eben dann nach deinen Sichtungen das Ganze sich eben so ein kleines bisschen dann eben trennt, nach denen, die ein bisschen mehr Talent mitbringen und nicht, dann ist das ja nur ganz normal, wie wir es ja in sämtlichen Bereichen des Sports haben. Es ist auf jeden Fall cool, dass wir damit das Angebot an Mädchensport, vielleicht irgendwann perspektivisch ja auch Damensport, ja, ne? Je nachdem, ne? Denn wir werden ja alle so ein bisschen älter, ne? Wäre das natürlich cool. Ich finde wahnsinnig klasse, dass dann eben dann auch eine junge Frau gefunden wurde, die dich dahingehend unterstützt. Und von mir auch nochmal der Aufruf, wenn ihr Interesse habt, dahingehend meldet euch eben einfach beim SSV, meldet euch bei Thorsten und dann gern's da dementsprechend weitergehen.
1: Es gibt eine Aufwandsentschädigung. Mhm. Ich sag's jetzt mal ganz
0: ja, los.
1: Direkt.
0: Rühr die Werbetrommel. Es
1: gibt volle 100 Euro jeden Monat für ein Trainerteam. Ich wohne ja da, ich nehme 20 Euro. 80 Euro wäre dann für eine Trainerin halt eine Aufwandsentschädigung. Es gibt eine komplette Ausstattung. Es gibt ein T-Shirt, ein Trikot, eine Trainingsjacke, eine Regenjacke, eine Winterjacke, eine kurze Hose, eine lange Hose.
2: Alles, was man braucht.
1: Es gibt alle Ausbildungen. Wie gesagt, ich habe 2023 Athletiktrainer gemacht. Ich habe 2024 den Basislehrgang für den Übungsleiter C gemacht. Und jetzt 2025 den Aufbaulehrgang Übungsleiter C-Lizenz. Das kostete alles über einen halben Tausender. Der Verein übernimmt das. Und das gilt dann auch für die künftigen Trainerinnen. Die werden ausgebildet, können alles mitmachen und gut dabei sein und sich fortbilden.
2: Das wäre klasse. Aber mach nicht so viel Werbung in eigener Sache. Nachher wirst du hier noch abgeworben. Ne?
1: Wenn ein gutes Angebot kommt.
2: Na.
1: So.
2: Ich möchte ja hier gerne auch für die nächste Ausgabe.
1: Ich verrate hier nicht, wer mein Lieblingsverein ist in Berlin. Ist ein Nachbarbezirk. Aber gut, ich bleibe den Spandauer SV erhalten.
2: Wunderbar, genau das wollte ich jetzt natürlich hören.
1: Genau.
2: Ja, mein Bester, ich würde mal sagen, dann lass uns mal zum musikalischen Teil unseres Interviews kommen. Das heißt zu Block 2, Spandauer Version de la Chanson. Ich hatte ja schon angeteasert, wir haben eine kleine Hitparade quasi, die wir vorstellen möchten. Es geht um Fußball, Spandau, den SSV, aber weihe uns doch mal in die Details des Ganzen bitte ein.
1: Das hat ja auch irgendwie mal angefangen, beziehungsweise irgendwie einen Ursprung gehabt. Ich spiele jetzt selber perfekt kein Musikinstrument. Es ist so gewesen, der Ümit Gündüz, der sportliche Leiter und Geschäftsführer vom SSV, der hat von seinen Arbeitskollegen einen Song bekommen, der über AI, also Artificial Intelligence oder auf Deutsch künstliche Intelligenz, im Internet kreiert wurde, über ihn als Schweißermeister. Er ist Abteilungsleiter bei BMW Motorrad in Spandau. Und da haben die Ümit dann beschrieben, wie toll er das alles macht und wie er das alles handelt auf der Arbeit mit seinen Kollegen und dass das alles Spaß macht mit ihm. Und da wurde ich dann aufmerksam auf eine Internetseite. Ich möchte jetzt nicht den Namen machen, auch jetzt nicht für diese Internetseite werben. Es gibt verschiedene Möglichkeiten, Songs zu kreieren. Ich habe mir diese Internetseite dann mal vorgenommen. Also am 17. September hatte ich mir das angehört. Ümit hat mir das in der WhatsApp-Gruppe oder mir persönlich privat einfach mal gezeigt. Ich fand das super. Und dann habe ich 2 Tage später den ersten SSV-Song selber kreiert. Man konnte damals noch bis zu 200 Zeichen eingeben, also ein Wort. Ne? Wenn du jetzt sagst, Wort, das hat ja 5 Buchstaben, dann eine Lücke, dann kommt das nächste Wort, also bis 200 Zeichen. Du hattest keinen Einfluss auf Gesangsstimme oder Musikstil. Mhm. Also es kam alles Mögliche raus. Es kam sogar ein Song, ich wollte irgendwie einen Popsong machen, da kam dann eine Operette.
2: Also du hattest jetzt eine
1: kleine Abweichung, ja. So, genau. Also ich hatte dann am 19.09. letzten Jahres den ersten Song und habe das dann so durchgezogen bis Dezember, bis 5. Dezember. Und dann war erstmal Pause, weil dann hat sich das irgendwie bei dieser Internetseite dann verändert. Da habe ich dann erstmal nichts weiter gemacht. Aber bevor wir jetzt einsteigen in die Top 10 der SSV-Songs, ich meine, wir hatten gerade Mädchenfußball als Thema. Da habe ich natürlich überlegt, könnte man nicht sofort einfach mal einen Song machen? Der ist noch nicht veröffentlicht. Der ist noch nirgendwo im Internet. Nur seine Uraufführung hatte er gestern dann bei der Saisonabschlussfeier im Stadion. Ja. Da lief er dann so im Hintergrund. Ja. Und diesen Song, den werde ich jetzt gleich mal spielen. Er heißt Mädchen spielen Fußball in Spandau. Das hat jetzt noch nichts mit der Hitparade zu tun. Dieser Song ist ganz neu, er ist noch nicht veröffentlicht. Es kennt ihn eigentlich noch keiner.
2: Vielleicht, bevor du losgehst, Thorsten, mache ich noch einen Disclaimer zu dem Thema Urheberrechte für das Ganze. Und also sowohl für den Song, den du gleich spielen wirst, als dann auch über alle anderen Songs aus der Hitparade. Hier liegen nämlich dahingehend die Nutzungsrechte beim Spandauer Sportverein. Daher dürfen wir das Ganze eben auch überall, wo wir gerne möchten, veröffentlichen, weil wir dahingehend die Erlaubnis haben, weil der SSV das so möchte. Und deswegen, ja, kann dahingehend eben auch der YouTube-Algorithmus später oder irgendwelche anderen Bedenkenträger sich da gnadenlos zurücklehnen. Wir dürfen das.
1: Genau. Sehr gut. Also, der erste Song, der nicht in der Hitparade ist, sondern einfach aus aktuellem Anlass für Mädchenfußball da ist, heißt Mädchen spielen Fußball in Spandau.

0: Alles klar, Thorsten. Ich würde mal sagen, das ist ein ordentliches Statement gewesen und definitiv ja, von der künstlichen Intelligenz etwas bereitgestellt, was auch die natürliche Intelligenz in den Charts so liefert. Denn ja, ich sag mal, diese Pop-Variante, ja, geht ja durchaus in die Richtung, was viel serviert wird in letzter Zeit.
1: Das passt genau. Und wir haben jetzt halt 10 Titel, wo ich gerade sagte, dass man bei dem Programmieren oder Eingeben des Textes wirklich keinen Einfluss aufs Gesangsstimme und keinen Einfluss auf die Instrumente hatte. Ob da jetzt Schlagzeug, E-Gitarre, Keyboard oder sonst was dabei ist. Von daher, die Songs, die wir jetzt gleich hören, enthalten alle Stile: Rock, Pop, Disco, Dance, Hip-Hop, Hardrock und Heavy Metal.
0: Das ist auf jeden Fall eine schöne Bandbreite. Und ich kann mich ja outen, da ich ja auch einer war, der quasi abgestimmt hat für die einzelnen Songs. Ja, also ich habe definitiv meine Favoriten gefunden und dafür auch abgestimmt. Das ist gar kein Thema. Andere Genres landeten dann eher weiter hinten in
1: Ja,
0: meinem
1: genau. Ja,
0: Voting.
1: das spiegelt sich dann letztendlich auch wieder. Es ist eigentlich jetzt so, wir haben es ja schon jetzt wirklich die Auswertung, sie sind alle irgendwie doch nah beieinander. Ich habe es jetzt mal in die Prozente dann gepackt, darf es schon verraten, es hat jetzt kein Song alleine über 15% geholt. Aber wenn Platz 10 natürlich nur 5,25% holt, ist natürlich schwach. Aber trotzdem, die Songs sind alle irgendwie originell und auch gut. Denn wenn du denkst, du machst jetzt mal einen Song für die erste Herren
0: Ja.
1: oder für einen Spieler der E1 oder der E2, dann machst du da 8, 9, 10 Versuche und dies ein Song, der eine, der ist irgendwie zu gebrauchen. Weil die KI halt nicht so hundertprozentig die, ja, die richtige Grammatik und das Deklinieren oder Konjugieren so richtig drauf hat. Wir kommen da im Einzelnen gleich drauf. Bei Facebook konnte man abstimmen und auch bei Instagram war das aufgelistet. Es gab bei Google Drive oder es gibt immer noch bei Google Drive dann den Zugang. Da kann man die Links sich dann halt anklicken und dann halt den Song anhören oder auch downloaden. Und es gab dann oder gibt jetzt bei Facebook und Instagram noch alle 10 Songs zusammen so als Schnelldurchlauf.
0: Ja.
1: Jeder so 20 bis 35 Sekunden ungefähr. Und da haben wir jetzt alle 10 Songs hintereinander weg von Nummer 1 bis Nummer 10 und die konnte man praktisch dann auch voten im Schnelldurchlauf. Wer nicht jeden einzelnen Song hören will, wer nicht die Zeit hat, konnte einfach die hintereinander hören. Und die hören wir jetzt, dieses Potpourri, diesen Mix von Song 1 bis Song 10 hören wir jetzt.
0: Na dann, macht mal los.

0: Alles klar, das war dann der Schnelldurchlauf und ich würde mal sagen, das, was ich vorhin angeteasert habe, muss ich nicht verstecken. Wir haben eine breite Range an Stilen, an ja, generierter Instrumentalistik, an Inhalten. Und ja, jetzt konnte eben tatsächlich dann eben jeder in einem Zeitraum, der ausgelotet wurde, konnte dann tatsächlich dann eben für die Songs werten. Je nachdem, also man hat eben gesagt, auf Platz 1 nehme ich den und den Song, auf Platz 2 so und so ging das Ganze dann eben dann runter bis zur 10. Und ja, ganz unten quasi am Anfang der Leiter fangen wir an. Thorsten, was ist denn der Song mit der Nummer 10?
1: Ja, der letzte Song auf Platz 10 ist Song Nummer 7, Fußball in Spandau. Das ist die Hip-Hop-Version. Die hat es leider nur auf 5,25% geschafft, ist relativ abgeschlagen auf Platz 10. Trotzdem, wie erwähnt, die Songs sind alle schon qualifiziert und gut, weil ich hätte noch viele weitere, die aber letztendlich dann nicht so geeignet sind. Es hat schon einigen gefallen, sonst hätte es ja auch keine 5,25% gegeben. Es
0: Stimmt.
1: gibt ja bei der Bundestagswahl eine 5%-Hürde. Und hier hat auch dieser Song mit Hip-Hop, was für die meisten wirklich nicht der Stil ist, trotzdem zumindest die 5%-Hürde gekappt. Und wir hören ihn jetzt, den Song Fußball in Spandau, die Hip-Hop-Version.

0: So, das war der Platz 10, das war Song Nummer 7, Fußball in Spandau, die Hip-Hop-Version. Originell finde ich schon, der Song hört irgendwie kurz vor dem Ende auf, aber dann springt irgendwie so ein knisterndes Grammophon an und der Song geht dann wieder weiter mit Flankenheld Berkan und so weiter. Ja, das ist ein Song für die E1, die jetzige E1, das ist die U11, das sind die 10-Jährigen, genau. Die jetzt auch 10 Jahre und jetzt auch 11 werden, die werden in der neuen Saison die D2 bilden. Alles das klar. War Platz Nummer 10, der Song Fußball in Spandau, die Hip-Hop-Version.
1: Und dann die Nummer 9?
0: Weiter. Ja, jetzt geht's weiter mit Platz 9. Schon etwas besser, 8,28% auf Platz 9 ist Titel 4 geworden, Fußball in Spandau, gleicher Text, eine Dance-Version, hat es nur auf Platz 9 geschafft, Fußball in Spandau, Dance-Version.

0: Wir haben jetzt nach zwei Songs schon eine ordentliche Breite gehört. Einmal Hip-Hop, einmal Dance. Ich würde sagen, vielleicht so ein bisschen mit Eurodance an Klängen, wer sich damit eben dann noch auskennt. Also nach 10 und 9 kommt definitiv die 8. Thorsten, was haben wir da?
1: Ja, Platz 8. Ich hätte den Titel höher erwartet. Es geht um unseren Noah, der ist Spieler bei der E1 und hat ein Kopfballtor gemacht bei einem Hallenturnier nach einem Eckball. Kam er angerannt und köpfte ihn hervorragend ins Tor. Der Torwart war überfordert. Und dann habe ich einen Song gemacht, Noah Kopfballungeheuer. Der Titel hat es mit 8,69% nur auf Platz 8 geschafft. Ich finde ihn schön, aber vielleicht ist der Stil, vielleicht müssen die Zuhörerinnen und Zuhörer selber entscheiden, was ist denn das eigentlich für Musikstil? Da mal schauen. Man weiß es nicht so genau. Ich spiele ihn einfach mal ab. Platz Nummer 8, Fußball in Spandau hatten wir gerade. Und jetzt Noah Kopfballungeheuer auf Platz 8, Titel Nummer 10, Noah Kopfballungeheuer. Und los.

0: Ja, meine lieben Hörerinnen und Hörer, das war dann Noahs Song. Noah, mein Bester, solltest du es hören, definitiv verdient das Ganze. Das, was hier der gute Thorsten erzählt hat, absolut schöne fußballerische Leistung. Mach weiter so, dann werden wir dich definitiv dann auch noch dann in ferner Zukunft noch woanders sehen. Da sind wir von überzeugt. Nach 8 kommt die Nummer 7. Wären wir vielleicht schon zweistellig, Thorsten?
1: Platz 7, ja, Platz 7, naja, 8,89%, nur ein bisschen besser als Platz 8. Und es ist der erste Titel, den ich gemacht habe mit der KI. Da geht es um die ersten Herren. Ole Rot-Weiß heißt der Titel. Song Nummer 1 ist auf Platz 7 gekommen mit 8,89%. Ole Rot-Weiß. Und das ist eher so Hardrock, würde ich mal sagen. Und los.

0: Hier haben sich definitiv die Rockfreunde, vielleicht auch die Hardrock-Freunde, auf jeden Fall finden können. Ich muss ganz ehrlich zugeben, dass der Song in meinem Voting auch ein kleines bisschen höher war. Aber na gut, ne? Es ist meine Meinung und zusammen machen wir ja die Hitparade. Deswegen kommen wir dann auch schon zum nächsten Platz.
1: Ja, nach 7 kommt dann 6. Platz 6, 9,29%. Das ist wieder Fußball in Spandau. Ich glaube, das ist so eine. Ist das eine Disco-Version? Wir hatten die Dance-Version bereits, genau. Und jetzt der gleiche Text nochmal über die E1, über das Team der U11, Fußball in Spandau. Und da finde ich bemerkenswert, die Sängerin hat, wenn sie am Anfang Fußball sagt, so einen Frosch im Hals. Ja, liebe Zuhörerinnen und Zuhörer, achten Sie mal darauf, achtet mal darauf. Die hat, wenn sie sagt Fußball in Spandau, das ist der erste Text in dem Song, irgendwie einen Frosch im Hals. Also Platz Nummer 7 mit 8,89% Fußball in Spandau. Das ist der Titel Nummer 3 auf Platz 7.

0: So, das war Platz Nummer 7, der Titel Nummer 3, Fußball in Spandau. Ja, vielleicht doch eher so ein bisschen Schlager à la Helene Fischer.
1: Ja, also so neuer deutscher Schlager mit diesem
0: Hat
1: Rhythmus.
0: auch
1: Ja.
0: niemand auf Platz 1 getippt. Wir hatten auch jetzt die ersten 5 Titel. Niemand hat diese Titel auch selber auf Platz 1 getippt. Und jetzt kommen wir zu Platz 5.
1: Also
0: Sind wir schon
1: schon,
0: Platz 5, ja?
1: also wir haben quasi schon die erste Hälfte erreicht,
0: Ja,
1: ja.
0: Platz 5 kommt jetzt. Und diesen Titel, das wundert allerdings doch etwas, hat auch niemand auf Platz 1 getippt. Ich hätte es aber vermutet, denn es ist Fußball in Spandau in der Heavy-Metal-Version. Und ich höre selber eigentlich kein Heavy Metal, aber der Titel hat doch irgendwas. Also ist wirklich originell, aber da sieht man vom Text her wieder, naja, die künstliche Intelligenz, Noah kommt da zum Beispiel wieder vor, da heißt es dann im Text, Noah spielt die linker Flügel. Also richtig muss es ja heißen, Noah spielt den linken Flügel, ja.
1: Tja.
0: Aber es heißt dann irgendwie, Noah spielt die linker Flügel. Der Titel, naja, er ist jetzt, habe ich gesagt, auf Platz 5, ja. Aber der nächste Titel hat auch identisch die gleiche Punkte und auch die gleichen Prozent. 9,7. Da muss man jetzt natürlich überlegen, naja, sind beide dann auf Platz 4? Ich nehme es mal jetzt hier auf Platz 5. Der Titel Nummer 8, Fußball in Spandau mit 9,7% die Metal-Version.

Und da gab es dann auch zu den Aufnahmen, die dort gemacht wurden, einen Videoclip, der dann auch auf Facebook, Instagram und TikTok jetzt auch läuft. Es ist dann jetzt Platz 4, nämlich der Titel Nummer 2. Wir sind der SSV, die Pop-Version, auch mit 9,7% Platz 4.

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1: Das war dann Lied Nummer 4 und Thorsten, es ist unglaublich. Wir sind jetzt bei den ersten dreien. Das heißt, es geht jetzt um Platz 3, um den Bronzeplatz.
2: Ja.
1: Das niedrigste Treppchen sozusagen.
2: Genau.
1: Spann uns doch nicht länger auf die Folter.
2: Ja. Also jetzt kommen natürlich Titel, auch der Platz 4, den wir gerade hatten, wurde auch auf Platz 1 von jemandem auch gewotet. Und die ersten drei, die haben es auch bei mehreren dann als Platz 1 geschafft. Jetzt wird es zweistellig. Wir hatten ja gerade Platz 4 und Platz 5 mit 9,7%. Und der Platz 3 hat 11,31% erreicht. Es ist Titel Nummer 6. Wir lassen dich nicht mehr gehen für Malik Tibet. Der ist auch Spieler der E1. Es war der erste Spieler überhaupt, für den ein Song gemacht wurde. Es gibt drei Spieler, für die ein Song einzeln gemacht wurde. Für Malik Tibet. Noah haben wir bereits gehört. Es gibt noch einen dritten Spieler von der E2, wo ich ja zuletzt auch Co-Trainer war. Der kommt noch. Also es wird spannend. Wer wird die Nummer 1? Das kann natürlich ein Spieler einzeln sein oder halt das Team. Also ein Team des SSV. Verrate ich jetzt noch nicht. Zunächst wieder nach Noah. Jetzt ein Spieler, der einen einzelnen Song bekommen hat. Wir lassen dich nicht mehr gehen. Platz Nummer 3 für Malik Tibet. Song Nummer 6 mit 11,31%.

0: Alles klar, eine Hymne, eine eigene Hymne mit dem Alter muss man erstmal haben, oder?
1: Genau, also Malik Tibet hat Platz 3 erreicht. Das ist erstaunlich.
0: Und du hast auch gesagt,
1: Ja.
0: er veröffentlicht es dann auch selber bei sich in seinen Medien quasi, irgendwie YouTube und so, ja?
1: Ja, also mit 10 Jahren, ich habe da was anderes gemacht mit 10 Jahren. Da habe ich noch mit Lego gespielt oder was gab es da noch? Fischertechnik und naja,
0: Und so weiter.
1: Kicker Sportmagazin habe ich auch gekauft oder Yps mit Gimmick. Also Sachen Ende der 70er, frühe 80er.
0: Alte Männer erzählen von altem
1: Ja,
0: Spielzeug.
1: genau. Ja,
0: Lass uns mal lieber schnell
1: genau.
0: zum silbernen Platz kommen, ne? Zu
1: Genau.
0: Platz Nummer 2.
1: Ja.
0: Was bieten wir denn da an?
1: Ja, also das ist ein Titel, den mehrere auf Platz 1 gewählt haben, aber er hat es nicht ganz geschafft. Auf Platz 2 mit 14,14% ist Maurice von der E2. Der Titel heißt La La La La La La. Maurice hatte Geburtstag Anfang Dezember letzten Jahres. Er wurde 9 und da dachte ich so: Maurice, du bist jetzt 9, kannst dich freuen. Ja, was natürlich nicht heißen soll, dass ich jetzt dieses Jahr mache: Maurice, du bist jetzt 10, kannst jetzt gehen. Aber
0: Na, du, wenn er das
1: ich
0: hört, ja,
1: denke,
0: ne, das ist
1: machst
0: auch.
1: du irgendwas Nettes, machst einen Song. Und ich hatte irgendwie 8 oder 9 Versuche. Und ein Titel war so eingängig. Ich habe dann den Vater gefragt. Ich habe die Mutter gefragt über WhatsApp. Sie haben sich das angehört und sie waren begeistert. Und die Mutter, die hat mir dann geschrieben, sie hat diesen Song gehört für ihren Sohn, der 9 Jahre wurde an dem Tag. Und sie hatte Tränen in den Augen. Sie war sehr gerührt. Sie fand das absolut super. Der Titel ist jetzt auf Platz 2. Mit 14,14%. La, la, la, la, la, la. Und wir hören ihn jetzt. Platz Nummer 2.

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1: Ihr hört schon, der gute Thorsten singt hier im Hintergrund mit. Und auch hier, Maurice, wenn du deinen Song gehört hast, wenn du uns jetzt hörst, auf jeden Fall verdient, das ist überhaupt nicht das Thema. Wir hatten während des Hörens so ein paar Assoziationen, gerade wenn dieser Glockenteil relativ am Ende kommt, also diese kleinen Glöckchen irgendwie so, das hat dann doch so einen weihnachtlichen Touch. Und gerade am Anfang musste ich zugeben, ja, wo ich vorher schon gesagt habe, alte Männer reden über altes Spielzeug, da war ich dann irgendwie bei Vater Abraham und seine Schlümpfe, nichts für ungut.
2: Ja, so, das waren noch Zeiten,
1: Vater Abraham. Das waren definitiv noch Zeiten. Ja. So, meine lieben Zuhörerinnen und Zuhörer, bevor wir zu Platz 1 kommen, noch, ja, ich sag mal, das ziemlich obligatorische Aufforderungsmanagement von uns. Egal auf welcher Plattform ihr diesen Inhalt hier hört, denkt doch bitte an Like, Glöckchen, Abo, netten Kommentar für den Algorithmus oder ähnliches. Ihr wisst, das ist in der Social-Media-Welt die harte Währung, über die man dann wahrgenommen wird. Und wir wollen ja auch gerne wahrgenommen werden. Umso mehr ist es jetzt Zeit, Trommelwirbel, zu Platz 1 zu kommen. Maestro, ich übergebe.
2: Also ich möchte oder muss zugeben, Platz 1 ist auch mein persönlicher Favorit. Ich habe mir gewünscht oder gehofft, dass dieser Titel Platz 1 wird. Ich habe ja immer wieder dann zusammengezählt und ausgerechnet, wer ist es denn jetzt? Und naja, Maurice war dann auch mal punktgleich, ja, aber dann jetzt bei den letzten Punkten oder denen, die abgestimmt haben, hat es sich dann durchgesetzt, dass Maurice mit 14,14 Zweiter ist und der erste Platz mit 14,75% ist die Hymne des SSV, die beim Jahresrückblick bekannt ist, die sonst auch bei den Sichtungstrainings für die D-Jugend, für die E-Jugend oder für die F-Jugend immer wieder auch angespielt wurde. Es ist der Titel »Mein Herz schlägt nur für dich« am 22. September, einer der ersten Songs, also am vierten Tag praktisch, der dann sehr am Anfang gemacht wurde. Mein absoluter Favorit mit 14,75 Punkte, jetzt nicht übermäßig groß auf Platz 1, aber er hat sich dann doch um ein paar Punkte durchgesetzt. »Mein Herz schlägt nur für dich«, der Titel Nummer 5, hat es geschafft auf Platz 1. Wir hören ihn jetzt.

0: Mein Herz schlägt nur für dich. Ich würde doch mal sagen, eine gelungene, eine gute, eine schöne Abschlussthematik für die Hitparade und ein gebührender Platz 1, oder?
1: Genau. Und es war ja angekündigt bei Facebook und bei Instagram, wer diesen Titel auf Platz 1 bei sich selber gewotet, gestimmt hat, abgestimmt hat, erhält, es wird ausgelost, ein dreiteiliges SSV-Fanset.
0: Alles klar. Und dann werdet ihr automatisch dann eben mit der Gewinnerin oder mit dem Gewinner dann Kontakt aufnehmen.
1: Ich habe von jedem die Kontakte und das wird dann überreicht. Kann natürlich nur diejenige Person sein, die diesen Titel dann halt gesprochen hat. Also die Mutter von Maurice hat es leider nicht so geschafft, aber gut.
0: Nun gut, aber so sind halt die Spielregeln. Ne?
1: Genau.
0: Ja, mein Bester, dann haben wir schon wieder das Ende unserer Sendezeit erreicht. Nochmal vielen Dank, Thorsten, dass du hier warst. Vielen Dank für, ja, dein brennendes Engagement, gerade dann eben zum Thema Mädchenfußball, jetzt dann eben dann beim SSV. Ich wünsche dir da im Namen des gesamten Teams, auch vom Spandauer Neustädter Nachbarschaftsverein, wünsche ich dir dahingehend eben noch ja, ein gutes Gelingen. Und
1: vielen Dank.
0: Wir sind zwar nicht beim Segeln, aber eine Handbreit Wasser unterm Kiel oder immer zwei Tore Vorsprung, je nachdem, wie du es nennen möchtest.
1: Genau.
0: Und es wäre ganz klasse, wenn wir nach dem zweiten Interview uns dann in nächster Zeit, es müssen ja nicht immer 17 Monate dazwischen sein, es kann ja auch mal schneller sein, vielleicht dann nochmal zu einem weiteren Update dann eben demnächst in diesem Theater dann eben wiedersehen, wiederhören würden.
1: Genau, wer weiß, was dann alles passieren wird. Wir hoffen das Beste.
0: Das ist doch ein schönes Schlusswort. Deswegen, meine lieben Zuhörerinnen und Zuhörer, herzlichen Dank für eure Aufmerksamkeit. Herzlichen Dank nochmal an Thorsten hier als Interviewpartner. Und vergessen möchte ich an dieser Stelle auch nicht unseren lieben Micha, der im Hintergrund unser lieber Technikgeist dann dementsprechend ist.
1: Jawohl, ich danke euch auch beiden ganz
0: gerne
1: herzlich.
0: Doch.
1: War wieder eine super Sendung mit viel Musik. Ich hoffe, es hat allen Spaß gemacht. Und das ist schön, dass wir das hören online und immer wieder weitergeben können, drüber sprechen können, selber hören. Die Titel sind interessant, ich fand's toll und danke nochmal ganz herzlich für die Einladung.
0: Aber immer wieder gern. Deswegen bleibt uns alle gewogen und auf Wiederhören.
1: Ciao.

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1: Im Studio André Glatzel, schönen guten Tag. Vor dem EU-Gipfel gibt Kanzler Scholz heute im Bundestag eine Regierungserklärung ab. Ab morgen treffen sich dann die Staats- und Regierungschefs in Brüssel. Dirk Justis, womit kann man rechnen? Welche Themen wird Scholz ansprechen?
2: Also Schwerpunkt dürfte auf jeden Fall die Unterstützung der Ukraine sein. Da wurden ja gestern weitere Militärhilfen beschlossen. Die sind derzeit die wichtigste Botschaft an Russlands Machthaber Putin, so Scholz. Deutschland will weitere Rüstungsgüter im Wert von 500 Millionen Euro an die Ukraine liefern. Außerdem dürfte sich Scholz zur Lage im Nahen Osten äußern und auch die Themen Migration und EU-Erweiterung wird er wohl ansprechen.
1: Der Fachkräftemangel in Deutschland hat etwas abgenommen. Etwa ein Drittel der Unternehmen hat nicht genug Mitarbeiter. Vor einem Jahr war es noch jede zweite Firma, heißt es vom IFO-Institut. Hauptgrund ist die schwächelnde Konjunktur. Das Problem wird aber bestehen bleiben, so die Wirtschaftsforscher. Um europäische Landwirte zu schützen, will die EU wieder Zölle auf hohe Mengen bestimmter Agrarprodukte aus der Ukraine einführen. Die waren nach dem russischen Angriff ausgesetzt worden. Um welche Produkte geht es dabei konkret? Philipp Nitzig.
3: Dabei geht es um Eier, Geflügel und Zucker sowie Mais, Hafer, Grütze und Honig. Für diese Produkte soll es künftig nur noch ein gewisses Kontingent geben, das zollfrei in die EU verkauft werden darf. Wird die Menge überschritten, werden wieder Zölle fällig. Wogegen viele Bauern aktuell allerdings auf die Straße gehen, ist der Import von ukrainischem Weizen. Und ausgerechnet da sollen zunächst weiter keine Zölle gelten.
1: Die Junge Union hat die Erhöhung der Rente ab dem 1. Juli um knapp 4,6% scharf kritisiert. JU-Chef Winkel sagte dem RND, dass die gesamte finanzielle Last der Rentenerhöhung nur von der jungen Generation getragen werde. Er schlug vor, künftige Rentenerhöhungen nicht am Lohnniveau, sondern an den Inflationsdaten festzumachen. Eier könnten demnächst hierzulande etwas knapp werden. Vor Ostern seien Eier in der Regel ein knappes Gut und das sei auch in diesem Jahr wieder zu beobachten, sagte der Chef der deutschen Geflügelwirtschaft Schleicher der Rheinischen Post. Eine Grundversorgung sei aber gegeben.
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4: An den Küsten Deutschlands ist es heute oft stark bewölkt mit etwas Regen. Sonst bleibt's trocken und dabei heiter bis sonnig. Dazu gibt's frühlingshaft milde Werte von bis zu 14 Grad in Kiel und 19 Grad in Freiburg. Und morgen wird's dann wechselhaft mit etwas Sonne, aber auch Schauern zwischendurch.
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7: Im Studio Anna Löwer. Nach dem Chaos um das Verkehrsministerium gibt es jetzt eine Entscheidung. CDU-Politiker Steffen Bilger soll neuer Bundesverkehrsminister werden. Imme Kasten.
8: Ja, Bilger gilt als erfahrener Verkehrspolitiker. Er war bereits Staatssekretär im Ministerium. Sein Vorgänger Patrick Schnieder hatte am Nachmittag seinen Rückzug angekündigt. Hintergrund: Nach dem Rücktritt von Jens Spahn war ja auch eine Neuordnung der Ministerposten angekündigt worden. Schnieders Ablöse schien bereits beschlossene Sache, doch dann machte der mögliche Nachfolger kurzfristig eine Absage.
7: Unterdessen ist die Bestürzung nach dem Angriff auf den CSD in Berlin groß. Berlins regierender Bürgermeister Wegner sprach von einem Angriff auf unsere freie und weltoffene Gesellschaft. Bundespräsident Steinmeier zeigte sich entsetzt. Am Nachmittag gab es in der Berliner Marienkirche eine Andacht. Bei der sprach auch Kanzler Merz. Wir sind mehr, wir sind stärker, sagte er und weiter.
9: Wir stehen nicht nur zu Ihnen, wir stehen nicht nur zusammen. Feiern Sie wieder. Zeigen Sie den Gegnern unserer Gesellschaft das fröhliche und das einvernehmliche Gesicht einer offenen, freiheitlichen, liberalen Gesellschaft.
7: Der neue Bundesverkehrsminister soll Steffen Bilger werden. Nach Angaben aus Unionskreisen übernimmt der CDU-Politiker den Posten von Patrick Schnieder. Der hatte am Nachmittag angekündigt, Kanzler Merz um seine Entlassung zu bitten. Bei den Waldbränden in Frankreich und Spanien ist weiter keine Entspannung in Sicht. Einsatzkräfte von Feuerwehr und Militär kämpfen weiter gegen die Flammen. Löschflugzeuge sind im Dauereinsatz. Mehr als eine Viertelmillion Menschen wurde bereits vor den Feuern in Sicherheit gebracht. Drei Raumfahrer sind nach 8 Monaten auf der internationalen Raumstation ISS zurück auf der Erde. Die Kapsel mit 2 russischen Kosmonauten und einem US-Astronauten landete sicher in der kasachischen Steppe. Die Crew hatte zahlreiche wissenschaftliche Experimente auf der Station durchgeführt.
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10: Mit KI-Support. Viele Wolken sind unterwegs, dazu regnet es in der Nordhälfte noch teils kräftig und vereinzelt ist auch mal ein Gewitter dabei. Später zieht das Ganze Richtung Osten ab. Sonst bleibt es eher bei einzelnen Schauern. In der Nacht gehen die Temperaturen runter auf 20 bis 12 Grad. Morgen dann mal mehr, mal weniger Wolken, meist trocken und maximal bis 29 Grad.
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7: Im Studio Anna Löwer. Nach dem Chaos um das Verkehrsministerium gibt es jetzt eine Entscheidung. CDU-Politiker Steffen Bilger soll neuer Bundesverkehrsminister werden. Imme Kasten.
8: Ja, Bilger gilt als erfahrener Verkehrspolitiker. Er war bereits Staatssekretär im Ministerium. Sein Vorgänger Patrick Schnieder hatte am Nachmittag seinen Rückzug angekündigt. Hintergrund: Nach dem Rücktritt von Jens Spahn war ja auch eine Neuordnung der Ministerposten angekündigt worden. Schnieders Ablöse schien bereits beschlossene Sache, doch dann machte der mögliche Nachfolger kurzfristig eine Absage.
7: Unterdessen ist die Bestürzung nach dem Angriff auf den CSD in Berlin groß. Berlins regierender Bürgermeister Wegner sprach von einem Angriff auf unsere freie und weltoffene Gesellschaft. Bundespräsident Steinmeier zeigte sich entsetzt. Am Nachmittag gab es in der Berliner Marienkirche eine Andacht, bei der sprach auch Kanzler Merz. Wir sind mehr, wir sind stärker, sagte er und weiter.
9: Wir stehen nicht nur zu Ihnen, wir stehen nicht nur zusammen. Feiern Sie wieder. Zeigen Sie den Gegnern unserer Gesellschaft das fröhliche und das einvernehmliche Gesicht einer offenen, freiheitlichen, liberalen Gesellschaft.
7: Der neue Bundesverkehrsminister soll Steffen Bilger werden. Nach Angaben aus Unionskreisen übernimmt der CDU-Politiker den Posten von Patrick Schnieder. Der hatte am Nachmittag angekündigt, Kanzler Merz um seine Entlassung zu bitten. Bei den Waldbränden in Frankreich und Spanien ist weiter keine Entspannung in Sicht. Einsatzkräfte von Feuerwehr und Militär kämpfen weiter gegen die Flammen. Löschflugzeuge sind im Dauereinsatz. Mehr als 250.000 Menschen wurde bereits vor den Feuern in Sicherheit gebracht. Drei Raumfahrer sind nach 8 Monaten auf der internationalen Raumstation ISS zurück auf der Erde. Die Kapsel mit 2 russischen Kosmonauten und einem US-Astronauten landete sicher in der kasachischen Steppe. Die Crew hatte zahlreiche wissenschaftliche Experimente auf der Station durchgeführt.
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10: Mit KI-Support. Viele Wolken sind unterwegs, dazu regnet es in der Nordhälfte noch teils kräftig und vereinzelt ist auch mal ein Gewitter dabei, später zieht das Ganze Richtung Osten ab. Sonst bleibt es eher bei einzelnen Schauern. In der Nacht gehen die Temperaturen runter auf 20 bis 12 Grad. Morgen dann mal mehr, mal weniger Wolken, meist trocken und maximal bis 29 Grad.

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1: Im Studio Anna Löwer. Spezialkräfte der Polizei haben den mutmaßlichen Angreifer vom Berliner Christopher Street Day erschossen. Am Abend rückte ein SEK zu einer kleinen Gartenanlage in Berlin-Spandau aus. Nach Polizeiangaben ging der 21-Jährige dort mit einem Messer auf die Beamten los. Daraufhin fielen Schüsse. Die Bundesanwaltschaft hat die Ermittlungen übernommen und geht von einem islamistischen Hintergrund aus. Innenminister Dobrindt sagte:
2: Aktuell werden die Länder darauf hingewiesen. Es gibt weitere Großveranstaltungen, auch weitere Veranstaltungen des CSD. Und wir erwarten, dass die Sicherheitsmaßnahmen in diesem Zusammenhang nochmal betrachtet, im Zweifelsfall auch deutlich erhöht werden.
1: Berlins regierender Bürgermeister hat nach dem Vorfall beim CSD von einem Angriff auf unsere freie und weltoffene Gesellschaft gesprochen. Kanzler Merz von einer abscheulichen Tat. Er und Innenminister Dobrindt werden sich mit Nachdruck für Aufklärung und Ahndung einsetzen. Nach dem Chaos um das Verkehrsministerium gibt es jetzt eine Entscheidung. CDU-Politiker Steffen Bilger soll neuer Bundesverkehrsminister werden. Imme Kasten.
3: Ja, Bilger gilt als erfahrener Verkehrspolitiker. Er war bereits Staatssekretär im Ministerium. Sein Vorgänger Patrick Schnieder hatte am Nachmittag seinen Rückzug angekündigt. Hintergrund: Nach dem Rücktritt von Jens Spahn war ja auch eine Neuordnung der Ministerposten angekündigt worden. Schnieders Ablöse schien bereits beschlossene Sache, doch dann machte der mögliche Nachfolger kurzfristig eine Absage.
1: Keine Entspannung in Sicht. Noch immer wüten die Waldbrände in Frankreich und Spanien. Inzwischen sind Hunderttausende Menschen in mehreren Regionen von Evakuierungen betroffen. Bis auf 15 Kilometer sind die Flammen an den Großraum Bordeaux herangerückt. Eine komplette Evakuierung ist bislang nicht geplant. Beim Absturz eines Kleinflugzeugs in Gandercker See in Niedersachsen sind beide Insassen ums Leben gekommen. Das hat die Polizei nach der schwierigen Bergung des Wracks am Abend mitgeteilt. Die beiden Männer waren mit dem Flugzeug ins Dach eines Einfamilienhauses gekracht. Warum, ist noch unklar.
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4: Mit KI-Support. Wolkig ist es gerade noch und ab und zu sind auch ein paar Tropfen dabei. Sonst bleibt es meistens trocken. Die Temperaturen liegen aktuell zwischen 15 und 8 Grad. Heute geht's dann mit mal mehr, mal weniger Wolken weiter. Nur vereinzelt zieht mal ein Schauer durch. Dazu Höchstwerte von 18 bis 29 Grad. An der Küste kann's mit Sturmböen auffrischen.